0: Medienpädagogisches Projekt.
1: Hallo und herzlich willkommen zum Hörspiel Die Mutprobe meines Lebens.
2: Amber, bist du fertig? Wir müssen zur Schule.
3: Ja, ich komme.
2: Ich warte im Auto auf dich. Vergiss deine Schulsachen nicht.
3: Mach ich. Och Mama, ich habe gerade keine Lust auf Schule. Warum musstest du dich denn unbedingt von Papa trennen?
2: Ach Maus, ich brauchte Abstand von ihm. Bitte versteh das.
4: Begrüßen wir unsere neue Mitschülerin. Das ist Amber. Sie ist vor ein paar Tagen hierher gezogen und wird von nun an in unsere Klasse gehen.
5: Hallo Amber.
4: Setz dich doch neben Lilly. Da ist noch ein Platz frei.
3: Warum schauen die mich denn alle so an? Ja, ich bin zwar die Neue, aber deshalb muss man mich ja nicht gleich so anschauen.
4: So, jetzt geht der Unterricht auch weiter. Alle mal leise.
3: Ah, hier ist also der Hof. Oh mein Gott, sind das viele Grüppchen. Es wird bestimmt schwer, in eine davon reinzukommen. Ach komm, ich gehe einfach mal in die Ecke, da wo die Mülltonnen stehen. Was ist das denn für eine Gruppe? Ich glaube, die nennen sich die Lagers, hat zumindest Lilly gesagt. Die sind mega cool. Ich versuche die mal die nächsten Tage anzusprechen und vielleicht nehmen sie mich ja in ihre Gruppe auf.
6: Hä, bist du für die Neue?
3: Ja, stimmt. Ich bin Emma. Und ihr?
7: Na, das geht dich doch gar nichts an.
1: Eben.
7: Okay, sorry, ich wollte doch nur fragen.
8: Geh einfach weg, einfach weggehen. Du findest bestimmt andere Freunde. Die waren sowieso zu tussig.
2: Und, wie war dein erster Schultag?
3: Ja, war ganz okay. Die haben mich alle so komisch angeguckt.
2: Ja, ich glaube, das ist normal, wenn man neu ist. Und hast du schon Freunde gefunden?
3: Nee, noch nicht. Aber war ja auch erst der erste Tag.
2: Okay, das wird schon noch.
3: Ich gehe meine Hausaufgaben machen, Mama.
2: Okay, mein Schatz.
3: Puh, endlich fertig. Ich habe so Hunger. Mama, wann gibt's Essen?
2: Ich bin gleich fertig. Komm schon mal runter und deck den Tisch.
3: Okay, Ma. Und, wie war dein Tag heute?
2: Also, meine neuen Kollegen sind alle ganz nett. Und sie haben mir sogar Blumen vorbeigebracht. Frau Dr. Claire hat mir mein neues Büro gezeigt und die ganze Klinik.
3: Na, dann hatte sie wohl mehr Glück als ich. Hat schon eine Ansprechpartnerin gefunden. Sie werden bestimmt bald Freunde.
2: Und der Unterricht? Wie war's? Bist du mitgekommen?
3: Also, die sind mit dem Stoff, den ich hatte, noch nicht so weit. Geht also klar.
2: Freust du dich schon auf morgen?
3: Ja, eigentlich schon, aber...
2: Was aber?
3: Nichts, alles gut.
8: Also, wenn ich in die Gruppe von den Lagels möchte, muss ich wahrscheinlich so werden wie sie und auch Drogen nehmen.
4: Alle mal leise. Wer ist heute krank?
3: Ich glaube Lilly, die sitzt gerade nicht neben mir.
4: Ah, okay, danke.
3: Oh nein, warum ist Lilly nicht da? Ich brauche jemanden. Naja, aber wenigstens habe ich dann jetzt meine Ruhe, um mich in der Gruppe anzuschließen. Ich hoffe, ich bekomme das hin. Ah, da sind wieder die Lagels. Mal gucken, was die machen.
9: Ey Leute, ich habe da hinten letztens unseren Dealer gesehen. Lass doch mal hin, wenn die Thompson sich einen Kaffee holt.
10: Klingt gut.
11: Ist das nicht so gefährlich?
9: Nö, ist harmlos.
10: Okay. Ja, das wird schon.
4: Ich bin gleich wieder da. Macht ihr eure Aufgaben weiter, aber nicht zu laut.
9: Na dann, jetzt los.
11: Wollen wir das wirklich machen? Nicht, dass die Lehrer uns erwischen.
10: Sie werden doch nichts bemerken. Komm jetzt.
3: Hä? Wo gehen die denn hin? Ich gehe denen mal nach.
10: Ey, Juri! Hier sind deine Lieblingskunden.
12: Wieder was aus der linken Hosentasche?
10: Ja, so wie immer.
3: Linke Hosentasche. Wahrscheinlich sowas wie ein Codewort.
13: Na kommt, Girls!
3: Oh nein, nicht, dass sie mich erwischen. Schnell weg, wieder in den Unterricht. Ich guck mal nach dem Dealer. Ich muss ja wahrscheinlich, um in die Gruppe zu kommen, anfangen, Drogen zu nehmen und zu kaufen. Ah, da ist der Dealer. Hallo, ich möchte gern Zigaretten kaufen.
12: Netter Versuch.
3: Ich kenne ja eine Girls Group. Ich würde gerne etwas aus der linken Hosentasche haben.
12: Das Gramm zu 15.
3: Welche Qualität?
12: Zum Rauchen oder Platte?
3: Zum Rauchen.
12: Da habe ich jetzt einen Türken da, der knallt. Ganz was Neues. Da ist jedes Gramm sein Geld wert. Sei sparsam, sonst gehst du durch die Decke. Aber bei mir kannst du alles bekommen.
3: Dann hätte ich gerne 3 Gramm.
12: Du kannst immer wieder vorbeikommen.
3: Wo sind die denn? Ah, da.
0: Hi, ich hab was für euch. Lust, was aus der linken Hosentasche zu nehmen?
14: Ah, das neue Mädchen.
9: Hast du uns etwa verfolgt?
0: Naja, schon irgendwie. Ich wollte einfach nur hier Anschluss finden.
9: Und deswegen kaufst du direkt Drogen?
15: Ja, ich dachte, es dann vielleicht zu euch gehören kann.
10: Aber wenn du wirklich zu uns gehören möchtest, musst du eine Mutprobe ablegen.
14: Und die besteht darin, dass du eine der stärksten Drogen nehmen musst, die unser Dealer verkauft.
9: Zum Beispiel die hier.
0: Okay, aber ich dachte, das wäre nur ein Spaß.
10: Nein, eigentlich war das ernst gemeint. Aber wenn du es nicht machen willst, dann kommst du halt nicht in unsere Gruppe.
14: Willst du es denn machen oder nicht?
0: Okay, ich mach's.
9: Na dann, hier.
0: Und was soll ich jetzt damit?
9: Na, einfach eine Tablette schlucken und auf die Wirkung warten.
0: Okay.
14: Und wenn du morgen unbeschadet in die Schule kommst, gehörst du zu unserer Gruppe.
16: Hallo mein Schatz, wie war's in der Schule?
17: Super, Mama!
16: Geht's dir gut? Hast du etwa Drogen genommen?
17: Nein, mir geht's wunderbärchen.
16: Okay, du sagst mir jetzt sofort, was los ist.
17: Aber Mami, mir geht's super.
16: Okay, ich glaube, wir sollten ins Krankenhaus fahren.

0: Schatz, bist du total verrückt geworden? Die Ärzte haben LSD in deinem Körper gefunden. Du wirst jetzt sofort mit mir darüber reden.
1: Mama, es tut mir leid, was ich getan habe. Ich war einfach so traurig und deprimiert.
0: Was soll das? Du hättest sterben können. Aber es tut mir auch leid,
2: dass du so viel durchmachen musstest.
1: Ja, ich verspreche dir, nie wieder Drogen zu nehmen und dich auch nie wieder anzulügen. Ich weiß, dass du es auch schwer hattest und ich habe dir noch mehr Kummer bereitet. Es tut mir leid. Ich werde das nie wieder tun, auch nicht für neue Freunde, Ansehen oder aus Kummer und Traurigkeit. Ich weiß nicht, was in mich gefahren ist, dass ich unbedingt zu dieser Gruppe gehören wollte. Vielleicht werden ich und Lilly gute Freunde. Ich werde mich einfach von den Gruppen fernhalten.
3: Das war unser Hörspiel Die Mutprobe meines Lebens. Die Mutter wurde von Theresa gesprochen, Amber und ihre innere Stimme von Isali. Die La Girls, also die Mädchengruppe, wurden von Adele, Charlotte und Johanna gesprochen, der Dealer von Nico und der Lehrer Mr. Thompson vom Gastsprecher Pablo. Wir hoffen, es hat euch gefallen.
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1: Haben sie doch schon.

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1: Wir haben unseren ersten Interviewgast. Stell dich doch mal kurz vor.
2: Ich bin Barbara Albrechtsen-Kick und ich bin die Vorsitzende der Bürgerstiftung Jena Saale Holzland.
1: Genau. Und was macht ihr heute hier? Was stellt ihr heute vor?
2: Wir unter dem Thema Vielfalt, wir stellen unsere Projekte vor, die was mit Integration von ausländischen Mitbürgern zu tun haben. Im meisten Fall konzentrieren wir uns auf Geflüchtete. Und ich habe ein paar Spiele, die was damit zu tun haben, wie gut kennen sich die Leute in Deutschland aus.
1: Und wie läuft das bis jetzt so?
2: Das läuft sehr gut. Es gibt viele Leute, die anhalten, auch gerade Deutsche, die gucken, auch kann ich das überhaupt? Und eigentlich sollte ich das wissen und die testen sich dann auch bei unseren Spielen.
1: Was macht denn sonst so eure Arbeit aus? Also wie groß ist der Teil, auch zu solchen Veranstaltungen zu gehen, um Öffentlichkeitsarbeit zu machen, aber auch der tatsächliche Arbeitstag?
2: Also unsere eigentliche Arbeit ist ja die Vermittlung von Engagement und Ehrenamt, Menschen dafür zu motivieren, zu interessieren und Einrichtungen zu helfen, die Ehrenamtliche brauchen. Und dafür haben wir Mitarbeiterinnen, die bestimmte Projekte betreuen. Das ist der Großteil der Arbeit. Wir machen aber auch große Veranstaltungen in der Stadt, die das Ehrenamt und das Freiwillige tun, propagieren und bekannt machen, wie den Freiwilligentag oder den Saaleputz. Und diese Veranstaltungen sind für uns wichtig, einfach um zu zeigen, wir sind da, wir wollen, dass die Gesellschaft zusammenwächst und dass einer dem anderen hilft, solidarische Gemeinschaft eben.
1: Genau, und Solidarität und auch Demokratieförderung sind ja große Themen bei euch. Wie seht ihr die Entwicklung eurer Arbeit in den letzten Jahren, vor allem im Kontext des Rechtsrucks und der steigenden rechten Gewalt?
2: Also ich muss sagen, dass wir in den Projekten direkt das nicht merken, dass wir aber einen neuen Fokus auch haben auf Demokratiebildung. Gerade in den Jahren 24, 25 mit den vielen Wahlen, da haben wir extra Veranstaltungen gemacht, die sich mit diesem Thema beschäftigen. Und das ist auch weiterhin eins unserer Themen, Leute zu stärken, gegen so Aussprüche von Rechtsextremen aufzutreten und wie man da am besten reagiert. Das ist so ein Thema, das wir jetzt neu erst haben, seit ungefähr 2 Jahren oder so. Und wie gesagt, bisher direkt in unserer Arbeit sehen wir das eigentlich nicht, zum Glück.
1: Und Vielfalt ist ja ein großes Thema. Warum sollten sich Leute auch mehr engagieren, um eben Vielfalt aufrechtzuerhalten und einander zu unterstützen?
2: Ja, wir haben dieses Projekt mit den Chancenpaten und das ist für uns ganz wichtig, dass wir eben versuchen, Menschen, die sich in Jena auskennen, das müssen nicht unbedingt Deutsche sein, aber solche, die schon lange hier leben, zusammenzubringen mit Geflüchteten oder ausländischen Studenten und auf diese Weise diesen Menschen das Ankommen hier zu erleichtern, Barrieren abzubauen und auch, dass die Deutschen einfach ihr Wissen erweitern und neue Kulturen kennenlernen und so. Das ist ein sehr schönes Projekt.
1: Wenn man mitmachen möchte, wo kann man sich informieren?
2: Man kann sich bei der Bürgerstiftung melden, egal, einfach anrufen oder vorbeikommen und meine Mitarbeiterin, die das Projekt betreut, die freut sich immer, wenn jemand sich meldet und Interesse daran hat.
1: Perfekt, dann danke ich dir für das Interview und wünsche noch ganz viel Erfolg heute.

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0: Hallo und ein herzliches Willkommen zu einem neuen Beitrag aus dem Außenstudio Drößnitz. In Zeiten, in denen die politische Lage in Thüringen gespalten und hitzig diskutiert wird, bleibt die Frage nach Gemeinschaft, Zusammenhalt und den Gefahren von Gruppenzwang besonders aktuell. Ein Thema, das alle betrifft, unabhängig von Alter oder Standpunkt. In diesem Sinne richten wir in diesem Beitrag den Blick auf die Freie Ganztagsschule in Milda. Dort hat die 10. Klasse das Buch »Die Welle« des US-amerikanischen Schriftstellers Morton Rhue auf die Bühne gebracht. Das Theaterstück zeigte eindrucksvoll, wie leicht eine Gemeinschaft durch äußeren Druck in gefährliche Muster verfallen kann. Wir haben reingehört.
2: Kapierst du nicht, was für eine großartige Sache an dieser Schule läuft? Wir sind alle eine riesige Gemeinschaft. Das hätte sich vor einem Jahr noch niemand träumen lassen.
3: Ach ja, und diese großartige Gemeinschaft überrollt die ganze Schule. Guck doch mal hin. Ein Junge wurde verprügelt und andere werden bedroht und unterdrückt.
2: Wir haben beschlossen, ein Schmierereien ein Ende zu setzen. So oder so.
3: Nicht mit mir. David, lass mich los, du tust mir weh.
2: Stop attacking the waves and insulting our movement.
3: Ich werde weiterhin alles schreien, was ich für richtig halte.
2: Und verpflichten.
3: Ich hasse dich. Ich hasse die Welle. Ich hasse euch alle.
2: Freut.
0: Nur 2 Wochen hatten die Schüler Zeit zum Proben. Knapp 1,5 Stunden ging das Theaterstück und wurde in der Turnhalle der Schule aufgeführt. Die gesamte Aufführung über war es in dem gut besuchten Saal mucksmäuschenstill. Das lag sicherlich zum einen am Thema, zum anderen an der beeindruckenden schauspielerischen Leistung und eingebrachten Leidenschaft der Schülerinnen und Schüler.
2: Wenn die Welle erstmal richtig funktioniert, dann erkennen alle die Vorteile der Bewegung. Ja, aber wenn wir nicht aufpassen, dann werden Leute wie Laurie alles kaputt machen.
4: She is a dangerous person.
2: Moment mal, Robert. Wenn erstmal alle das erleben, was wir erleben, dann hören die kritischen Stimmen von ganz alleine auf.
4: Pass mal auf. Entweder redest du mit Laurie oder mit Vernunft, oder wir werden sie zu Schweigen bringen.
3: Dann komm doch her. Sollst du da?
2: Ja.
0: Gegen Ende des Stücks mischten sich die Akteure unter das Publikum.
5: Stärke durch Gemeinschaft, Stärke durch Aktion, Stärke durch Disziplin, Stärke durch Gemeinschaft, Stärke durch Aktion, Stärke durch Disziplin.
0: Das Stück gipfelte in einer ergreifenden Rede des Lehrers Mr. Woss, der gespielt wurde von Mika Wulff.
6: Und es gibt auch keinen Führer. Und wenn es einen gegeben hätte, dann wäre er es gewesen, Adolf Hitler. Und ich übertreibe hier nicht. Ihr wärt alle verdammt gute Nazis gewesen.
0: Unter großem Applaus ging das Stück zu Ende. Die Schülerinnen und Schüler haben sich mit dem Theaterstück nicht nur mit der Geschichte auseinandergesetzt, sondern auch einen aktuellen Bezug hergestellt. Denn Fragen nach Demokratie, Mitbestimmung und den Grenzen von Macht beschäftigen in Thüringen viele Menschen. So auch Eva-Marie Künstler und Anne Räder. Die Lehrerinnen haben das Stück gemeinsam mit den Schülern der Klassenstufe 10 inszeniert. Dabei war ihnen besonders wichtig, mit den Schülern über rechte Ideologien zu sprechen und aufzuklären.
7: Man hatte im Unterricht mit Sachen zu tun wie Adolf Hitler ist geil und was der gemacht hat ist geil und Hakenkreuze überall. Also man hatte das Gefühl, das ist jetzt salonfähig, rechts zu sein plötzlich. Und umso mehr muss man als Lehrer auch die freiheitlich-demokratische Verfassung schützen und unterstützen und das mit den Schülern machen und erzählen, weil häufig plappern sie ganz viel nach und wenn man nachfragt, haben sie keine Ahnung darüber, was sie erzählen.
0: Zur Bearbeitung des Themas wurden auch Videos über den Holocaust geschaut. Das hat die Schüler teilweise sehr erschüttert.
8: Zum Beispiel war ein Video geplant, wo die ganzen Verbrechen vom Holocaust nochmal gezeigt wurden, gleich am Anfang. Es war sehr erschreckend, ich habe fast geheult. Und dann war da eine Rede, wir haben eine Rede komplett gesehen von der Frau. Das war wirklich sehr emotional gewesen, ich habe geweint.
0: Wenn die Lehrerinnen auf positive Effekte hofften, so scheinen sich diese bereits auszuwirken.
8: Ich habe das Gefühl auch, dass die Klasse ein bisschen freundlicher miteinander umgeht.
0: Das war ein Einblick, wie sich die junge Generation mit wichtigen Themen auseinandersetzt und dabei von Lehrern unterstützt werden kann. Mein Name ist Juliane Israel und ich sage Tschüss, bis zum nächsten Mal hier im Außenstudio Drößnitz. 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

Wer von der Band Freude noch nichts gehört hat, der hat was verpasst. Das zumindest sagen die Streaming-Zahlen. Denn der Song Cleopatra hat knapp 1 Million Streams.

Wenn ihr euch jetzt, genau wie ich, fragt, wer die Band Freude überhaupt ist, dann bekommt ihr hier eine Antwort. Freude ist eine dreiköpfige Band aus Wien. Ihre Mitglieder Nina, Yoshi und Clemens. Nachdem Clemens bereits als Schlagzeuger anderer Bands Erfahrung gesammelt hat, gründete er 2019 die Band Freude. Und schon 2020 zeichnete sich ab, dass die Band nicht nur Musik machen möchte, sondern sich auch mit Politik auseinandersetzen wird. In ihrer Debütsingle Sabine textet Clemens über eine Obdachlose, die er im Zuge seines Jobs tot aufgefunden hatte. Dabei nennt er sie bewusst beim Namen, denn in der Öffentlichkeit ist oft nur die Rede von der Obdachlosen. Und es bleibt nicht nur bei einem Song. In ihren Texten beschäftigen sie sich häufig mit gesellschaftlichen Themen. Dabei dürfen auch unangenehme Schwerpunkte nicht fehlen, zum Beispiel Stalking. Das Engagement von Freude hört nicht auf bei ihren Songs. So veranstaltete Clemens 2022 mit Daniel Landau und der Agentur Arcadia Live ein Benefizkonzert in Wien, bei dem zahlreiche Artists auftraten. Das Ganze lief unter dem Hashtag #WeStandWithUkraine.

Und wie sieht es musikalisch aus? Clemens selbst beschreibt die Musik als eine Mischung aus Kaffeehauslyrik und Gitarrengezerre. Das ist dann Alternative Indie Rock mit Tiefgang und catchy Melodien. Und das ist eine sehr gute Beschreibung. Insbesondere der Song Cleopatra erinnert vom Vibe an Cuff Keats. Dabei hat Freude aber ihre ganz eigene Note, an der man die Band schnell wiedererkennen kann. Und auch das neue Album Unter Druck und zwischen Welten hat diesen sehr vertrauten Indie-Sound, den wir im Campus Radio besonders mögen. Neben taktstarken Good-Vibe-Songs wie Oh Madam findet man auf dem Album auch den Song Du zeigst mir die Sterne, welcher zwar auf den ersten Klang nicht direkt melancholisch wirkt, der Text verdeutlicht genau diese Stimmung allerdings schnell. Auch die Gesellschaftskritik darf in den neuen Texten nicht fehlen. So heißt es im Song Land of the Free, Gott liebt die Blasphemie, willkommen in Amerika. Spannend ist an dem Album auch, wie es aufgebaut ist. Mit A- und B-Seite erinnert es an die Kassetten von früher. Dabei heißt die A-Seite Unter Druck und die B-Seite Zwischen Welten. Und die jeweilige Seite beginnt auch mit dem namensgleichen Track. Diese wirken wie ein Intro in das Album. Gleichzeitig enden die Seiten mit abschließenden Tracks. So heißt der letzte Track der A-Seite Das Ende und der letzte Track der B-Seite Bombe auf den Kopf. Dies rahmt beide Seiten perfekt ein und lässt sie fast wie zwei Alben wirken. Eule Floh ist auf jeden Fall begeistert von der Band und ihrem neuen Album. Somit ist Unter Druck und Zwischenwelten von Freude mehr als verdient unser Campus Radio Jena Album der Woche.

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1: Ja, guten Morgen. Es ist der 2. Juni 2026. Es ist ein Dienstag und es ist 9.01 Uhr. Und mir gegenüber steht Tim.
2: Guten Morgen, liebe ZuhörerInnen. Mir gegenüber steht die liebe Lisa. Wir sind das Campus Radio Jena. Wir stehen heute für euch allseits bereit im Studio. Wir sind natürlich extra früh aufgestanden. Ich bin nicht ganz extra früh aufgestanden. Bei mir war es eine eher knappe Kiste. Aber die dienstbewusste Lisa hat sich hier schon im Studio aufgebaut. Lisa, wie bist du heute aus dem Bett gekommen?
1: Ich bin... Okay, Plan war eigentlich, ich stehe ein bisschen früher auf und mache ein bisschen was für Bachelorarbeit. Das hat nicht funktioniert. Aber ich bin tatsächlich vor meinem Wecker wach geworden und dachte, ich hätte die Moderation verschlafen. Weil, also ich meine, das kennt man ja, also wenn so Sachen sind und man sich so einen Wecker gestellt hat und man dann einfach aufwacht, ohne einen Wecker zu hören, dann denke ich meistens, ich habe irgendwas verschlafen, ich habe meinen Wecker nicht gehört, weil ich halt auch, also ich habe schon echt tiefen Schlaf auch. Deshalb denke ich das immer automatisch und dann kommt immer so die Stressreaktion, schnell aufs Handy schauen und dann ist man doch früher wach und ja.
2: Okay, ja, ich bin heute tatsächlich dann auch ohne Wecker aufgewacht, aber es war ein nicht ganz so positiver Moment wie für dich vielleicht am Morgen, weil ich dann war so, oh, ich muss mich sehr schnell auf den Weg machen. Ja, da musste ich dann halt Ciao zu all meinen Kuscheltieren sagen und deswegen würde ich sagen, spielen wir den nächsten Track Ciao Baby einfach mal.

0: Das war Kaputte Speaker von Kalk, ein sehr, sehr schöner Song, den ich selber vor irgendwie, glaube ich, 2, 3 Wochen auch gefunden habe. Tolle Band auch, die ich irgendwie da so ausfindig machen konnte. Ich freue mich einfach immer wieder über die Sachen, die uns zugeschickt werden. Liebe Lisa, bist du jemand, der sehr organisiert den Tag entgegenschaut?
1: Was meinst du mit organisiert? Also, dass ich einen Plan habe, was ich so an einem Tag mache?
0: Genau.
1: Nee. Also kurze Antwort, nee. Willst du eine ausführlichere Antwort?
0: Ist gar nicht unbedingt.
1: Also, ich kann eine geben, wenn du willst.
0: Yes?
1: Also, ich habe oft so was von wegen, ja, ich sollte das tun, ich sollte das mal machen. Aber ob das an dem Tag dann auch passiert, ist so eine andere Sache. Oder auch so, wenn ich so Hausarbeiten oder irgendwas habe, wo ich weiß, ich muss das schreiben, dann habe ich schon einen echt strukturierten Plan oder so von, also ich habe da immer mega Outlines und sag mir dann auch immer, ja, ich schreibe das jetzt an dem und Tag, schreibe ich so und so viele Argumente. Es wird leider nie die Anzahl an Argumente, die ich mir vornehme. Also das sind immer so. Ich sage immer, ich mache irgendwas, aber ob das dann so passiert,
0: Ja,
1: ist eine andere Sache.
0: Sam, ich bin jemand, der selber nicht unbedingt immer so super verlässlich die eigenen Pläne folgt. Aber das Gute ist, dass wir immer uns einen Plan für den Tagesablauf nehmen. Ich fange einfach mal in der 2. Stunde an. Da haben wir um 10:45 Uhr den guten Hunger. Um 10:15 Uhr würde ich sagen, nehmen wir einfach einen Was-nervt-Beitrag über Mitbewohner. Finde ich immer wieder ein zeitaktuelles Thema, was einen Beschäftigen auf positive und negative Art und Weise tun kann. Und was gibt es denn in der 1. Stunde, liebe Lisa?
1: In der ersten Stunde gibt es um 9:45 Uhr den Eulenspiegel zu Rainbow Washing. Es ist nämlich seit gestern Pride Month. Das heißt, wir begegnen auch wieder Rainbow Washing in diesem Monat. Und ja, 9:15 Uhr, wie immer, das ADW.
0: Wunderbar, dann würde ich sagen, dann hören wir uns noch einen Song an und sehen uns dann gleich wieder. Jetzt kommt erstmal Formless von Delilah Holiday.

0: Das war Formless von der äußerst talentierten Delilah Holiday. Auch ein sehr irgendwie leicht creepy Outro, aber sehr atmosphärisch. Du hast auch einen Atemzug genommen, liebe Lisa.
1: Nein, das ist jetzt einfach nur ein Einwurf. Aber immer wenn ich den Namen Delilah höre, dann denke ich an dieses Hey there, Delilah, what's it like in New York City? Kennst du das Lied? Oh Gott, du kennst das Lied nicht.
0: Ich stehe hier gerade kopfschüttelnd im Studio. Nein, liebe Lisa, ich kenne es leider nicht. I'm sorry.
1: Bildungslücke.
0: Ja. Wir möchten jetzt allerdings mal eine Bildungslücke bei euch schließen, denn wir haben ein neues Album der Woche von einer sehr tollen Band, die auch in diesem Jahr bisher auch, glaube ich, mehrere Neuvorstellungen bei uns hatte mit einigen ihrer neuen Singles. Und zwar OK Kid mit ihrem neuen Album-Release Komm, wir bleiben stehen. Ja, die haben sich jetzt nach einer langen Pause mit ihrem neuen Album zurückgemeldet und ich bin sehr gespannt, inwiefern die sich verändert haben auch. OK Kid, um nochmal einen kleinen Funfact zu hören. Der Name stellt sich aus zwei Radiohead-Alben zusammen. Einmal OK Computer und Kid A. Erzähle ich jedes Mal, wenn ich diese Band in irgendeiner Art und Weise vorstelle, weil ich es jedes Mal cool finde. Die hatten schon einige Features mit zum Beispiel Jeremias, Paula Carolina. Also sind wirklich nicht unbedingt eine kleine Band. Waren schon auch auf dem Hurricane Festival zu sehen. Und bei einem ihrer Auftritte tatsächlich, beim Open Ohr Festival in Mainz, wurde ihnen zwischenzeitlich der Ton abgedreht, weil sie sehr viele Menschen aus dem Publikum auf die Bühne holten. Also anscheinend sehr interaktive Bandgruppe. Finde ich immer sehr cool, wenn dann die Musiker nicht so viele Barrieren irgendwie zu ihren eigentlichen Fans auch haben. Und wir schauen mal, welche vielleicht Soundbarrieren sie jetzt in diesem neuen Projekt jetzt erforschen. Und hören uns mal an, was da die liebe Flo hat das Album-Review geschrieben und die liebe Lea hat das dann eingesprochen. Wir schauen mal, was sie denn da zu sagen haben.
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OKKID ist eine Band, die ursprünglich aus Gießen kommt. Und das erkennt man. Nicht nur widmeten sie den Song Stadt ohne Meer der Stadt, sondern gründeten 2018 auch das Stadt ohne Meer Festival in Gießen. Bei diesem trat dieses Jahr pünktlich zum Album-Release auch OKKID selbst auf.

Gegründet wurde OKKit 2006, bestand damals aus 5 Personen und hieß noch Jona S. Doch 2011 traten 2 Mitglieder aus und das Trio benannte sich um in OKKit. Heute besteht die Band aus Jonas Schubert, Moritz Rech und Raphael Raffi Kühle. 2 Jahre nach ihrer Umbenennung brachte die Band ihr erstes Album OKKit raus. Einen ähnlich kreativen Titel bekam auch das zweite Album 2. Doch trotz des weniger kreativen Titels kam das Album in Deutschland und Österreich so gut an, dass es in beiden Ländern in den Top 10 der Albumcharts landete. Danach hatte die Band anscheinend Blut geleckt und es folgten weitere Alben, Konzerte und Features, zum Beispiel mit der Band Queerbeat. Und dann kam der Frühling 2024 und OKKit kündigten eine Pause an. In dieser gab es weder neue Musik noch Social Media Content der Band. Jetzt, 2 Jahre später, sind sie mit ihrem neuen Album zurück. Hör nie auf.

Komm, wir bleiben stehen. So lautet der Titel des neuen Albums. Die Band sagt selbst über das Album, dass es nicht nur in ihrer Pausenzeit entstanden ist, sondern das Album selbst den Moment des Innehaltens zum Ausdruck bringt. Dabei beinhaltet das Album nicht nur dieses Gefühl, sondern beschreibt, wie man es von der Band nicht anders erwartet, auch aktuelle gesellschaftliche Probleme. So fällt besonders der Song Rave On auf, denn das 34-sekündige Intro ist von Luisa Neubauer eingesprochen und in dem Text fallen Lines wie: Brauner Sumpf in unserer Gegend, wo die Kinder laufen lernen, klauen sie hungrige Herzen, haben sie einfach blau gefärbt. Doch das ist nicht der einzige Moment des Albums, der unter die Haut geht. Wer das Album in korrekter Reihenfolge hört, dem fällt direkt zu Beginn etwas auf. Die ersten drei Songs heißen Hoffnung stirbt 1, Hoffnung stirbt 2 und Hoffnung stirbt 3. Das Besondere ist, dass die Songs nicht nur thematisch zueinander passen und sich mit dem Thema Hoffnung auseinandersetzen, sondern sie auch musikalisch aufeinander aufbauen. So bemerkt man gar nicht, dass man nach dem ersten Song schon in Song 2 ist und so weiter. Dabei wirken die drei Songs eher wie ein langer Song. Allerdings scheinen die Texte eine Fortsetzung voneinander zu sein. Und auch hier bekommt man das Gefühl, dass die Gesellschaft und der aktuelle Wandel dieser beschrieben wird und die Hoffnungslosigkeit vieler wird beim Wort genannt. Songs, die ins Herz gehen. Und diese Gesellschaftskritik bleibt nicht die einzige auf dem Album. In dem Song »Wie ein echter Mann« setzt sich OKKID kritisch mit dem stereotypischen Mann auseinander. So heißt es im Refrain: »Wir haben unsere Gefühle geschluckt, fühlt sich an wie Dynamit in der Brust.« Doch das Album beinhaltet nicht nur schwere Songs. Besonders der Song Farbfilm steht im Kontrast zu den kritischen Liedern. Hier ist die Stimmung deutlich fröhlicher. Dabei erinnert nicht nur der Titel Farbfilm an den Song von Nina Hagen. Auch in dem Song wird mit dem Vers »Ich hab den Farbfilm vergessen« bewusst dieser Zusammenhang hergestellt. Und nachdem der Song »Stadt ohne Meer« über Gießen ging und in einer Line auch die Postleitzahl von Gießen nicht fehlen durfte, hat OKKID mit dem Song 50823 wieder einen Song über ihre neue Heimatstadt geschrieben. Denn seit einigen Jahren ist die Band in Köln zu finden. Und nach diesen wirklich gelungenen Songs bildet das Outro ein gelungenes Ende des Albums. Denn beim Hören fühlt es sich fast so an, als würde man nach einem langen Abend nach Hause gehen.

0: Darf man so? Wir finden, man darf. Das Album verspricht Gänsehautmomente, regt zum Nachdenken an und klingt dabei vertraut nach Okay Kid. So aus einer langen Pause wiederkommen, das muss man erst einmal schaffen. Wir finden, damit ist Komm, wir bleiben stehen von Okay Kid sowas von verdient unser Campus Radio Jena Album der Woche.
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2: Ja, das war das Album der Woche von Okay Kid und es hat sie die Flo geschrieben und eingesprochen. Es war eine absolute falsche Vermutung.
3: Fake News.
2: Ja, ich habe Fake News gegeben, es tut mir leid. Es war allerdings Misinformation und keine Disinformation, weil es nicht mit einem mit einer Motivation stattfand, falsche Informationen zu verbreiten. Diese Unterscheidung möchte ich wichtig hinstellen, dass es sich hier um ein redaktionelles Versagen und nicht um ein redaktionelles ethisches Versagen handelt. Ich sollte irgendwie Rechtssprecher werden oder sowas ähnliches.
3: Schon mal dran gedacht, Jura zu studieren?
2: Oh Gott, nein. Nein. Danke. Ja, ein kleiner Funfact noch dazu. Okay Kid wird auch tatsächlich dieses Jahr im Herbst, Ende September bis Anfang Oktober, auch ein paar Tourtermine in Deutschland haben. Unter anderem München, Berlin, Leipzig, Hamburg und Köln. Kann man definitiv, glaube ich, mal gucken, dass man sich da jetzt auch Tickets holen kann, wenn man da vielleicht schon eher einen Durchblick hat, ob man da Zeit hat. Und wir möchten natürlich auch jetzt einen ganzen Song spielen, nicht nur ein paar kleine Snippets. Flo hat ja schon selber erwähnt, dass Outro auch ein Highlight des Albums ist. Und ich würde sagen, daher hören wir uns auch mal auch diesen Song komplett an. Jetzt kommt Outro von Okay Kid.

Ja, und somit kommen wir zur ersten Neuvorstellung. Ja, die kommt von Haiti und heißt Endgame, also wie der Marvel-Film oder auch wie das Taylor Swift-Lied. Sorry. Oh, Tim kriegt gerade die Krise hier. Tut mir leid. Also Endgame ist auch die neue Single tatsächlich, also das heißt so. Das etwas aktuellere Album ist Stadium Rock, kommt, ja, ist am 7.3. veröffentlicht worden. Die Künstlerin Haiti heißt eigentlich Ronja Tschosche und kommt aus Hamburg und trat bereits unter den Pseudonymen Miami Robbery and Overdose auf. Ja, bis vor kurzem war sie noch auf Drehkreuz-Tour, also bis, ich glaube, 16.05.2026, also bis letzten Monat tatsächlich. Aber sie performt auch noch diesen Sommer auf einigen Festivals, unter anderem auf dem Mahogany Festival bei Leipzig am 8.08.2026. Also, wenn ihr da irgendwie Lust habt und da noch Tickets gibt, ich weiß nicht, habe ich jetzt nicht nachgeschaut, könnt ihr ja aber selbst machen, denke ich mal, dann könnt ihr ja da mal reinschauen. Ich würde sagen, wir hören einfach mal ein Endgame rein.

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1: Ja, ich fange einfach mal an. Stereotypisch bin ich jetzt die Wetterfrau. Sorry.
2: Ich ziehe nur die Augen hoch und missbillige dies. Ich unterstütze diese Aussage nicht hier im Studio.
1: Oh, ich weiß nicht, was heute mit mir los ist. Egal, wir schauen auf die klimatologische Messstation der EAH. Die sagt uns, es sind Temperaturen von 18,3 Grad mit einer steigenden Tendenz. Das heißt, wir im Studio sollten demnächst vielleicht mal das Fenster zumachen, damit wir nicht die heiße Luft hier reinbekommen. Ja, über den Tag wird es dann auch noch 23 Grad, überwiegend aber stark bewölkt bis Mittag. Mittag dann 25 Grad, wechselnd bewölkt und wenig Sonne und abends überwiegend bewölkt wieder mit 24 Grad. Heute Nacht kühlt es dann ab auf 18 Grad, zeitweise leichter Regen und Gewitter möglich. Ja, was ihr bei dem Wetter machen könnt, wollt, solltet, das sagt euch Tim.
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2: Ja, kommen wir nun zu den Aussichten und schauen wir, was wir an diesem wunderschönen Dienstag so machen können. Es gibt da zum einen den Nähzirkel in Jena. Da sind Anfänger und Fortgeschrittene dazu eingeladen, in schönem Beieinandersein verschiedene Handgriffe und textile Grundlagen auszuprobieren. Ist in diesem sehr coolen Kreativcafé Vivantia im Stadtlab. Da haben sie auch schon in den letzten Wochen immer wieder coole Projekte auch gemacht, zum Beispiel auch Sticken und ähnliches. Das ist heute von 16 bis 19 Uhr kostenlos auch besuchbar. Man hat da, glaube ich, auch ein wenig Kaffee und andere Sachen, die man sich dann auch dann vor Ort tatsächlich kaufen kann. Was ein wenig weniger mit Kaffee zu tun hat, sondern vielleicht eher mehr mit Bildung, aber auch sehr schön sein kann, ist Sarah Lorenz liest mit dir, da möchte ich im Himmel Kaffee trinken. Ja, da geht es dann um das neue Buch von Sarah Lorenz. Du hast es mir ein bisschen zu weit nach unten gezogen, mir die Information abgeschnitten.
1: Tut mir leid.
2: Lisa.
1: Ah. Ich habe nur diese mittlere Reihe gelesen, dachte so, ich bin zu weit oben, doch egal, okay.
2: Ja, sie erzählt von der ihr so bewunderten Dichterin Mascha Kaleko und von den leicht schwierigen Dingen von ihrer Zeit im Heim obdachlos, auf der Kölner Domplatte immer auf der Suche nach Geborgenheit. Und ja, da liefert sie mit ihrem Debüt, mit dir, da möchte ich Himmel Kaffee trinken, eine literarische Liebeserklärung an eine große Dichterin und an all die Wunder, die das Leben bereithält. Ist heute in der Ernst-Abbe-Bücherei zu hören, 19:30 bis 21 Uhr, der Eintritt ist auch frei. Finde ich immer sehr cool, dass dann solche Kulturveranstaltungen frei zugänglich sind. Was nicht ganz frei zugänglich ist, aber auch sehr cool sein kann, ist Kino am Markt mit einem Klassiker, und zwar Mel Brooks' Spaceballs. Ja, wer kennt nicht Spaceballs? Diese
1: ich?
2: Eine schöne... Okay.
1: Sorry.
2: Bildungslücke, ich sehe schon. Ja, wir befinden uns weit, weit weg in einer Galaxie, wo Star Wars auch einen großen Erfolg hatte und aber dann umgeformt wurde in eine Parodie. Rauskam der Film, glaube ich, in den in 80ern und Anfang 90ern. Ja, da gibt es dann ganz viele verschiedene Figuren. Wir haben Luke Skywalker und ähnliches, die dann auch Lord Helmchen, Colonel Sandfurz und ähnliches. Also eine wunderbare Parodie. Ich habe tatsächlich auch die Vorstellung mit den Original mit Untertiteln ausgesucht, weil Comedy funktioniert fast immer nur in der Originalsprache. Ist heute im Kino am Markt und 20.15 Uhr zu sehen. Der Preis ist 11 Euro regulär, 9,50 Euro ermäßigt. Technik gesehen kostenlos mit einer Tosca, aber es kann sein, weil es eine Best-of-Vorstellung ist, dass dieser Film nur ermäßigt ist.
1: Ja.
2: Ich habe nämlich auch vor ein paar Wochen auch eine Best-of-Veranstaltung besucht und da haben sie mir noch am Wochenende gesagt, dass es geht, aber dann, als ich dann vorbeikam, gesagt, es ist tatsächlich ermäßigt. Also Tosca-Leute am besten nochmal nachfragen, ob es zu dieser Veranstaltungsreihe gehört, wo man dann tatsächlich noch ermäßigt zahlen muss.
1: Aber man muss auch sagen, 59, also normal, wenn man so ins Kino geht, kostet das 13, 14 ja. Euro, also 59 ist auch noch voll fein.
2: 9,50 Euro, ja. 59 wäre ein bisschen crazy.
1: Ja, 9,50, also 9 Euro, weißt du? Ich hab nicht 95 oder
2: 9,50. Alles gut. Am Ende des Tages, egal was ihr tut oder lasst, das Campus Radio Jena wünscht euch viel Spaß dabei.
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2: Hast du letztens einen Kinofilm oder etwas Neues im Kino gesehen?
1: Oh Gott. Also der letzte Film, in dem ich war, war tatsächlich Teufel trägt Prada 2.
2: Ah.
1: Ja, war ein sehr guter Film. Kann man nichts dazu sagen. Also ich meine, der erste war schon iconic. Und der zweite hatte ich ein bisschen Angst, dass, also ganz oft sind ja die zweiten Filme nicht so gut.
2: Besonders wenn eine längere Zeit zwischen denen steht.
1: Ja, es kommt halt immer drauf an. Aber es war halt, also bei dem Film waren ja jetzt auch echt alle Originalcharaktere noch, also wieder da. Und es hat irgendwie die Geschichte schon so ein bisschen noch abgerundet und ich fand es richtig, richtig gut. Okay. Also ich kann es empfehlen.
2: Wunderbar. Ja, ich muss auch mal ins Kino gehen eigentlich wieder. Das Letzte, was ich noch im Kino gesehen habe, war, glaube ich, tatsächlich Kill Bill, The Whole Bloody Affair, diese Doppelfassung von den beiden Kill Bill-Filmen.
1: Ach stimmt, das hast du gesagt.
2: Ja, sehr blutig.
1: Wann hast du das gesagt? Bei der Late Night?
2: Nee, auch bei der Morgenmoderation, glaube ich. Da haben wir uns über Filmreviews unterhalten. War Lydia, glaube ich, noch mit dabei. Naja, liebe ZuhörerInnen, wir werden euch nicht mit Quatschen so sehr aufhalten. Wir haben jetzt auch noch einen sehr schönen Song, finde ich, So Smart von Maggie Merlin.

0: Turbo Fresh war das von Dominic Hartz und Frank Lotion. Und ich würde sagen, du hast jetzt eine Ansage zu machen, Lisa.
1: Ja, also nachdem ich hier schon etwas schlecht Hey There Delilah gesungen habe und Tim mir gesagt hat, er kennt das Lied nicht, muss ich entweder seine Bildungslücke schließen oder er sagt,

0: Es hat keine 10 Sekunden gebraucht und ich habe realisiert, dass ich den Song tatsächlich kenne.
1: Also entweder war mein Gesang sehr, sehr schlecht und Tim hat das Lied gar nicht erkannt, als ich es probiert habe zu singen. Oder Tim hatte einfach nur ein kleines, keine Ahnung.
0: Das nennt man auch einen Brainfart
1: Ah,
0: umgangssprachlich.
1: genau, das wollte ich sagen. Mir hat das Wort gefehlt.
0: Hattest du selber einen, während du darüber versucht hast zu sprechen?
1: Ja.
0: Das ist nochmal die Metaebene des Begriffs. Wir kommen jetzt mal zu einem Thema, was dann tatsächlich mal sehr interessant ist, sich wieder anzuschauen, weil es ja auch jetzt gerade wieder für diesen Monat dann zeitaktuell ist, und zwar Rainbow Washing. Finde ich irgendwie einen witzigen Begriff. Hat sich ja von Greenwashing, glaube ich, abgeleitet.
1: Ja.
0: Und hast du oder wer hat den Beitrag gemacht?
1: Der ist schon länger her. Also aufgeschrieben steht da als Rebecca, aber in der Beschreibung steht, dass David sich das Phänomen angeschaut hat. Beides keine Leute, die ich jetzt kenne, die zu meiner Zeit vom Campusradio noch aktiv waren. Aber.
0: Ja. Hast du in letzter Zeit oder hast du so im Kopf ein bestimmtes Beispiel für Rainbow Washing, ein besonders extremes Beispiel?
1: Nicht so. Ich weiß nicht, ob das so extreme Beispiele sind, aber man merkt halt schon immer, wenn so Juni kommt, dann hat jeder so eine Regenbogenecke oder ja, so Firmen haben dann halt ihren Merch oder was weiß ich, die

0: haben dann ihre Marke da stehen mit einer Regenbogenflagge und du denkst dir so, ja, eigentlich schon ganz cool und so, wenn man dann was kaufen kann.
1: Hm.
0: Aber es ist dann halt so, nach dem Juni ist das alles wieder weg. Und es gibt halt auch viele Firmen, die das machen, die aber sich auch nicht aktiv für queere Rechte einsetzen oder beziehungsweise tatsächlich auch Sachen machen, die halt gegen queere Rechte sind. Und dann ist es halt auch schon sehr problematisch. Ja.
1: Ja, ich muss auch immer ein bisschen schmunzeln darüber, wenn einige Unternehmen dann immer sich dann so inszenieren und dann direkt, wenn der Monat endet, so, außen vorbei,
0: fertig. Mit dem Spaß. Jetzt hört der Stolz aber auch auf.
1: Genau.
0: Pride ist vorbei.
1: Hören wir uns mal an, was sich der David, der sich da mal ein bisschen drüber informiert hat, zu sagen hat. Rainbow Washing als Thema vom Eulenspiegel.
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4: Wenn ihr in letzter Zeit einmal auf Social Media unterwegs wart, habt ihr sicher die bunten Regenbögen in den Logos vieler großer Firmen gesehen. Und ganz generell scheinen viele Unternehmen ihr Herz für die LGBTQIA+-Community immer besonders im Pride Month Juni zu entdecken. Dieses Phänomen ist auch als Rainbow, Pink oder Queerwashing bekannt. Unternehmen, deren Engagement für die queere Community sonst zu wünschen übrig lässt, schmücken sich für einen Monat im Jahr mit der Regenbogenfahne, einem der wohl bekanntesten Symbole der Community. Und genau da liegt dann eigentlich auch die Frage, die ich mir gestellt habe. Liegen diesen Unternehmen die Rechte queerer Menschen tatsächlich am Herzen? Oder ist es eben doch nur eine weitere Möglichkeit, noch mehr Produkte an noch mehr potenzielle KundInnen zu verkaufen? Auch wenn ich natürlich nur für mich und nicht für die gesamte Community sprechen kann, habe ich mir dazu meine Gedanken gemacht. Zum einen, die vielen Flaggen in den vielen Logos der verschiedensten Unternehmen schaffen Sichtbarkeit. Und Sichtbarkeit ist prinzipiell erstmal etwas Gutes. Und deshalb glaube ich auch, dass das Einsetzen für die Rechte der LGBTQIA+-Community seitens großer Konzerne per se nichts Schlechtes sein muss. Aber die Umstände lassen mich dann doch eher kritisch auf diese Aktionen blicken. Denn was wir eigentlich brauchen, wären große, einflussreiche Unternehmen, die sich das ganze Jahr über und global für die Rechte queerer Menschen einsetzen. Und dazu reicht es dann eben auch nicht, wenn beispielsweise bekannte deutsche Automobilhersteller aus purem Opportunismus ihre Profilbilder auf Social Media in bunte Farben tauchen. Und das auch nur auf den Accounts in den Regionen, wo mit möglichst wenig Gegenwind zu rechnen ist. Ein deutscher Automobilhersteller betreibt genau dieses Rainbow-Washing. Während der europäische Social-Media-Auftritt in Regenbogen um die Wette strahlt, beteiligen sich die Accounts im Nahen Osten nicht an der Aktion. Dazu verdient der Konzern mit dem Export von Militärgerät an Saudi-Arabien und Katar Geld. Dort, wo Homosexualität mit dem Tod bestraft werden kann. Ich werde das Gefühl einfach nicht los, dass es hier nicht um die Rechte der queeren Community geht. Das Frustrierende an der Sache ist, gerade diese großen Konzerne könnten in der heutigen Welt einen Beitrag im Kampf gegen Diskriminierung, für Gleichberechtigung und eine echte offene Gesellschaft leisten, weil sie Macht haben, indem sie beispielsweise klare Kante gegen unterdrückerische Systeme und Regime zeigen, queere Safer Spaces in den eigenen Reihen schaffen und fördern und sich öffentlichkeitswirksam für queere Rechte einsetzen, und zwar das ganze Jahr über und auf der ganzen Welt. Und mehr noch, sie könnten queere Initiativen und Projekte fördern und finanziell unterstützen, wenn sie queeres Branding für ihre Produkte benutzen und mit diesem Geld zu verdienen. Damit würden sie dann auch einen echten Beitrag zum Kampf der LGBTQIA+-Community für ihre Rechte leisten. Aber solange zumindest viele große Player Pride lediglich als Chance sehen, ihren Umsatz zu maximieren und sich moralisch reinzuwaschen, sind die bunten Profilbilder nichts als ein Versuch, all das, wofür die queere Community kämpft, für die eigenen Profite auszunutzen. Kurz: Unternehmen, die Pride-Farben posten, aber keinen Pride unterstützen, entlarven sich als scheinheilig. Der positive Effekt für die Community, hier und weltweit, wohl nicht mehr als ein Tropfen auf den heißen Stein.
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1: Vielen Dank, lieber David. Es war ein sehr interessanter und auch sehr zeitaktueller Bericht darüber, wie die Scheinheiligkeit von Corporations auch alle möglichen Ebenen auch durchwandert. Man könnte fast sagen, dass diese Corporations, ja, viele machen es auch self-aware, also sind sich auch diesen auch definitiv bewusst, was es dann halt auch trotzdem traurig macht, dass dann die ethischen Kontexte im Grunde genommen egal sind.
0: Ich wollte gerade sagen, das macht das irgendwie noch ekliger. Also
1: ja, weil es halt so gezielt ist und es ist alles durchgerechnet und abgeschieden und so. Ja, es traue ich irgendwie so ein bisschen. Self-Aware ist tatsächlich auch der nächste Titel von der Single, die wir jetzt auch hören, von der Band Tempest City. Vielleicht können wir uns da aus der kleinen Enttäuschung rausholen und mit guter Musik weitermachen.

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0: Ja, wir haben nochmal eine Neuvorstellung und die kommt von Feurer und heißt Lose Your Head. Feurer ist aus Kanada, aus Toronto und macht Alternative Rock. Sie ist agender. Das heißt, sie präferiert, also sie hat keine präferierten Pronomen laut ihrer Instagram-Bio, benutzt also they, she und he, ist der Künstlerin also völlig egal. Ja, jetzt habe ich die ganze Zeit she-Pronomen benutzt. Ich hoffe, das stört euch jetzt nicht so. Inspiriert ist Feurer von Kult-Favorites wie Avril Lavigne, Paramore, Lady Gaga und Peaches. Und sie beschreibt sich selbst als queer, BIPOC, East Asian und jemand mit Typ 1 Diabetes. Und beschreibt dann gleichzeitig auch, dass egal von der eigenen Meinung von Feurer, halt diese Label einen Einfluss auf das eigene Leben haben. Ja, und Lose Your Head ist auch der Name ihres ersten Debütalbums.
1: Ja. Hören wir uns das mal an?

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2: Einen wunderschönen, unbeschwerten guten Morgen. Ach du meine Güte, was ist denn hier mir gegenüber passiert? Hast du dir den Kopf gestoßen, oder?
3: Was? Nein.
2: Hä? Ach so, du hast gerade so, du hast dich gerade echt schön gefasst, Lisa. Ich dachte, nein, sie hat sich außerdem mit dem Mikrofon gestoßen. Oh no.
3: Nein, es ist legit nichts passiert. Also ich habe einfach nur so...
2: Es waren einfach nur die Tagessorgen, die sich da ausgedrückt haben.
3: Es war einfach nur so, keine Ahnung. Ich habe mich nur gewundert, dass du plötzlich so tief sitzt.
2: Ja, ich dachte mal, ich gehe ein bisschen bodenständiger. Liebe ZuhörerInnen, wir sind das Campus Radio Jena. Wir haben genau 10 Uhr. Es ist der 2. Juni des Jahres 2026. Wir sind nun in der Jahresmitte so richtig drinnen. Und mir gegenüber sitzt die liebe Lisa, wo ich gerade dachte, dass sie einen schweren Schicksalsschlag oder was auch immer durchlitten hat oder durchleiden musste. Aber dem ist anscheinend nicht so.
3: Nee.
2: Ja, ich bin der Tim. Wir sind zusammen seit der ersten Stunde auch mit dabei. Wir freuen uns über alle die jetzt 9 Stunden hinzugekommen sind und natürlich alle die schon etwas früher mit dabei sind heute, die schon seit 8 Uhr auch beigewohnt haben. Ich muss zugeben, dass ich selber noch gar nicht unser Radioprogramm um 8 Uhr mal angefangen habe zu hören. Wenn dann mal ab und zu von 9 bis 11 mitgehört, aber nicht von 8 bis 9 tatsächlich.
3: Oh Gott, habe ich? Ich glaube ja, ich glaube, ich habe das schon zwischendrin gehört, aber das war dann immer so, wenn ich mal aus Versehen früher wach war. Ja, 8 Uhr ist nicht so meine Zeit.
2: Ja, auch meine auch nicht unbedingt. Solange ich nicht für die Arbeit früh aufstehen muss, dann schlafe ich auch lange. Aber hey, dafür kann ich früh aufstehen. Ich habe in einer Bäckerei mal eine Zeit lang gearbeitet und stand dann immer um 5.30 Uhr in der Backschicht. Hat auch schon Spaß gemacht.
3: Er kann früh aufstehen, aber kommt zu spät zur Moderation.
2: Ich kam nicht zu spät. Ich war genau um Punkt da.
3: Nein, du warst eine Minute später da.
2: Die Musik war, die Moderation hatte noch nicht angefangen. Hättest du das nicht gesagt, hätten alle ZuhörerInnen gedacht, dass nichts passiert wäre und alles hinter der Bühne smooth
3: perfekt
2: gelaufen wäre.
3: Perfekt abgelaufen ist.
2: Ja.
3: Ja, aber du willst ja bodenständiger sein, Tim.
2: Goddammit. Ja, du hast meine eigenen Worte gegen mich gewendet. Ist aber nicht so schlimm. Wir beginnen die Stunde mal mit einem energetischen Song und starten mit ein wenig Motivation. Jetzt kommt Hurricane von der Künstlerin Baiba.

0: And I'm Your Hurricane war ein sehr, sehr schöner Song, Hurricane von Baiba. Die hat auch letztens ihr neues Album rausgebracht, kann man sich auch mal anhören. Wir haben jetzt die nächste Neuvorstellung und zwar die neue, der neue Track Keiner von euch von Absilon. Ja, Absilon, der kommt aus Berlin-Schöneberg. Nicht ganz meine Hut, weil ich aus Kreuzberg komme eigentlich, aber hey, es ist Berlin-Zentrum, mehr kann man sich eigentlich auch gar nicht wünschen. Der Absilon macht Hip-Hop, Rap und Trap, ist unter bürgerlichen Namen als Ada Yolchi Yolchi?
1: Gute Frage, ich kann kein Türkisch.
0: Ja, eigentlich müsste ich als Berliner ein bisschen, ich sage mal einfach mal Ada Yolchi.
1: Ich glaube, das sollte passen.
0: Sollte passen. Und seine Großeltern waren türkische Gastarbeiter, die nach Deutschland kamen. Er wuchs dann in Deutschland in Berlin auf und absolvierte sein Abitur mit 1,2 und begann ein Medizinstudium an der Charité. Respekt.
1: Crazy.
0: Und bei diesem Track wendet er sich an Vizekanzler Lars Klingbeil, der ihm auf Instagram folge, nach seiner Meinung, also von Absilon, allerdings das Land vor die Wand fahre. Auch sehr interesting, wenn du eine Person oder eine Person dir folgt, die du eigentlich nicht unbedingt, mit der du nicht einer Meinung bist. Aber ja, interesting. Macht seit 5 Jahren Musik, der Absilon, und wir hören jetzt mal, was er über Lars Klingbeil in dem neuen Track zu sagen hat. Keiner von euch.

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2: Das war der neue Track Keiner von euch von Absalon mit bürgerlichen Namen Ada Yolji. Tatsächlich habe ich nochmal gerade nachgeschaut. Es war nicht Yolji, das hat mich zu sehr an Yolji, Yolji erinnert. Das hat mir das Gefühl gegeben, dass es nicht richtig sein kann. Wir haben jetzt fast genau 10 nach und wir stellen nochmal tatsächlich den Tagesplan vor, was wir in der zweiten Stunde vorhaben. Wir haben um 10.45 Uhr den guten Hunger. Da werden wir uns dann gemeinsam den Mensaplan anschauen und gucken, was es so Leckeres zu essen gibt. Und um 10.15 Uhr haben wir nicht Was nervt Mitwohner, sondern Was nervt WG-Leben. Aber da gehören ja Mitwohner mit dazu. Deswegen habe ich dann da fälschlicherweise
3: Nein,
2: drauf.
3: Tim, du wolltest einfach nur deine Mitbewohner hier runterziehen. Ich sag das Lydia.
2: Als kleine Info, Lydia, eine unserer anderen Musikgolden, ist auch meine Mitbewohnerin. Wir wohnen zusammen in einer Fünfer-WG tatsächlich in Studierendenwohnheim. Deswegen können Sie das wirklich sagen und Lydia könnte wirklich die Leviten lesen, was auch immer. Aber tatsächlich nein, ich stehe in keinen großen Konflikt mit meinen Mitbewohnern. Wenn wir den Beitrag gleich spielen, kann ich allerdings einen kleinen Fun-Fact dazu erzählen. Wir würden erstmal mit ein wenig Musik, glaube ich, weitermachen, bis es dahin ist. Wir hören jetzt als nächstes Stay von Leonie und Callum Scott.

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1: Das war Was dein Type von dem Artist Herbst. Und jetzt kommen wir tatsächlich zu dem Beitrag endlich. Und zwar, was nervt das WG-Leben? Und ich habe diesen Beitrag nicht rausgesucht, weil ich meine Mitbewohner irgendwie roasten möchte, sowas ähnliches. Wir hatten tatsächlich letztens noch einen sehr witzigen Moment gehabt, oder könnte man einen Moment sagen? Naja, wir haben einen Zettel an unserer Haustür gefunden, wo sich eine Person darüber beschwert hat, dass jemand von uns in der Nacht rumschreit und sie wach hält.
2: Okay.
1: Und das war, der war irgendwie sehr passioniert auch geschrieben.
2: Wohnt ihr im Studentenwohnheim oder ist das...
1: Ja, okay. Wir wohnen im Studentenwohnheim und der Zettel ließ sich dann etwas so wie, hör endlich auf zu schreien, das weckt mich in der Nacht auf. Wir waren alle erstmal so, wir haben vielleicht eine mögliche Erklärung, aber es wird nicht rumgeschrien, maximal vielleicht ein oder zwei Personen, die irgendwie nachts reden oder sowas ähnliches. Aber ich bin auch ein sehr tiefer Schläfer, deswegen bekomme ich nachts auch immer die Sachen nicht mit.
2: Vielleicht haben die das verwechselt mit einem
1: anderen. I don't know, das könnte auch sein, dass es eine andere WG ist noch, die daneben liegt. War jedenfalls so ein bisschen so, naja. Aber ich bin froh, dass ich nicht so sensibel bin tatsächlich und dass ich immer einen sehr stabilen Schlaf habe und mich eigentlich schwer irgendwie was aus dem Bett, aus dem Bett wirklich kriegen kann.
2: Ja, ich kann nicht viel dazu beitragen, weil ich nicht in der WG wohne.
1: Bonze! Oberschicht! Ich wollte gerade sagen Volksverräter, aber ich glaube, das würde ein bisschen zu weit gehen.
2: Ja, aber ich würde sagen, wir hören rein. Vielleicht lerne ich da auch ein bisschen was über das WG-Leben. Ja.
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4: Das Studium, die wohl geilste Zeit des Lebens. Für die meisten heißt es, das erste Mal alleine wohnen nach etlichen Jahren Hotelmama. Man sucht sich also eine Wohnung in der neuen Stadt und da merkt man, oh, ja gut, so eine Wohnung ist doch schon teurer als gedacht. Naja, dann eben eine WG suchen. Eine WG ist ja gar nicht mal so schlimm, schließlich lernt man so schnell Leute kennen und außerdem ist das wesentlich günstiger. So begibt man sich voller Hoffnung und Vorfreude auf die Suche nach dem perfekten WG-Zimmer. Aber schon nach ein paar Klicks auf die Ausschreibungen prallt man auf dem Boden der Tatsachen auf. Bei der einen WG befindet sich das Klo im Treppenhaus und die Dusche war einst mal ein Wandschrank. Bei der anderen befindet sich die Küche im Keller und der Ofen ist ein rustikaler Kohleofen. Naja, wenigstens befindet sich da nicht das Klo in der Küche, wie es in einer der übrigen WGs der Fall ist. Doch dann passiert das Unglaubliche. Volltreffer, endlich eine stinknormale WG ohne irgendwelche Anomalien. Zwar ist der Preis ein bisschen übertrieben, aber naja, was soll's. Fix schreibt man die zukünftigen Mitbewohner an und nach einem kurzen Gespräch, das fast schon einem Casting ähnelt, vereinbart ihr einen Termin zur Besichtigung. Am Tag der Begutachtung wird man durch die gesamte WG geführt, während darüber erzählt wird, welche tolle Ausstattung die Wohnung zu bieten hat. Und dazu wird beklagt, wie schlimm die Mitbewohner doch davor waren und dass man selbst hoffentlich nicht so schlimm ist. Das erwidert man natürlich mit ein paar schönen Unwahrheiten, die die eigene Person ausschmücken sollen. Da wird mal schnell behauptet, dass man leidenschaftlich gerne für andere putzt und kocht. Und die Info, dass man ein eher mittelmäßiger Klarinettenspieler ist, wird selbstverständlich zurückgehalten. Schließlich sollen die nicht denken, dass man irgendwie mal laut sein kann. Ein, zwei Lügengeschichten später ist die Besichtigung vorbei und beim Verlassen der WG kriegt man ein zweifelhaftes "Wir melden uns" hinterhergerufen. Deshalb beschließt man sicherheitshalber noch ein paar andere WGs abzuklappern. Schließlich sollte man immer einen Plan B, C und D in der Tasche haben. Doch zwei Wochen später, als man schon längst alle Hoffnungen aufgegeben hat, meldet sich die erste WG und man bekommt eine Zusage. Nach einer schmerzhaften Trennung vom All-Inclusive-Luxus bei den Eltern packt man sein ganzes Hab und Gut und zieht in die besagte WG. Es stellt sich schnell heraus, dass das Leben dort kein Zuckerschlecken ist. Das Bad wird ständig besetzt von einer Mitbewohnerin, die gefühlt 5 Stunden am Tag duscht. Die Küche ist voll mit Motten oder Fruchtfliegen, weil der Mitbewohner, der immer Mülldienst hat, seit 3 Wochen in der Heimat ist und es niemand stattdessen machen will. Allgemein gilt das Motto, ich will nicht immer nur als Einziger aufräumen. Und dementsprechend sieht es auch so in der WG aus. Und die ach so gelobte Ausstattung erweist sich übrigens als Elektroschrott. Denn der Toaster funktioniert nur, wenn das Kabel in einem bestimmten Winkel zur Steckdose steht und der Teekocher ist so dermaßen verkalkt, dass man ihn als Salzstreuer benutzen kann. Das Geld aus der WG-Kasse wird natürlich auch sehr sinnvoll genutzt. Die letzte Investition? Eine elektrische Fliegenklatsche für das Insektenproblem. Aber da stellt sich die Frage, wäre es nicht sinnvoller, den Müll rauszubringen? Aber nein, so einfach geht das nicht. Schließlich muss man dafür mit den anderen Mitbewohnern eine Lösung finden und die unter einen Hut zu bringen, ist eine nahezu unmögliche Sache. Kein Wunder bei den bunt zusammengewürfelten Persönlichkeiten. Die eine Mitbewohnerin ist ein Mamakind, deren Eltern sich häufiger in der WG blicken lassen als manch ein anderer WG-Kollege. Der andere Mitbewohner hat beschlossen, einen Club aus der WG zu machen und veranstaltet jeden zweiten Tag einen Suff, der nahezu dem Sujet von Project X entspricht. Der letzte der Truppe ist einer von der schlimmsten Sorte. Er ist ein Schnorrer in jeder Hinsicht. Du hast dir eine Packung Eier gekauft? Die Hälfte ist morgen weg. Du hast dein eigenes Duschgel im Bad stehen? Er macht sie in einer Woche leer. Man hofft einfach nur, dass er die eigene Zahnbürste nicht mitbenutzt. Denn alles, was nicht ihm gehört, wird zu seinem gemacht. À la Kommunismus. Aber am Ende des Tages ist es einem auch irgendwie egal, wie schlimm die Mitbewohner sind oder wie ranzig die Wohnung eigentlich ist. Denn schließlich ist das eben das Studentenleben. Und da gehört auch das WG-Leben dazu. Und irgendwann mal wird man darauf mit einem Lächeln zurückblicken und sagen, das waren Zeiten.
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1: Ja, vielen, vielen Dank, liebe Elena. Ja, ich muss zugeben, dass ich tatsächlich schon auf eine andere Phase in meinem Leben lächelnd zurückschaue. Ich habe nämlich die ersten beiden Semester meines Studiums, also Oktober 23 bis Oktober 24, in Freien Orla gewohnt. Einen kleinen Käffchen in der Nähe von Kahla oder Orlamünde, könnte man sagen. Da blicke ich schon jetzt lächelnd drauf zurück, weil, oh mein Gott, da hatten wir so eine alte Fassade, wo dann immer die Mäuse reingelaufen sind und sich dann auch unsere Küche an unsere Nahrungsmittel dann mitbeteiligt dran haben. Wo einer unserer Mitbewohner damals einen auf Instagram auf dem Status dann ein Video geschickt hat, wo eine Maus sich in sein Schokomüsli rumgetrieben hat.
2: Das hat ein bisschen New York-Vibes.
1: So ein bisschen, ja. Es gab halt nur keine Metropole, kein gutes Kulturangebot. Es gab einfach nur ein bisschen Natur. Und
2: es ist halt Natur, aber mit New York, Ratten, Mäuse, ja.
1: Das ist das Schönste, weil ich konnte noch nicht mal toll lüften, weil das Fenster zum Hinterhof rausging, wo die ganzen Mülltonnen standen.
2: Oh nein!
1: Das war ungelogen das größte Upgrade, als ich nach Jena gezogen bin, als ich das Fenster aufgemacht habe und gemerkt habe, dass es nicht nach Müll stinkt.
2: Oh, frische Luft! Oh Gott.
1: Ja, das war schon ein wenig abgefuckt. Ja. Abgefuckt ist ein gutes Motto. Das ist auch der nächste Song von Bruchbude featuring das Lumpenpack.

Ja, das war Abgefuckt von Bruchbude featuring Lumpenpack. Oh Gott, ich habe mir das gemerkt. Ja. Wir machen jetzt weiter mit einer Neuvorstellung und zwar heißt sie Ghost of Us von Joa. Und Joa ist eine norwegische Künstlerin, die eigentlich Johanna Skipperwold heißt. Und sie vereint nordische Songwriting-Traditionen mit der emotionalen Präzision von Künstlerinnen wie Julia Michaels und Phoebe Bridgers und spielt diesen Sommer auch auf einigen verschiedenen Festivals, aber in Norwegen. Das heißt, wenn ihr jetzt nicht unbedingt in Norwegen seid, dann wird es ein bisschen schwierig, da sie live zu hören. Aber ich sag, wir hören rein in Ghost of Us von Joa.

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1: Ja, es ist 10.30 Uhr, das heißt, es ist Zeit für die Klimastation. Laut der klimatologischen Messstation der EAH haben wir eine Temperatur von 20,5 Grad. Ich habe das Fenster leider vorher nicht zugemacht, das hätte ich machen sollen. Naja, egal. Jetzt haben wir ein bisschen warme Luft in unserem Studio.
2: Ich glaube, es geht.
1: Es geht? Okay, ich stehe nicht so direkt am Fenster. Ja, bis 12 Uhr soll es dann auch noch 23 Grad werden, aber es soll überwiegend bewölkt bleiben. Mittag dann 25 Grad, wechselnd bewölkt mit ein wenig Sonne. Und gegen Abend auch überwiegend wolkig, wieder dann auf 24 Grad runter. Und nachts, da begrüßt uns ein bisschen Regen und Gewitter. Ich freue mich irgendwie ein bisschen auf Regen und Gewitter. Es sind 18 Grad übrigens dann auch nachts.
2: Ja, und was wir bei diesem schönen Wetter so machen können, das hören wir dann jetzt bei den Aussichten.
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2: Kommen wir nun zu den Aussichten. Wir haben erstmal als ersten Programmpunkt einen Nähzirkel in Jena. Ja, da sind Anfänger und Fortgeschrittene dazu eingeladen, in schönem Beieinandersein verschiedene Handgriffe und textile Grundlagen auszuprobieren. Das ist heute in dem Kreativcafé Vivantia im Stadtlab möglich. 16 bis 19 Uhr läuft das alles ab und der Eintritt ist frei. Ich glaube, man kann sich gegen Entgelt auf Spendenbasis vor Ort auch Kaffee und andere Getränke auch holen. Und da gibt es auch öfters tatsächlich in dem Kreativcafé ähnliche Events. Finde ich sehr cool, dass es irgendwie so eine Sommer-Eventreihe auch gerade ist. Wer mehr Lust auf ein wenig Literatur hat, da gibt es auch heute Abend in der Ernst-Abbe-Bücherei eine Vorlesung. Und zwar Sarah Lorenz liest mit dir, da möchte ich im Himmel Kaffee trinken. Da hat Sarah Lorenz mit ihrem Debüt mit dir, ja gut, ich habe den Titel gerade gesagt, eine literarische Liebeserklärung an eine große Dichterin geschrieben, Mascha Kaleko, und auch an alle Wunder, die das Leben bereithält, wo sie auch selber so ein bisschen autobiografisch über das eigene Leben auch schreibt. Finde ich, glaube ich, ist sehr schön, sich anzuhören. Läuft in der Ernst-Abbe-Bücherei von 19.30 Uhr bis 21 Uhr ab. Und ja, der Eintritt ist frei, man kann ohne Entgelt einfach vorbeikommen und sich das anhören und vielleicht sogar ein Gespräch mit der Autorin oder Fragen stellen, die danach dann auch möglich sind. Was auch möglich noch heute ist, ist heute Abend ins Kino zu gehen, und zwar im Kino am Markt. Da läuft wieder eine Klassikervorstellung, eine Best-of, und zwar Mel Brooks' Spaceballs. Ja, wer kennt es nicht, Spaceballs? Es ist die Star-Wars-Parodie schlechthin, würde ich sagen, die wunderschöne Namen wie Lord Helmchen oder Colonel Sandfurz dann auch als Parodie-Wege nutzt, ist tatsächlich ein schöner Film, den habe ich in der Kindheit auch gesehen damals und vielleicht schaue ich mir den auch dann diese Woche mal an. Es läuft im Kino am Markt um 20 Uhr, der Preis ist 11 Euro regulär, 9,50 Euro ermäßigt. Kostenlos mit Tosca möglich, aber bei der Best-of-Reihe ist es auch gut möglich, dass man nur mit dem ermäßigten Preis da auch dann reinkommt. Am besten nochmal vielleicht das Kino anrufen oder fragen. Es ist nicht immer so super klar, weil diese Best-of-Reihe nicht immer von direkt dem Kino am Markt veranstaltet wird, sondern auch von anderen Veranstaltern tatsächlich. Am Ende des Tages, egal was ihr tut oder lasst, das Campus Radio Jena wünscht euch viel Spaß dabei.
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1: Ganz kurz, du hast 20 Uhr gesagt, da steht aber 20.15 Uhr.
2: Oh mein Gott.
1: Also der Kinofilm ist um 20.15 Uhr, danke ich davon aus.
2: Ja, der Kinofilm läuft um 20.15 Uhr. Die haben auch immer nicht so super viel Werbung, das heißt, man sollte auch maximal 5 Minuten zu spät kommen.
1: Was war das jetzt? War das die Missinformation oder war das die...
2: Das war Missinformation. Aber es ist ganz selten. Ab und zu denke ich die richtige Information, aber sage das Falsche.
1: Ich glaube auch, weil das halt, also 20 hast du wahrscheinlich ja gelesen und dann hast du das
2: dann
1: halt
2: bin
1: einfach,
2: ich auf die Null, dann bin
1: da
2: ich
1: bist
2: die
1: du auf den Preis gegangen. Weitergegangen und hast halt die 15 nicht mehr gesagt.
2: Ja.
1: Wahrscheinlich.
2: Aber hey, wenn ich hätte, besser, dass ich den zu früh ansage, als dass ich den
1: das
2: zu spät
1: stimmt.
2: ansage.
1: Also, man sollte vielleicht auch ein bisschen früher da sein.
2: Das wäre ja auch witzig, wenn das Campus Radio jedem einfach konsequent die Sachen früher ansagt, damit die Leute dann sich dann nicht
1: damit
2: verspäten.
1: Damit jeder pünktlich ist. Weil selbst die Leute, die dann immer zu spät sind, sind dann pünktlich.
2: Ja.
1: Oh, das... Irgendwie würde ich das gerne machen.
2: Das wäre schon nicht schlecht.
1: Ich bin nämlich so eine Person, die überpünktlich ist. Das heißt, wenn Leute spät sind, dann stresst mich das so im Innersten. Mm. Also und vor allem, die sind halt auch noch nicht mal zu spät. Also wenn die dann nur so 5 Minuten vorher da sind, dann stresst mich das schon. Und ich denke dann so, die haben das 100% vergessen oder die kommen nicht mehr. Oder das, also, weißt du?
2: Ja, also da lohnt sich dann immer so am Tag in Chat so reinzuschicken, so Leute, freuen wir uns alle. Und dann schaut man, wer alles nochmal mit Emoji reagiert hat und ruft dann die Person, die dann fehlt, vielleicht noch an. Who knows, ja. Ich bin, Pünktlichkeit ist bei mir immer so eine Sache. Teilweise bin ich sehr pünktlich, teilweise, wenn ich irgendwie am Morgen dann verschlafe, dann nicht ganz so sehr. Ist bei mir noch so hin und her. Ich würde sagen, ich bin besser geworden, aber...
1: Du bist besser geworden. Also anfangs...
2: Was hat das jetzt zu bedeuten, anfangs? Ach so, immer also, zu den Redaktionstreffen meinst du, oder...
1: Ich weiß gar nicht, war das, aber auch zu den Moderationen bist du immer so kurz vor knapp gekommen, wie ich so.
2: Ah ja, stimmt, da bin ich immer recht knapp gekommen, ja.
1: Ja.
2: Aber da war ich auch immer so, ja, ich schaffe das immer so super schnell und dann macht man sich doch länger am Morgen frisch. Ja, deswegen stehe ich
1: aber
2: jetzt nochmal.
1: Du bist besser geworden.
2: Wow, danke schön, Lisa, ich bin besser geworden. Jetzt stehe ich eigentlich immer mit ein bisschen Zeitpuffer auf. Ja, damit es keine Trauer und Stress am Morgen gibt und keine Tränen laufen. Ja, Tränen, das ist auch der Name des nächsten Tracks von Elle. Den habe ich vorletzte Woche auch in der Musikredaktion bei uns gefunden, wurde uns von Label zugeschickt. Finde ich ein toller, toller Track. Tolle irgendwie Gruppe auch, Elle. Und wir hören uns das an. Tolle Energie. Bisschen, ne?

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1: Guten Hunger.
2: Es gibt Essen. Na, jetzt noch nicht genau, aber bald. In 15 Minuten macht die Mensa auf. Ja, ich sag einfach mal, was es so in der Karl-Zeiss-Promenade-Mensa gibt. Und zwar fangen wir da mal an mit dem veganen Gericht Süßkartoffel-Fenchel-Curry mit Reis für 2 Euro. Vegetarisch könnt ihr dann Rührei mit Gurkensalat und Kartoffeln für 3,70 Euro bekommen. Und ansonsten das Tilapia-Filet. Habe ich das richtig ausgesprochen?
3: Ich glaube, ich hoffe, Tilapia.
2: Tilapia? Mhm. Ich kenne mich da nicht so aus. Tilapia-Filet mit Ratatouille und Tagliatelle für 3,70 Euro. Also da ist Fisch dabei. Das ist, wie das... Man merkt, ich esse keinen Fisch. naja. Und ansonsten das Schweinegeschnetzeltes mit Spätzle und einem Rotkohlsalat für 4,70 Euro. Tim, was gibt es denn so in der Ernst-Appel-Mensa?
3: In der Mensa an dem Ernst-Appel-Platz haben wir einmal die cremige Gemüsespätzle-Pfanne als vegane Option für 2 Euro. Vegetarisch ist dann das Tofu-Gemüse-Linsenfrikadellengericht auf cremiger Polenta mit mediterranem Gemüse in Tomatensauce für 2,80 Euro. Hier ist ein wenig Knoblauch mit dabei. Vorsicht bei den Dates später. Ebenfalls Knoblauch gibt es auch bei dem Plant-Based Currywurst mit Pommes für 3,70 Euro. Diese Speise ist dann wieder auch vegan. Nicht vegan ist dann definitiv das Zitrus-Rinder-Curry mit Kokoskartoffeln für 5,70 Euro.

0: Hier ist Rindfleisch mit enthalten. Und ich glaube, das Symbol soll Koriander bedeuten. Das ja. Sehe ich zum ersten Mal. Aha. Ja, auch sehr lecker. Okay.
1: Ja. Ich mache weiter mit der Menso am Philosophenweg. Da könnt ihr die cremige Gemüsespätzlepfanne als veganes Gericht für 2 € bekommen. Ebenfalls vegan Brokkoli-Nussecke mit Tomatensauce und Reis für 2,50 €. Vegetarisch, da gibt es Veggies mit Kräuterquark, Salat und einen Schokopudding für 3,20 €. Ebenfalls für 3,20 € steht da Ofenkartoffel mit Kräuterquark, Salat und ein Schokopudding. Ich gehe davon aus, dass eins davon als erstes ausgegeben wird und dann das andere ersetzt wird, wenn das leer ist. Ansonsten Schlemmerfilet Bordelaise mit buntem Rahmgemüse und Kartoffelstampf für 4,70 €, also da auch wieder Fisch. Und ansonsten Hähnchenschnitzel Cordon Bleu mit buntem Rahmgemüse und Kartoffelstampf für 5,20 €.
0: Und last but not least haben wir die Mensa im Uni-Hauptgebäude. Die kleinste der Mensen, aber mit unter anderem finde ich immer den größten Gerichten tatsächlich. Da gibt es dann das Süßkartoffel-Fenchel-Curry mit Reis für 2 € als die vegane Option mit Knoblauch und Koriander. Dann gibt es die gekochten Eier in Senfsoße mit Kräuterkartoffeln dazu, Salat als vegetarische Option für 3,20 €. Und gar nicht vegetarisch mit Hähnchenfleisch gibt es dann die gebratenen Chicken Wings mit Wedgies und Salat für 5,20 €. Ja, ich würde sagen, da sind ein paar leckere Sachen mit dabei. Wir wünschen einen guten Appetit.
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0: Was von diesen Gerichten hat dich denn am meisten mit angesprochen, Lisa?
1: Oh Gott. Ich muss sagen, ich bin sehr, sehr, sehr selten generell in den Mensen. Hm. Weil ich
0: can't
1: einfach,
0: relate, can't relate.
1: Ja, ich bin halt nicht so oft hier, also ich habe nicht so viel Uni.
0: Okay, ja, okay.
1: Das hat sich wie so ein Humble-Brag, also ein Brag angehört. Egal. Nee, ich finde Wedges immer ganz geil mit Kräuterquark beziehungsweise Ofenkartoffeln. Mhm. Also ich würde mich, wenn, dann in der Philo-Mensa sehen. Aber wie gesagt, ich bin generell sehr selten in der Mensa und ich habe halt auch noch Essen zu Hause von gestern, was ich mir wärmen müsste. Also was halt auch nicht mehr so ewig lange heilt. Von daher sehe ich mich dann eher das Essen, weil ich will ja keine Essensreste wegschmeißen müssen.
0: Ja. Kann ich sehr verstehen. Ich habe auch, Wedgies sehen auch sehr nice aus. Vielleicht wird es bei dieses Rinder-Zitrus-Curry, das habe ich noch nie gesehen und bin dann so ein bisschen daran interessiert, wie das vielleicht sein könnte beim Ernst-Abbe-Platz mit den Kokoskartoffeln.
1: Da schlemmst du aber mit den 5,70 € Gericht.
0: 5,70 €, ja. Ab und zu muss man auch Investitionen machen. Vielleicht werde ich mich davon nicht finanziell erholen können, aber vielleicht sollte man auch die Freuden im Leben auskosten.
1: Fair. Man muss auch sich mal was gönnen.
0: Ja. Wir werden auch weiter noch die Freuden des Lebens auskosten, indem wir weiter gute Musik spielen.
1: Yay.
0: Und die Zuhörer auch dann ein wenig Freude noch wieder haben.
1: Oh Gott.
0: Na. Wir hören jetzt den Song Last Orders von His Golden Messenger.

0: Das war Pretty Little Mouth von Total Tommy und nun kommen wir auch zum letzten Song und zur letzten Neuvorstellung des Tages, die neue Single Zieh von Van Holzen. Ja, Van Holzen, das ist ein Rocker-Trio aus Ulm, die seit 2015, also seit 11 Jahren zusammen Musik machen, bestehen aus Florian Kiesling, Jonas Schramm und Daniel Kutitschke. Ja, der Song erzählt von vom Füreinander-Dasein und den damit verbundenen Kraftakt und sich selbst auszuopfern, eine sehr schöne Thematik. Sie spielen im Sommer bei ausgewählten Festivals und haben in gleicher Besetzung auch seit 2009 unter dem Namen Rockfisch mehr als 200 Konzerte gespielt, also sehr erfahrene Musiker, sehr cool, haben letztes Jahr noch ihr Album rausgebracht, Solange sich die Erde dreht, und ja, wir können uns das dann gleich anhören. Wir werden uns jetzt auch verabschieden, tatsächlich, es ist der Moment gekommen. Es ist so traurig, aber wir müssen das jetzt so machen.
1: Man merkt, der Schauspieler ist da.
0: Ein wenig, ja. Aber es hat echt Spaß gemacht, heute zu moderieren.
1: Same, ja.
0: Und ich hoffe, ihr hattet genauso Spaß beim Zuhören, wie wir es beim Moderieren auch getan haben. Und ich würde mal einfach sagen, dass wir dann uns demnächst auch wieder dann auch sehen. Entweder diese Woche oder nächste Woche.
1: Naja, wir sehen uns ja. Also wir sehen uns Freitag.
0: Okay, wir sehen uns Freitag, das stimmt, ja. Ja, Freitag, Late-Night-Sendung.
1: Musical Late-Night, Leute, ich freue mich.
0: Ich freue mich auch. Dann würde ich einfach mal sagen, bis dann und enjoyt noch den letzten Song. Tschüss. Kein Tschüss von dir?
1: Tschüss.
0: Bis dann.

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Und damit ist es 15:01 und hier ist der Wochenstart aller 14 Tage am Montag 15 bis 17 Uhr. Am Mikrofon ist meine Wenigkeit, der Philipp. Ich habe heute keinen Studiogast. Ich werde einfach mal Musik spielen, neue Erscheinungen, neue Sachen und Musik, die mir einfach gefällt in den nächsten 2 Stunden. Ich wünsche gute Unterhaltung mit meiner Wenigkeit. Und beginnen möchte ich mit einer Coverversion von Bon Jovi, vorgetragen von Paul Anka, der übrigens noch lebt. Neil Sedaka übrigens nicht mehr, aber Paul Anka. Das ging mir jetzt gerade so durch den Kopf. Damit haben wir es 15:02 am 1. Juni, dem Kindertag.

Ja, als Straßenmusiker hatten sie angefangen und dann Musiker um sich geschart. Und ich sag mal so, in den Nullerjahren bis in die Anfang der Zehnerjahre sind sie doch ganz schön, Fame geworden irgendwie. Allerdings hat es danach gelassen. Das waren Fritzka Filjor aus Schweden. Interessante Band, aber lang nichts mehr von denen gehört. Ich werde jetzt wieder neue Sachen vorstellen, neue Werke von Künstlern, die jetzt neu auf den Markt rausgekommen sind, und zwar die Band The Bleachers zum Beispiel. The Bleachers ist eine Band aus New York City, unter dem Kopf des Produzenten und Multi-Instrumentalisten und Sängers Jack Antonoff. Seit 2014 gibt es die Band. Sie haben im Abstand von 2 bis 3 Jahren immer wieder ein Album veröffentlicht. Und jetzt das Neueste kam jetzt raus, also vor 14 Tagen. Everyone for 10 Minutes heißt das Album. Und wir hören jetzt aus diesem neuesten Werk der Bleachers, die übrigens im Feuilleton, im Musikfeuilleton sehr heiß gehandelt werden, den Titel The When, die Bleachers aus dem Jahr 2026, ein neues Album, The When.

Die Bleachers waren das. Neues Album Everyone for 10 Minutes und das war der Song The Wayne. Das Album ist jetzt, also aktuell, jetzt seit 14 Tagen erhältlich und ist der heißeste Scheiß so unter Musikkritikern, weil ich öfters Deutschlandfunk Kultur höre und andere investigative Kultursender. Da ist es so. Wir hören Volkmar Große und seine Band Großes Handgemenge, haben ein neues Album rausgebracht, sind auch auf Tour. Man kann da ruhig mal ein bisschen googeln. Volkmar Große ist auch Bassist von Sweet Confusion, einer interessanten Band aus Schmölln. Großes Handgemenge mit ihrem Hit Fischlied.

Volkmar Große aus Potsdam mit seinem Mann, der singende Bassist und seine Band Großes Handgemenge. Fischlied war das, also ein Song von seiner ersten CD. Er hat jetzt, das ist glaube ich schon fast 10 Jahre alt, dieser Song. Er hat ein neues Album rausgebracht und das gibt es allerdings nicht auf Streamingdiensten zu hören. Und ich will nur darauf hinweisen, Großes Handgemenge auch on Tour. Man kann ruhig mal googeln und was erfahren über die Band. Finde ich sehr interessant. Ja, und Mr. Jan Vetter, aka Farin Urlaub, bringt ein neues Album raus. 2 Titel kann man schon hören. 1 habe ich schon gespielt, Good to be Deutsch. Und ein 2. ist zu hören, das heißt 999. Aber es ist gemeint als nein, nein, nein, aber als 999 geschrieben, sehr originell. Und er hat sich diesmal als musikalischen Backing-Teppich eine Cumbia-Musik ausgedacht. Finde ich sehr originell. Farin-Urlaub im Jahr 2026. Das Album ist noch nicht draußen, aber 2 Titel sind zu hören. Wir haben jetzt 999 AK oder alias 999. Farin-Urlaub. Ganz neu, 2026.

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2: Das war Farin Urlaub mit einem neuen Song von seiner demnächst anstehenden LP. Und das ist Heinz-Rudolf Kunze aus dem Jahr 2025. Ich habe heute keinen Gast im Studio, deswegen ein bisschen mehr Musik.
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Ja, das war Heinz-Rudolf Kunze. Heinz-Rudolf Kunze ist gerade unterwegs auf Lesetour. Das Buch, was er geschrieben hat, ist im öffentlichen Buchhandel irgendwie nicht erhältlich. Ich kann nur sagen, in Erfurt war irgendwie jetzt plus minus des heutigen Tages irgendwann mal. Ist vielleicht noch, war schon, ich weiß es nicht genau. Heinz-Rudolf Kunze, ein relativ aktueller Titel aus dem Jahr 2025. Um welche Band es doch immer noch nicht zum Abschluss gebracht hat, was eigentlich auch schön ist, wo man immer denkt, das war die letzte Tour. Vor 2 Jahren habe ich sie in Erfurt gesehen und dachte, das wäre der Abschied. Aber nein, sie bringen noch ein neues Album. Ich meine, die Purple Ian Gillen, Roger Grover und Ian Peace sind noch von aus der Originalbesetzung dabei. Und das Album kann man noch nicht im Ganzen hören, aber ein Titel, und der heißt Arrogant Boy, die Purple. Und ich erwähne es immer wieder, wenn es von einer älteren Band Songs gibt, die Jahreszahl zu erwähnen, von wann der Titel ist, aus dem Jahr 2026. Ja, Arrogant Boy, die Purple. Wir dürfen aufs neue Album gespannt sein.

Deep Purple, Arrogant Boy, der erste Titel, der zu hören ist vom neuen Album, kommt im Juni, eigentlich jetzt schon nächsten Freitag raus, ich weiß nicht. Jedenfalls Deep Purple ist wieder on air, on stage, wieder aktuell, wieder aktiv und es ist nicht als letztes Album deklariert. Das, man kann gespannt sein und ich freue mich, dass es die Band immer noch gibt, Deep Purple. Weil wir gerade so rockig drin waren, eine Band, die in den 90er Jahren Furore gemacht hatte mit den genialen Gitarristen Nunu Bettencourt. Extreme gibt es übrigens wieder, nach längerer Pause, veröffentlichen jetzt auch alle zwei Jahre wieder Alben und Titel. Wir hören aus den 90er Jahren das Debütalbum Pornography. Damit bleiben wir im rockigen Duktus. Extreme am 1. Juni 2026 am Kindertag um 15:31 Uhr.

Ja, da habe ich jetzt mal zwei Stücke länger ausgespielt, zwei längere Stücke lang ausgespielt. Das eine war Extreme Pornography und dieser absolute Klassiker hier von den Dire Straits. Ich glaube 1980 war es, ja, Tunnel of Love. Für alle Leute, die jetzt gerade meine Stimme hören, Sie hören, ihr hört den Wochenstart aller 14 Tage montags 15 bis 17 Uhr live aus dem Schillerhof. Ja, normalerweise mit Gästen seit einem Jahr, heute mal nicht, deswegen viel mehr Musik, was Aktuelles rauskommt. Paul McCartney hat ein neues Album rausgebracht, ja, Paul gibt's auch immer noch, also ich spiele ja bevorzugt immer Künstler, die schon lange auf dem Trapez der Musikgeschichte sind und ich mich freue, dass sie noch da sind, dass sie noch Alben produzieren. Paul McCartney, ja, neues Album und wir hören jetzt aus diesem Album das Stück Home to Us, gemeinsam mit Ringo Starr, also mehr Beatles gibt's nicht im Jahr 2026. Paul McCartney und Ringo Starr, ja, neue Musik von ihm.

Ja, da haben wir John Bonamassa noch am Ende gehört. Den wollte ich aber nicht spielen. Das war, wie gesagt, Paul McCartney von seinem neuen Album hier gemeinsam mit Ringo Starr. Mehr Beatles gibt, kann es gar nicht geben. Aber die gibt es im Jahr 2026. Und das alles vorgetragen hier im Wochenstart. Natürlich neu, investigativ. Für alle Leute, die es interessiert, von Künstlern, die es immer noch gibt und ja, aktiv sind. Und da freue ich mich. Was Neues gibt's von Beth Hart? Wir hören hier Never Underestimate. Beth Hart.

Besshardt war das. Besshardt, ja, eine exzentrische, interessante Sängerin. Ja, immer noch aktiv. Das heißt immer noch, sie ist ja eigentlich in ihrer Blüte. Sie ist eigentlich End-40er, Mid-50erin. Ich weiß es also nicht. Auf jeden Fall eine Speerspitze des Southern and Blues Rock. Ja, Besshardt. Ausnahmekünstlerin. Ja, und eine Band, die mir sehr am Herzen liegt, die es immer mal wieder gab, haben sich aufgelöst. Lange Zeit nichts gehört. Sie wurden wiederbelebt von Musikern, die eigentlich gar nicht zur Gründungsbesetzung gehört haben. Und zwar die Band Lake. Lake aus Deutschland, eigentlich genauer gesagt aus, ja, geografisch aus dem Hannoveraner Umfeld. Die gibt es seit 1967, haben in den 70er Jahren absolute aufhorchen lassen und absolute Erfolge gefeiert. Sie klangen absolut West Coast mäßig wie eine Band wie Doobie Brothers, wie Steely Dan, wie Kansas, wie Saga teilweise. Also ganz große künstlerische Melodik-Rock-Musik aus Hannover. Es klang sehr untypisch und sie waren hier immer so ein bisschen unterm Radar, mehr oder weniger. Man konnte sie in keinen Streaming-Diensten hören, allerdings jetzt wieder doch, weil die Band ist seit 2013 wieder aufbelebt worden durch Alex Conti, einen deutschen Gitarristen, und dann seit 2018 mit dem Keyboarder Detlef Petersen. Und die haben die ganzen alten Werke erhalten und neue Sachen gemacht und machen weiter unter dem Namen Lake. Das Ganze kann man als West Coast Rock bezeichnen und das auch völlig zu Recht. Und im Jahr 2024 kommt ein neues Album raus. Es gibt schon eine EP und die werden wir uns jetzt mal anhören. Die EP von Lake, sie heißt Hey Sam. Die Songs sind dann auch auf der LP zu hören. Die heißt dann Four. Ganz einfach. Lake im Jahr 2026. Ich sage immer das Jahr gerne dazu, weil ich mich freue, dass es die Bands noch gibt. Und die werden wir jetzt mal in einen längeren Abstand hören, die EP. Vielleicht spiele ich sie auch ganz durch. Lake sind wieder da. Alex Conti, Detlef Petersen sind die Köpfe dieser Band, die praktisch das Erbe angetreten haben. Eine Band, die es seit 1967 vom Namen her gibt. Und für Deutschland find ich es schon sehr bemerkenswert mit diesem Sound. Ich freue mich und wir hören rein. Hey Sam, Lake. Moment, hier sind sie. Lake.

Ja, und da haben wir jetzt die ganze EP gehört. Lake, das Album kommt demnächst raus, im gleichen Schriftzug wie in den 70er und 80er Jahren, als die Band doch als absolute West Coast Überraschung aus Deutschland Furore machte. Und ich muss mich revidieren, Alex Conti war doch zur Kernzeit absolutes Mitglied bei Lake, von 1976 bis 1980. Und er hat 2003 die Band wiederbelebt. Also Alex Conti doch ein Urgestein dieser Band, obwohl es die Band schon seit 1967 gibt. In den 80er Jahren hatte Alex Conti ein bisschen Furore gesorgt mit der Melodic-Rock-Band Elephant, die auch nicht so deutsch klang nach Popmusik. Von dieser Band hört man auch nichts in den Streaming-Diensten. Ja, von Lake übrigens auch nicht, allerdings ja jetzt wieder. Und die Musik ist sehr, ja, sehr positiv amerikanisch, ja, kann ich nur sagen. Auch Elephant klang international damals. Wer sich dafür interessiert, auf YouTube gibt es noch Video von dem Hit I Don't Wanna Lose You, glaube ich, heißt der. Ja. Also Lake gibt's wieder, ich freue mich da so sehr drüber und wenn ich ein bisschen euphorisch klinge und ein bisschen zu viel erzähle, möge man es mir verzeihen. Wir hören André Herzberg.

Ja, das war nochmal Rocker und Kroner, Diamond Dave, Sänger von Van Halen, David Lee Roth mit Tobacco Road, Entertainer der alten Schule und das alles in, ja, in das Spandex-Hosen-Rock-Zeitalter übertragen. Ein absoluter Entertainer. Jetzt Mitte 70, aber immer noch aktiv. David Lee Roth. Das war ein älteres Stück von eines seiner Soloalben. Ja, und die Toten Hosen haben es bereits schon angekündigt. Das letzte Album wird veröffentlicht. Man konnte es auch in der ARD-Doku sehen, den Prozess des Schaffens dieses Albums. Sehr schöner Film geworden. Es gibt übrigens so viele Dokus und Berichte von den Toten Hosen, wo man ganz nah dran ist. Also ich kann mich nicht jetzt erinnern, oder ich kenne jetzt keine andere Band, die so oft filmisch dokumentiert worden ist wie die Toten Hosen. Und das Sympathische ist immer, dass so im Kern immer ihre Philosophie beibehalten wird, dass es Freunde sind, die Musik machen, so schon seit Ursprungstagen, und aus der Band wird keiner rausgeschmissen, es sei denn, er stirbt. Das war immer so das Credo. Das haben sie auch eingehalten. Und bei dem Prozess von diesem Album, da sieht man auch, wie sie eigentlich zu Anfangszeiten, also wie sie so eine Band, die sich gründet und so im engsten Rahmen die ganzen Titel diskutieren und auch wirklich wollen, wie so eine, Jungensband, die jetzt alle über 60 sind, nochmal ein letztes Album rausbringen. Und ich finde das immer sehr sympathisch, das Ganze. Und jetzt das Resümee des Lebens zu ziehen. Ja, Campino gibt ja auch viele Interviews auf mehreren Plattformen. Ist auch Gast in vielen Talkshows. Und ja, und ich finde das immer sehr interessant, was er so in welchen epischen, bildhaften Worten er so seine Gedanken wiedergibt. So, das ist so sehr philosophisch auch, finde ich sehr interessant. Ja, und das neue Album ist nun draußen. Trink aus, wir müssen gehen. Es ist ein Doppelalbum geworden. Dann eins mit neuen Songs und dann eins, wo sie dann tributmäßig mit anderen Künstlern noch Songs interpretieren. Und wir hören das neue Album, das gibt es seit letzten Freitag. Das letzte Album der Toten Hosen. Hier sind die Toten Hosen. Und das erste Lied, ganz witzig, auch gleich mit Farin Urlaub. Finde ich interessant. Die Toten Hosen. Und wir hören jetzt so zwei, drei, vier Titel vom neuen Album. Trink aus, wir müssen gehen.

Das neue Album, das letzte Album der Toten Hosen mit neuen Liedern. Trink aus, wir müssen gehen, heißt es ja. Und auch zu sehen in der ARD-Doku. Wie heißt, weiß ich gar nicht. Jedenfalls die Toten Hosen kann man sehen. Übrigens, es gibt viele interessante Dokus jetzt auf in der Mediathek über Bands, auch über die Sportrunde Stiller. Obwohl ich nie so ein Fan, so ein Interessent dieser Band war. Es ist schon, ja. Es ist interessant, es geht einem auch nah. Also genau wie mit den Toten Hosen, die natürlich noch ein paar Jährchen eine Schippe älter sind. Und natürlich auch, wenn man das ganze Werk sieht und das die Philosophie dahinter. Es ist schon anrührend und ja, auch man sollte dem auch einen gewissen Respekt entgegenbringen. Wem das jetzt so viel Deutschpunk war, Deutsch-Fun-Punk, na Fun-Punk war es ja jetzt auch nicht, aber Studentenpunk, mache ich mal was zum Ohren durchspielen, und zwar von Gary Moore, Did You Ever Feel Lonely?

Academy aus dem Flower Power kam. Sehr interessant. Für Leute, die sich nicht so für die Sportfreunde Stiller interessiert hatten, ist es sehr interessant und ist auch sehr anheimelnd und gibt auch eine Bandphilosophie wieder von drei Freunden. Also das ist irgendwie das Herzstück dessen. Der Sänger ist ja auch nicht der Sänger und Gitarrist, aber trotzdem eine erfolgreiche Band, wie gesagt, weil sie sich immer zusammengerauft haben und die Songs eigentlich im Mittelpunkt hatten. Das erinnert mich wirklich ein bisschen an die Toten Hosen. Toten Hosen waren nämlich eine Punk-attitüdendierende, gibt es da ein Wort, also mit der Punk-Attitüde waren ja eher eine Rockband, Rock-Pop-Band dann späterhin. Sportfreunde Stiller, eine Indie-Pop-Band, obwohl sie beide immer einen Hang zu melodiösen und optimistischen Sachen hatten. Also es sind irgendwie beides Bands, die so ein bisschen aus ihrem Genre herausfallen und sehr erfolgreich waren. Neues Album kommt raus in 10 Tagen von den Sportfreunden Stillern. Den Titel wird man schon mal gehört haben hier, der erste. Und dann gibt es noch den Titel Keine Blumen ohne Regen zu hören. Also neue Songs von Sportfreunde Stiller demnächst zu hören. Und zwei hören wir davon. Andiamo!

Ja, die Sportfreunde Stiller sind wieder da. Ein neues Album kommt in 10 Tagen raus und ich kann nur empfehlen, die Doku, genauso wie die über die Toten Hosen, über Udo Lindenberg sowieso. Es gibt in der ARD Mediathek jetzt viele interessante Sachen zu sehen und wenn man das sieht, auch wenn ich nie Sportfreunde Stiller Fan war, mich hat die Doku gekriegt und auch die ganze Philosophie der Band nochmal mitzubekommen. Ja, auch noch ein neuer Song von James Taylor, den möchte ich noch spielen, hinten raus jetzt. Der kam allerdings schon am 13. März raus, gemeinsam mit Mark O'Connor und heißt All Blue. James Taylor aus im Jahr 2026.

Ja, das war nochmal James Taylor, ein neuerer Titel. Im Hintergrund lasse ich ein bisschen einen alten Evergreen von James Taylor dahin plätschern. Ja, die Sendung Wochenstart geht jetzt zu Ende und ich habe noch Musik eingelegt für 4 Minuten. Allerdings sind noch jetzt 40 Sekunden zu überbrücken, um dann die volle Zeit bis zum Ende durchbrücken zu können. Also so lange muss ich reden. Also ich bedanke mich bei allen, die zugehört haben bei dieser Sendung. Ich nehme an, durchgehend wird es keiner gehört haben. Ich hoffe, ich konnte ein paar interessante Sachen vorstellen oder vielleicht Aufmerksamkeit wecken, was es alles so musikalisch gibt. Ja, und ich hoffe vielleicht in 14 Tagen wieder mit einem Studiogast. Wie gesagt, wer Interesse hat, kann sich auch bei mir melden auf Facebook am besten. Thomas Philipp, da kann man sich bewerben für Gast in meiner Sendung. Die nächste ist in 14 Tagen. Und hier nochmal ein bisschen lustige Musik von den Toy Dolls.

Ja, und das war der Wochenstart vom 1. Juni 2026. Wie oft ich die Zahl 2026 heute erwähnt habe, ich habe es nicht gezählt, es war auf jeden Fall sehr viel. Ich bedanke mich, nächste Sendung in 14 Tagen, vielleicht mit Gast, bewerbt euch bei mir, am besten auf Facebook, Hoppel Orko bzw. Thomas Philipp. Tschüss und weiter geht's mit der Jena-Zeit. Ich bedanke mich recht herzlich für die Aufmerksamkeit. Alle können sich angesprochen fühlen, die mir zugehört haben. Tschüss!

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0: Liebe Zuhörerinnen, liebe Zuhörer, hallo und herzlich willkommen zu Radioaktiv, der Sendung des Schillertheaters Rudolstadt und der Thüringer Symphoniker. Passend zu den ersten warmen Sommertagen diese Woche servieren wir auch in dieser Folge wieder brandheiße Neuigkeiten, Infos, Hintergründe, Tipps und Einblicke aus dem Theateralltag.
1: Wir, das sind in der Folge mein geschätzter Kollege Oliver Mörchel und ich, Rico Meyer. Doch, das ist noch nicht alles. Neben uns sitzt außerdem Ludger Nowak, der musikalische Leiter des diesjährigen Sommertheaters, sowie Josefine Tietze, die diese Produktion als Dramaturgin betreut. Herzlich willkommen, ihr beiden.
2: Hey.
3: Hallo.
0: Schön, dass ihr da seid. Mit euch beiden werden wir gleich ins Gespräch kommen über die Produktion, die Probenarbeit und sicher auch darüber, warum dieses Sommertheater ein ganz besonderes wird.
1: Der König der Narren heißt unser Stück dieses Jahr, eine Komödie mit Musik voller Verwechslungen, Intrigen und schräger Figuren nach dem Kultfilmklassiker mit Danny Kaye, Der Hofnarr.
0: Vorher aber erfahren wir in dieser Sendung noch etwas über die Zukunftsmusik, das Gemeinschaftskonzert der Thüringer Symphoniker mit Musikschulen der Region. Was das Format nach 26 Jahren noch immer so besonders macht, darüber hat mein Kollege Rico Meyer vorab mit unserem Konzertdramaturgen Ingo Löser-Beuny gesprochen.
1: Doch bevor wir zu unserem ersten Thema kommen, beginnen wir wie gewohnt zunächst mit einem Stück Musik. Hier ist Kids von MGMT.

0: Liebe Zuhörerinnen, liebe Zuhörer, das war das Lied Kids der britischen Band MGMT. Nutzen wir doch mal die Musik, um mit unserem ersten Thema der generationsübergreifenden Zukunftsmusik anzufangen. Bei diesem Konzert stehen unsere Profimusiker aus dem Orchester zusammen mit Schülerinnen und Schülern, mit Hobbymusikerinnen und Musikern gemeinsam auf der Bühne.
1: Insgesamt wächst das Orchester mit allen Beteiligten auf das 2- bis 3-fache an. Seine Geburtsstunde hatte das Format bereits vor 26 Jahren. Seitdem hat es sich zu einer kleinen Tradition entwickelt, das gemeinsame Musizieren, und ist nach wie vor als fester Termin im Spielplan fixiert. Mit unserem Konzertdramaturgen Ingo Löser-Beuny habe ich über die Zukunftsmusik gesprochen. Dabei hat mich zunächst interessiert, nach 26 Jahren, was macht dieses Format nach all dieser Zeit noch immer so besonders?
2: Weil es eines von sehr wenigen ist, bei dem man tatsächlich sich ja wirklich richtig aktiv beteiligen kann. Also man ist nicht nur passiver Zuschauer oder nicht nur jemand, der in einem Publikum sitzt und da vielleicht mal was mitklatschen und mitmachen darf, sondern man ist ja tatsächlich jemand, der auf der Bühne sitzt und live am künstlerischen, an der künstlerischen Arbeit teilhat. Ich glaube, dieses Teilhaben, das ist was, das relativ viel Spaß macht, und es ist ja auch nicht so selbstverständlich eigentlich, wenn man sonst dieses Orchester auf der Bühne sitzen sieht, immer so schick angezogen im Frack, und es ist immer noch so eine heilige Aura drumherum, und die sind da und ich bin woanders. Und das aufzubrechen, das ist, glaube ich, der große Vorteil.
1: Was da eigentlich genau passiert bei Zukunftsmusik, wenn Schülerinnen und Schüler, Hobbymusiker und Profis plötzlich gemeinsam in einem Orchester sitzen, wie die gemeinsame Zeit aussieht, wie daraus ein großes Konzert wird, das hat Ingo mir auch verraten.
2: Also die Zukunftsmusik ist das große Mitmachprojekt der Thüringer Symphoniker. Das heißt, da öffnen wir unseren Proberaum und laden junge Musikschülerinnen und Musikschüler und auch jung gebliebene Instrumentalistinnen und Instrumentalisten ein, mit den Thüringer Symphonikern gemeinsam ein Repertoire zu erarbeiten und dann im Konzert, in 2 Konzerten auch aufzuführen. Und da gibt es 2 Teile. Der 2. Teil ist derjenige, an dem wirklich alle mitmachen und mitspielen dürfen. Da vergrößert sich sozusagen das Orchester einmal auf das 3-fache und wir setzen drauf, was irgendwie auf die Bühne geht. Und da wird dann gemeinsam einfach musiziert. Es gibt noch einen Chor dazu aus dem Fridericianum. Also ein Riesenhaufen von Menschen, die da hinkommen und mit den Profis zusammen einfach gemeinsam Musik machen. Und davor kriegen junge Musikschülerinnen und Musikschüler einmal die Chance, als Solisten vor so einem Profiorchester zu stehen. Also das ganze Repertoire, das man so in seinem Übezimmer sich irgendwie mit seinem Lehrer erarbeitet, einfach mal wirklich auf der großen Bühne ausprobieren zu können. Einfach mal zu erfahren, wie fühlt sich das an, wenn dann so ein ganzes Orchester irgendwie hinter einem sitzt und man muss dann da als Solist irgendwie durch. Genau, und das alles ist zusammengefasst unter dem Begriff Zukunftsmusik. Also es geht ums Mitmachen von Menschen an dem, was wir hier tun.
1: Für viele der jungen Musikerinnen und Musiker ist das vielleicht das erste Mal in einem großen Sinfonieorchester. Ich wollte wissen, was daran besonders herausfordernd ist.
2: Naja, man muss einfach schon wissen, dass man als Solist natürlich immer permanent da im Rampenlicht steht. Das muss man auch aushalten können. Also die ganze Aufmerksamkeit fokussiert sich dann ja natürlich auf dich und dein Instrument und auf das, was du spielst. Das ist so das eine. Also der große Nervenkitzel, wenn man dann auf die Bühne geht und dann ist da ein Publikum, das jetzt halt dir alleine da zuhört, das ist, glaube ich, nicht so ganz ohne. Natürlich auch zu wissen, dass da jetzt die alle sehr wohlwollend sind, aber trotzdem hocken da halt einfach irgendwie 40 Vollprofis hinter dir. Und das kann, glaube ich, schon auch beängstigend sein, sich dann da hinzustellen und es auszuprobieren. Aber es ist einfach, wie du es gesagt hast, eine Chance, die man in seinem Leben nicht so einfach bekommt. Die wahrscheinlich in der Zukunftsmusik wird es für viele das erste Mal sein und möglicherweise sogar das einzige Mal, dass man irgendwie mal mit einem Orchester zusammen spielen darf als Solist. Also selbst Leute, die studiert haben an einer Hochschule oder sowas, haben nicht automatisch das Vergnügen, das mal erleben zu dürfen. Also ich zum Beispiel habe noch nie vor einem Orchester gestanden, obwohl ich ja auch mal ein Instrument studiert habe in dem Sinne. Deswegen, ich glaube, das ist schon was sehr, sehr Besonderes und Einzigartiges, einfach diese Chance mal zu haben, das auszuprobieren. Das muss ja auch gar nicht heißen, dass das jedem dann besonders gut gefällt, aber man kann sich da mal hinstellen und mal gucken, wie sich das so anfühlt, dann als Solist dazustehen und alle Blicke werden auf einen gerichtet und so.
1: Ein solches Projekt ist ja auch immer ein Statement und zeigt, welche Rolle so ein Orchester einnimmt. Ich habe also gefragt, ob sich nicht in genau solchen Formaten der Anspruch wiederfindet, den das Orchester in der Region haben möchte.
2: Naja, haben muss, würde ich sagen. Also das ist natürlich, ich glaube, man darf Orchester, so ein Orchester nicht verstehen als dieses Heiligtum, als dass es oft dahingestellt wird. Weil eigentlich ist ja das, was dieses Orchester tut, ein Angebot machen für ein Publikum, für Menschen. Und einfach auch zu zeigen, dass die Leute, die da sitzen, dass das auch nur Menschen sind, die halt irgendwie Lust haben, zusammenzukommen und dann Musik zu machen, das ist, glaube ich, was extrem Wichtiges. Und einem Publikum, von dem wir ja auch, also wir müssen uns selber darum kümmern, dass wir auch in 10 Jahren noch Publikum haben. Und da ist natürlich so ein Format extrem wichtig, weil ja, also du hast es schon gesagt, es ist generationenübergreifend, ja, aber es sind überwiegend natürlich eher junge Menschen, die da mitmachen, einfach auch, weil wir eng mit den Musikschulen hier aus der Region zusammenarbeiten, von denen wir dann die jungen Menschen eben bekommen. Also der Anteil an wirklich jungen Musikerinnen und Musikern, die da auf der Bühne sitzen, der ist extrem hoch. Und es zu schaffen, die vielleicht mit so einem Projekt für die ganze Arbeit, die wir hier tun, zu begeistern, ist ja eigentlich halt das, wovon das Orchester in Zukunft auch leben wird. Von daher ist es nicht nur was wir machen wollen, sondern was wir unbedingt auch machen müssen und sollen.
1: Wir haben ja nun schon einiges über die spannenden Solis gehört, bei denen die Nachwuchstalente der Region vom großen Orchester begleitet werden. Das kann aber noch nicht alles gewesen sein, dachte ich mir. Also, was hat die Zukunftsmusik denn noch so zu bieten?
2: Das große Tutti mit allen Menschen, die da eben teilnehmen wollen und können. Die auch, also oft spielen die Musikerinnen und Musiker, die als Solisten aufgetreten sind, auch in dem Tutti-Teil dann mit. Aber es treten nicht alle aus dem Tutti-Teil auch im Solo-Teil auf, weil sonst würde das Konzert wahrscheinlich 10 Stunden dauern. Genau, da kommen einfach alle zusammen, die Lust haben, ihr Instrument mitbringen. Und dann sitzen da eben auch mal gut und gerne halt 8 Hörner und irgendwie 12 oder weiß ich nicht, 25 Geigen insgesamt und 10 Klarinetten von mir aus. Und ja, es ist dann ein Riesenapparat, den wir sonst eher selten auf der Bühne haben.

0: immer wieder bleiben in solchen Mitmachprojekten auch besonders schöne, ermutigende oder inspirierende Momente hängen. Ich habe ihn also gefragt, ob er sich noch gut an solche Momente auch persönlich erinnert.
1: Tatsächlich eigentlich eher nicht. Also am Ende bleibt dann eher so das Gesamtgefühl übrig, für wenn es dann geklappt hat. Also diese Zukunftsmusik ist natürlich auch mit viel Aufwand verbunden, weil viele Menschen zusammenzubringen heißt ja immer auch viel Arbeit da reinzustecken und das irgendwie zu kanalisieren und sowas. Und es ist in dem Moment der Konzerte oder bis direkt dran, ist es auch erstmal einfach halt Stress. So, das muss erstmal funktionieren. Und sich dann wirklich, also jetzt aus meiner Sicht, dann von hinter der Bühne darauf einlassen zu können, das dauert meistens ein bisschen zu lang. Da ist dann die Hälfte des Konzertes eigentlich auch schon wieder vorbei. Deswegen ist es eher so dieses gute Gefühl, das man hat, wenn es am Ende wieder geklappt hat. Und man sieht, dass dann im Schlussapplaus das Orchester geht dann ab und die ganzen Leute laufen an dir vorbei und alle sind irgendwie happy und glücklich und lachen und freuen sich und haben auch, jedenfalls hatte ich bisher den Eindruck, immer das Gefühl, dass es auch ein erfolgreiches Konzert war und dass es ein gutes Erlebnis war. Und das ist eigentlich das, was mir am meisten im Kopf bleibt.
0: Nachdem wir nun viel aus Ingos Perspektive gehört haben, wollte ich auch noch wissen, oder was hofft Ingo denn, nehmen die jungen Musikerinnen und Musiker aus diesem Projekt mit?
1: Dass sie sehen, dass das, was da passiert, wichtig ist, dass es extrem viel Spaß macht, dass es begeistert, dass es was ganz Großartiges ist, mit einer großen Zahl von Menschen zusammenzukommen und sich über sowas wie Musik machen einigen zu können und verständigen zu können und das in der großen Masse zu vereinen. Man geht in der Situation einfach als Einzelperson auf in diesem riesen Klangkörper und sich da mal irgendwie reinzulassen in diese neue Welt und das für sich mitzunehmen, dass Gemeinschaft was ganz Fabelhaftes ist und dass die auf die Art und Weise gelingt, das hoffe ich, dass das viele mitnehmen. Nicht nur, dass sie natürlich auch Spaß an ihrem Instrument haben und da weiter dranbleiben und dann auch zu uns kommen und vielleicht selber mal in einem Orchester spielen. Das natürlich alles auch, aber ich glaube, dieser Gemeinschaftsgedanke ist der, den ich ganz wichtig finde.
0: Im Programm der Zukunftsmusik begegnet man nicht nur gemeinsamer Orchesterarbeit, sondern eben auch großer sinfonischer Literatur. Unter anderem steht im Programm in diesem Jahr Edvard Griegs Klavierkonzert in A-Moll. Hören wir doch mal gemeinsam rein.

0: Liebe Zuhörerinnen, liebe Zuhörer, Sie hören Radioaktiv, die Sendung des Schiller-Theaters Rudolstadt. Das war Edward Griegs Klavierkonzert in A-Moll, gespielt von Alessandra Ott und dem Symphonieorchester des Bayerischen Rundfunks unter der Leitung von Esa-Pekka Salonen. Und damit kommen wir zu unserem nächsten Programmpunkt.
1: Das Wetter ist prächtig, der Sommer steht vor der Tür und damit auch unser Sommertheater. Das Sommertheater ist ja immer ein ganz besonderes Spektakel. So üppig, bunt und komisch, aber wie dieses Jahr, war es sicher lange nicht. Es ist die Welt der Helden, Ritter und Räuber, der Burgen, finsteren Wälder und Abenteuer. Dieses Jahr, liebe Zuhörerinnen und Zuhörer, nehmen wir Sie mit ins Mittelalter, das auch komische Seiten hatte. Den Hofnarren sei Dank.
0: Das Schiller-Theater spielt für Sie die Komödie Der König der Narren nach dem legendären Danny Kaye-Film The Court Jester von Norman Panema und Melvin Frank in einer Bühnenfassung von Victoria Schubert. Regie führt Philippe Besson. Bühne und Kostüme sind von Henrike Engel. Bis zur Premiere ist es auch nicht mehr lang hin. Am 5. Juni an unserem neuen Spielort, aufgepasst, das ist der Park der Landessportschule Bad Blankenburg. Und das Ganze, wie sich das eben gehört, mit viel Musik.
1: Darüber wollen wir jetzt ins Gespräch kommen mit unseren Studiogästen, meiner Kollegin, Dramaturgin Josefine Tietze und dem musikalischen Leiter der Produktion, Ludger Nowak. Nochmal herzlich willkommen hier im Studio. Ja, jetzt mal so frei herausgefragt und ganz allgemein, wenn ihr an Sommertheater denkt, ihr beiden, was kommt euch da so?
2: Ja, Sommertheater ist meistens immer ein bisschen leichtere Unterhaltung, ganz oft Komödien und aber auch viel Spektakel, wo einfach richtig was stattfindet, weil draußen ist auch immer nicht so konzentriert wie in einem schwarzen Raum und da muss man alles auch ein bisschen größer ziehen und deswegen ist das oft bunt oder musikalisch oder ja, sehr spritzig, witzig.
0: Diesen Sommer ist unser Sommertheaterstück Der König.
1: Lass erstmal Ludger noch antworten, vielleicht.
3: Achso, ja, ich schließe mich natürlich an. Sommertheater ist ein Spektakel draußen und so wie es Musikfestivals gibt oder eben die ganzen Events, die man draußen hat, wenn man den Sommer genießt, im besten Fall mit schönen Temperaturen. Und für mich gehört zum Sommertheater auch dazu, dass man mit einem Aperitif beginnt, zum Beispiel, bevor man ins Theater geht, ja. Oder auch die Pause nutzt, um sich sozusagen einfach bespringt. Man geht mit Familie, man geht mit Freunden und es ist eine Unterhaltung, die einen besonderen Wert hat. Insofern, weil sie wirklich unsere Sommerlaune und dann irgendwann geht man später in Urlaub. Also Kultur sozusagen, die unser Herz beschwingt. Und was ich dann, es gibt nur einen besonderen Moment, den ich am Sommertheater sehr mag, weil wir fangen ja immer, die Sommerabende sind lang und lau im besten Fall. Und die Dunkelheit, die uns hilft, die Illusion zu erzeugen, mit Licht zu arbeiten, die entsteht ja erst dann während des Stückes. Und das ist immer der Moment, wenn dann die Magie so uns ergreift und wir dann nochmal, ne, sozusagen nochmal mehr mitgenommen werden.
0: Diesen Sommer ist unser Sommertheaterstück Der König der Narren. Und da ich mir vorstellen kann, dass es trotz dieses wunderbaren Titels bei dem einen und anderen draußen nicht sofort klingelt. Josefine, du bist stückbetreuende Dramaturgin. Vielleicht magst du für unsere Hörer und Hörerinnen kurz umreißen, worum es in dem Stück geht.
2: Ja, Olli hat ja schon gesagt, er spielt im Mittelalter. Und zwar hat da ein tyrannischer König namens Roderick die komplette Königsfamilie abmurksen lassen, um sich eben selbst auf den Thron zu putschen sozusagen. Aber einen hat er vergessen oder übersehen, und zwar ein kleines Baby mit dem königlichen Muttermal auf dem Hintern. Also daran erkennt man, dass er eben zur Königsfamilie gehört. Und dann schließt sich so eine Gruppe von Rebellen, so vielleicht so eine Art Robin Hood-Bande zusammen und will diesen unrechtmäßigen König stürzen vom Thron und den rechtmäßigen Thronfolger zu seiner Macht verhelfen.
1: Ja, ich denke, damit ist erstmal, sind die groben Züge erstmal auf dem Tisch und wir machen erstmal mit etwas Musik weiter. Ich habe Ludger gebeten, etwas Lieblingsmusik mitzubringen und das hat er doch prompt gemacht. Das hören wir gleich, aber um uns jetzt in Anlehnung an den Film auf das Stück einzustimmen, haben wir auch noch einen Soundtrack aus dem Film Der Hofnarr und den hören wir jetzt.
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0: Liebe Zuhörerinnen, liebe Zuhörer, Sie hören radioaktiv die Sendung des Schiller Theaters Ruderstadt und der Thüringer Symphoniker. Das war Life Could Not Better Be von Sammy Kahn und Sylvia Fein aus dem Film Der Hofnarr. Und wir sind im Gespräch über unser diesjähriges Sommertheater Der König der Narren.
1: Wir versprechen dem Publikum eine närrische Komödie. Josephine, was sind denn eigentlich so Dinge, die das Stück zu so einem komischen Vergnügen machen?
2: Oh, da gibt es einiges. Es ist, vor allen Dingen, glaube ich, ist es erstmal so der Wortwitz, der sich eigentlich durch das ganze Stück durchzieht, vorrangig bei dem Hofnarren selbst. Das geht über Versprecher hin zu lustigen Sprüchen, die irgendwie schon Kult geworden sind. Dann kommt aber auch dazu, also ich weiß gar nicht, ob das jetzt so komisch ist, aber es ist eben spektakulär in dem Sinne, dass wir ganz viel Musik haben, dass gefochten wird, dass Choreografien dabei sind. Auch die sind witzig, also sowohl die Musik als auch die Choreografien sind natürlich abgestimmt darauf und deswegen sind die auch in sich schon lustig. Ja, es gibt interessante, lustige, überhöhte Figuren. Und es ist halt so eine, weil es eigentlich eine Parodie ja auf alte Ritterfilme oder also auf so Robin Hood Filme ist und so ein bisschen in Monty Python Manier komplett überzeichnet, aber noch bevor es Monty Python überhaupt gab, ja, so würde ich das vielleicht sagen.
0: Wie war das doch gleich mit dem Wein und der Giftpille? Ist der nun in dem Becher mit dem Fächer oder in dem Pokal mit dem Portal oder doch in dem Kelch mit dem Elch? Ja, ich weiß, das ist eine ganz bescheuerte Frage.
2: Ja, also der wandert ja. Also es gibt ja eigentlich nur zwei Kelche sozusagen oder zwei Gefäße, wo eben der Wein drin ist und in eins macht diese Griselda, die Hexe, eine Pille rein. Aber dann geht ja einer dieser beiden Becher kaputt und dann ist der dann, soweit ich weiß, glaube ich, in dem Kelch mit dem Elch.
0: Ja, das ist nicht so leicht nachzuvollziehen, glaube ich, ja.
3: Aber es ist spannenderweise, also wenn man Leute kennt, die den Hofnarr kennen, ist es genau die Szene, die dann zitiert wird.
0: Ja. Ja. Und du hast auch schon erwähnt, es gibt Choreografien, es gibt Fechtszenen. Was habt ihr denn unternommen, um die Fechtkünste des Ensembles auf die Spitze zu treiben?
2: Ja, wir haben einen Fechtlehrer oder Trainer organisiert, der hier tatsächlich vom SV Schwarzer ist und eigentlich also oder Saalefechter nennen die sich, glaube ich, auch. Und der macht das schon ganz, ganz viele Jahre und bringt das jetzt erstmal so Stück für Stück oder hat es Stück für Stück sozusagen denjenigen beigebracht, die fechten müssen. Und jetzt kommt es drauf an, also jetzt haben sie sozusagen die Choreografie des Fechtens eingeübt und die Sicherheit zu kriegen. Und jetzt kommt es drauf an, es einfach schnell zu machen, damit es dann auch wirklich gut aussieht.
0: Und der Film hat ja auch schon viele sehr aufwendig choreografierte Szenen, ne? Und ihr arbeitet auch noch zusätzlich mit einer Choreografin. Magst du dazu noch was sagen?
2: Ja, unsere Choreografin heißt Marita Erxleben, kommt aus Berlin, hat ganz oft schon choreografiert, eben auch im Kontext Theater und sowohl eben mit Profis als auch mit Laien. Also sie ist genau darin erfahren, weil wir haben ja in unserer Inszenierung auch, also pro Vorstellung 6 Statisten und Statistinnen. Insgesamt sind es 13, weil wir in wechselnder Besetzung die Statisten einsetzen. Genau, und da muss eben neben unseren professionellen Schauspielern und Schauspielerinnen eben auch diesen Laien, sage ich jetzt mal, auch das Tanzen beigebracht werden. Obwohl ich glaube, die sind auch alle, kommen auch ganz viele aus einem Tanzverein oder einem Karnevalsverein, so dass das so gar eigentlich keine Laien mehr sind. Die können richtig gut tanzen.
0: Dann haben wir schon gehört, zu dem ganzen Spektakel gehört, dieses eine ziemlich findenreiche Geschichte, Choreografien, Fechterei, fehlt jetzt eigentlich nur noch im Bunde die Musik und da kommst du ins Spiel, Ludger. Mhm. Bevor wir zu diesem Musikteil kommen, wollen wir eine Lieblingsmusik von dir hören und da hätten wir Father Ocean von Monolink und Ben Böhmer. Magst du was zu diesem Track sagen? Was verbindest du damit?
3: Wir steigen jetzt kurz aus dem Sommertheater aus.
0: Also ja, was ich dann so ist immer unsere Strategie hier.
3: Okay, gerne, aber. Also was es dann sicherlich verbindet, das ist einer von diesen Tracks, die man abends gerne hört. Und zwar, es gibt ja diese wundervolle Kultur der Festivals. Ich bin auch ein Freund der Elektromusik, ich produziere selber Elektromusik. Und manchmal lege ich auch auf, und wir hatten eine große Sommerparty, Thema Sommer. Und am Ende, wenn man so, wenn es Richtung Chillen geht, dann kommt immer gerne Ben Böhmer, weil er sozusagen in den Sonnenaufgang begleitet. Ja?
0: Ah, und nochmal muss ich natürlich nachfragen, legst du auch auf unserer Premierenfeier auf?
3: Das ist noch nicht geplant. Muss man gucken. Aber ein guter Tipp.
0: Aber möglich
2: könnte man auf jeden Fall sich nochmal überlegen.
3: Ja, schauen wir mal, ja.
0: Dann ist das hiermit angestoßen, und dann kommen wir jetzt zu der Musik.

0: Sie sind bei Radioaktiv und wir sprechen über das diesjährige Sommertheater, das am Freitag, dem 5. Juni, an unserem neuen Spielort, dem Park der Landessportschule Bad Blankenburg, Premiere feiert.
1: Lieber Lutger, du bist Musiker, aber auch Komponist und Produzent, hast schon an vielen größeren Häusern wie eben Berlin, Düsseldorf gearbeitet und bist jetzt zum ersten Mal eben auch in Rudolstadt tätig. Wie läuft denn die Arbeit bisher für dich am Schiller Theater?
2: Also ich mag das Ensemble sehr. Ich mag die Charakteren, die das Ensemble hat und im Team sind wir gut miteinander. Also die Arbeit ist einfach erstmal sehr leichtfüßig, was ja auch wichtig ist, wenn man jetzt eine Komödie macht, dass es kleine Reibungspunkte gibt, aber sozusagen in der Organisation, in den technischen Abläufen, das, was eine Inszenierung braucht, sind wir sehr gut aufgestellt. Und musikalisch habe ich den Thomas Voigt an meiner Seite, der ja fest am Haus ist als Korrepetitor, übrigens in seiner letzten Produktion, dann geht er ja in den Ruhestand. Und Thomas, der hat die Einstudierung sehr professionell vorgenommen, sodass ich mich vor allen Dingen auf Sachen konzentrieren konnte. Wir haben ja eine Band dabei, über die ich mich sehr freue und auch der Dank geht an das Haus, dass sie ermöglicht haben, in der Größenordnung die Originalmusik, die das Metropoltheater in der Inszenierung aus Wien von 2013 vorgegeben hat, dass wir die auch realisieren können. Also dass wir jetzt nicht abspecken müssen, sondern wir haben eine sechsköpfige Band. Das sind drei Bläser und eine Posaunistin und wir haben die Rhythmusgruppe. Und wir werden sicherlich gleich noch über die Musik sprechen. Also ich konnte mich dann auf die Arbeit konzentrieren und es brauchte vor allen Dingen nochmal eine Verfeinerung und eine etwas tiefere Interpretation der Partitur. Und das ist ja auch ein zeitaufwendiges Projekt. Das heißt, während sozusagen die Menschen ihre Schritte geübt haben, ihre Szenen geübt haben, getanzt haben und so weiter, konnte ich mich dann auch ein bisschen zurücknehmen und mich um die Partitur kümmern. Das ist ja sozusagen eine musikalisch-geistige Vorarbeit, die uns jetzt natürlich zugutekommt, wo wir in die Endproben gehen.
0: Ja, du hast schon einiges angerissen, was jetzt deine Arbeit in dieser Produktion angeht. Kannst du das nochmal so alles in einem Überblick vielleicht nochmal reißen, welche Tätigkeiten jetzt in deinen Zuständigkeitsbereich fallen als musikalischer Leiter in so einer Produktion? Ich glaube, die wenigsten können sich das so vorstellen, was da alles dazugehört.
2: Ja, gerne. Also letztendlich in einem Satz gesagt, bin ich für die Erscheinungsform der Musik zuständig und letztendlich natürlich auch verantwortlich. Und das beginnt natürlich damit, dass im Vorfeld schon hinein die Schauspielerinnen und Schauspieler einstudiert werden, dass sie die Lieder, die wir haben, dass sie die schon mal kennenlernen und bestmöglich so vorbereitet auf die Proben kommen. Das ist die Einstudierung. Dann braucht es eine gewisse Qualität und da darf ich, das habe ich schon ein paar Mal gemacht, aber gerne wiederholen, dass das Schauspielensemble dieser Stadt in Rudolstadt einfach auch eine sehr schöne Qualität mitbringt. Also sie sind da über die Jahre gut ausgebildet. Das heißt, da kenne ich andere Arbeitsfelder, wo man viel mehr nochmal stimmlich arbeiten muss. Aber letztendlich die Qualität, die muss stimmen. Die muss ich natürlich dann auch später synchronisieren mit dem Tanz. Das ist natürlich auch wichtig. Und dann kommt jetzt das, was uns natürlich gerade in Endproben am meisten Spaß macht, wenn dann die Band dazukommt. Die Band wurde einstudiert. Wie gesagt, ich habe mich um das Notmaterial gekümmert, dass das alles gut vorbereitet ist. Band wurde einstudiert und jetzt bringen wir das alles gemeinsam auf die Bühne. Und da ist natürlich das Ziel, und da sehe ich meine Aufgabe auch drin, dass jetzt in der Kraft, die die Musik hat, als aus sich heraus, aber auch in der Interpretation durch die Band, dass wir dadurch ein dramaturgisches Level vorgeben und dass die Songs, die sich wie so kleine, ich sehe so ein Bild, wenn man versucht, über den Bach zu gehen und von Stein zu Stein springt, so sind die Songs quasi in diese Inszenierung drin und die geben bestimmtes Level vor und am Ende will natürlich der Zuschauer zwei Sachen. Das eine ist eine Illusion über den Abend entwickeln, in eine Geschichte hineingezogen werden und das zweite ist das Ganze aber auch auf einem Level zu haben, wo keiner mehr anders kann, außer mitzugehen. Und wir haben jetzt gerade noch, letzter Gedanke, eben gestern als letztes sozusagen das Medley angelegt, wo wir gerne am Ende the best of von all der Musik nochmal in einer Zugabe. Ich habe es gesagt, ihr habt es nicht gehört. Es gibt eine Zugabe und da werden wir sozusagen gerne nochmal mit den Zuschauern. Wir möchten gerne, dass sie nach Hause gehen und unwiederbringbare Ohrwürmer mitnehmen.
0: Wow, das klingt ziemlich unterhaltsam und sehr lebendig. Also kann man sagen, dass die Musik in dem Stück eine besonders tragende Rolle einnimmt?
2: Ich glaube, wenn ich das sage, dann würde der Regisseur sagen, aber. Und deswegen sage ich so nicht. Ich glaube, das Tolle eben, und das nochmal wieder auch auf Sommertheater bezogen, ist eben das Zusammenspielen von mehreren Künsten, von mehreren Dimensionen. Und da würde ich jetzt nur wiederholen, wir haben Tanz, wir haben Action, wir haben natürlich das Schauspiel und das sehr komödiante Schauspiel auch, eben dadurch, dass wir ja das martialische Stück eines Königsmordes, also Königsfamilie wird niedergemetzelt, das erzählen wir ja nicht, sondern wir erzählen ja eigentlich in der Laune von Monty Python oder der frühen Form aus den 50er Jahren, erzählen wir ja sozusagen was sehr Unterhaltsames, wo man über die Satire sich den Themen nähert und dieses Zusammenspiel dann inkludiert mit Musik und Sound. Das ist das, was wir wollen.
3: Obwohl die Musik natürlich trotzdem einen großen Stellenwert einnimmt, weil in dem Film gab es gar nicht so viele Lieder wie jetzt in dieser Stückfassung, sondern für diese Stückfassung von Wien wurden nochmal 10 zusätzliche Songs komponiert, die es in dem Film gar nicht gab. Also es wurde schon musikalischer gemacht, das Stück, als eigentlich der Film sozusagen vorher war.
2: Das stimmt so. Also wir haben natürlich das Zitat von dem Song, den ihr angespielt habt, Life Could Not Better Be. Das haben wir in Variation mit einem neuen, frischen Text. Und wir haben eben Christian Dijks die haben für die Wiener Uraufführung, die haben sozusagen neue Songs geschrieben und vielleicht auch da, um Appetit zu machen. Das ist eine lustige Kombination. Sicherlich viele Hörerinnen und Hörer kennen diese Gruppe, englische Gruppe Madness. Es gibt einen bestimmten britischen Humor und dafür steht diese Musik, ja, in der Swing-Musik. Wir haben es manchmal auch als Menuett, dann geht es über, aber in eine Salsa, dann haben wir einen Tango, dann haben wir einen Walzer. Wir gehen sozusagen in diese unterhaltsame Tanzmusik hinein und gleichzeitig eben, weil die Kollegen und Kolleginnen das in Wien uraufgeführt haben und dafür entwickelt haben, haben wir auch immer so ein bisschen wienerischen Schmäh, ein bisschen so ein Wiener Kaffeehaus noch mit drin und das ist eine ganz reizvolle Kombination.
1: Ludger, du hast jetzt schon erzählt, dass ihr ein bisschen an dem Text auch rumgewerkelt habt und an dem Text, aber auch an den Stücken, die ein bisschen angepasst habt eben. Nun, der König der Narren ist ja eben ein Stück, das im Mittelalter spielt. Der Film ist aus 1955. Wie bringt man denn diese verschiedenen Zeiten zusammen oder was habt ihr euch denn inspirieren lassen bei der Übertragung der Musik ins Jetzt?
2: Ja, vielleicht darf ich den Gedanken erstmal anfangen, aber eigentlich ist es sozusagen das Arbeitsfeld gewesen und das war eine große Arbeit auch. Und da gilt ein ganz großer Dank. Also ihr habt natürlich, wir haben geguckt, dass die Sprache, die ja sozusagen manchmal zeitlos ist, aber natürlich auch in ihren Formulierungen dann plötzlich dann doch verstaubt. Und da hat uns Steffen Mensching geholfen, hat einige Sachen geschrieben. Und wir haben jetzt vor allen Dingen den König, und das möchte ich jetzt nicht sagen, welche Figur er zitiert, aber wir haben ein paar Dinge ins Heutige geholt, sodass die Sprache einfach wirklich ganz einfach zeitlich und heutig ist. Und das auch in die Figuren, aber

0: einer anderen Lieblingsmusik von dir, Ludger. Du hast mitgebracht Klaus Renft Combo, Wer die Rose ehrt.
1: Ja.
0: Kannst du dazu noch was sagen?
1: Da müsste ich kurz ausholen. Ich mache es wirklich sehr kurz. Mein letztes Projekt, was ich gemacht habe, das war ein ostdeutscher Liederabend am Theater der Altmark in Stendal. Und das Besondere war da nicht nur, dass man sozusagen in dieser Schatztruhe der ostdeutschen Musik von vor der Wende gesucht hat, mit ganz vielen fantastischen Künstlern. Und vor allen Dingen auch, was mich begeistert hat, im Liedermachertum gibt es dort ganz tiefe Texte, die manchmal schlicht sind, aber nichtsdestotrotz tief gehen. Und das Besondere an diesem Projekt war, dass wir dafür ein Orchester hatten, mit 25 Musikerinnen und Musikern, wo ich das Arrangement für schreiben durfte. Und eine der Entdeckungen in der Zusammenarbeit mit Matthias Brenner, der Regie und Buch geführt hat, da ist die Gruppe Renft aufgetaucht. Und vielleicht in zwei Sätzen, viele Leser hier aus dem Umfeld werden sicherlich wissen, dass Renft ja auch zu DDR-Zeiten verboten wurde. Die waren sozusagen, neben Pudis und Silly, waren sie nicht gerne gemocht, sie wurden verboten, weil sie einfach in ihrer Sprache und ihrem Ausdruck viel radikaler waren, als es damals gewünscht war. Und einer der tiefen und ich möchte richtig sagen auch spirituellen Songs, der mir dabei begegnet ist, ist dieser Song, den wir jetzt hören, von Renft, Wer die Rose ehrt.
0: Ja, hören wir rein.

0: liebe Zuhörerinnen, liebe Zuhörer, Sie sind bei Radioaktiv und wir sind beim diesjährigen Sommertheater, dessen Premiere am Freitag, den 5. Juni, an unserem neuen Spielort, dem Park der Landessportschule bei Blankenburg. Darauf warten wir sehnlichst.
1: Ja, wir haben leider jetzt gar nicht mehr so viel Zeit. Wir könnten noch so viel fragen über vom Mittelalter bis in unsere Gegenwart. Aber was mich jetzt nochmal so interessiert, braucht die Welt in unserer verrückten Zeit mehr Narren und Komiker? Was würdet ihr sagen?
2: Unbedingt. Also vielleicht sozusagen auch jetzt ein bisschen ernster, als du es erwartet hast. Ich habe vor einigen Jahren viel Musik mit dem Schamanen gemacht. Und in den Archetypen dieser Welt ist der Hofnarr diejenige, die alles zusammenhält. Und bei den Native Americans zum Beispiel gibt es den Kojoten, also wie wir den

0: Fuchs haben, wobei die den noch anders ausdeuten. Und der Kojote ist der, der das Recht hat, sowohl in die Unterwelt zu gehen, als in den Götterhimmel. Und beides mal akzeptiert ist. Und das ist ja eigentlich das, was wir vom Narren kennen, dass er dem König sozusagen den Hintern zeigen kann oder ihm die Meinung sagen kann und der König kann ihn dafür nicht belangen. Insofern brauchen wir in der heutigen Zeit Menschen, die die Wahrheit aussprechen.
1: Das sehe ich ganz ähnlich und vor allen Dingen glaube ich auch, Komik generell nimmt so ein bisschen die Ernsthaftigkeit aus manchen Dingen und ja, ich glaube, das hilft auch ungemein. In Konflikten sollte man manchmal nicht ganz so ernsthaft rangehen, sondern auch irgendwie über sich selbst lachen können.
2: Eine weitere persönliche Frage habe ich an euch noch. Und zwar, gibt es denn eine Figur, die euch vielleicht besonders ans Herz gewachsen ist?
1: Also ich muss schon sagen, ich glaube, die Hauptfigur, also der Hofnarr, oder der ja eigentlich nur zum Hofnarren später wird, der ist ja eigentlich ein Jahrmarktsgaukler, der ist schon, glaube ich, irgendwie schon so die charmanteste Figur, weil der sowohl irgendwie tollpatschig ist, aber auch ganz viele Sachen richtig gut kann und drauf hat. Aber wer natürlich mir schon auch nahe ist, ist die Captain Jean, die quasi so eine weibliche Robin Hood ist und die eigentlich der Kopf hinter dem ganzen Plan ist. Also wo der Hofnarr eher so durchstolpert, nimmt die Captain Jean, weiß ganz genau, wo es lang geht und was sie vorhaben und wie sie diesen Thronfolger wieder auf den Thron bekommen.
0: Ja, bei mir, ich habe es dir zugehört, Josephine, und mir ist tatsächlich so, ich mag alle Figuren, weil das erinnert mich daran früher, wo man so Comics gelesen hat, so mit 14, 15, da mochte man die Figuren und hat irgendwie sozusagen die Tatsache, dass man so karikierte Figuren vor sich hatte. Insofern liebe ich sie alle, aber wenn ich mich entscheiden müsste, ich würde, glaube ich, ich finde am spannendsten das Baby, das Königsbaby, weil das sozusagen noch alles vor sich hat. Also die müssen jetzt erstmal den Tisch abräumen und dann wird das Baby sozusagen in den Thron gehievt. Finde ich spannend.
3: Ja, schöne Abschlussworte an die nächste Generation. Vielen Dank, ihr beiden, für das Gespräch.
0: Ja, danke, dass wir hier sein durften.
1: Ja, danke.
3: Dann würde ich sagen, beenden wir diesen Programmpunkt mit einem Song, den du auch mitgebracht hast, Ludger, der die Sonne im Namen trägt, im Titel trägt. Von Rodrigo Gallardo, Ay que será del sol.

0: Hallo zurück bei Radioaktiv. Wir sind fast am Ende unserer Sendung angekommen. Bevor wir uns verabschieden, haben wir aber noch einige Veranstaltungstipps für Sie.
1: Am 29. Mai um 19.30 Uhr steht im Großen Haus das Ballett Giselle von Ivan Alboresi auf dem Spielplan. Mit Musik von Adolf Adam, gespielt von den Thüringer Symphonikern. In Kooperation mit dem Theater Nordhausen erwartet sie ein klassischer Ballettabend voller großer Gefühle zwischen Liebe, Verrat und Versöhnung. Zum letzten Mal ist das bekannte Stück zu sehen und das sollte man sich nicht entgehen lassen. Gerade da wir 10 lange Jahre auf eine Ballettvorstellung mit Orchesterbegleitung in Rudolstadt warten mussten. Ob das Warten sich gelohnt hat, überzeugen Sie sich gerne selbst.
0: Und am Sonntag, den 31. Mai, lädt das Schillertheater zum Theaterfrühstück ins Kaffeehaus Wenzel in Rudolstadt ein. Ab 10 Uhr gibt es dort unterhaltsame Einblicke in die neue Inszenierung der König der Narren mit Entwürfen von Kostüm und Bühne sowie spannenden Momenten aus dem Probenprozess. Eine Reservierung empfehlen wir.
1: Am 5. Juni heißt es dann wieder Zukunftsmusik, das große Gemeinschaftsprojekt der Thüringer Symphoniker mit den Musikschulen der Region. Zunächst in Saalfeld im Meininger Hof, anschließend am 6. Juni in Pößneck im Schützenhaus. Junge Musikerinnen und Musiker treffen auf das Orchester und wachsen gemeinsam über sich hinaus.
0: Ebenfalls ab dem 5. Juni, wir haben es schon ausführlich gehört, startet dann auch endlich das Sommertheater Der König der Narren. Eine Komödie mit Musik nach dem Danny Kaye-Film The Court Jester steht auf dem Programm. Gespielt wird immer am Wochenende bis zum 27. Juni im Park der Landessportschule Bad Blankenburg. Ein turbulentes Sommerspektakel voller Musik, Humor und Verwechslungen.
1: Und am 7. Juni geht es unter freiem Himmel weiter. Movie Nights in der Landessportschule Bad Blankenburg. Die Thüringer Symphoniker präsentieren die größten Hits der Filmmusik. Von John Williams über Danny Elfman bis hin zu Hans Zimmer. Ein Abend voller Kinomomente unter Sternen.
0: Und damit sind wir nun auch wirklich am Ende unserer heutigen Ausgabe von Radioaktiv angekommen. Wir verabschieden uns mit Cat Groove von Parov Stelar, der passenden Stimmung für die Sommerzeit. Danke fürs Zuhören und bis zum nächsten Mal.
1: Ciao, ciao.

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Hallo, guten Tag und herzlich willkommen zu einer neuen Underground Hour. Mein Name ist Andy Küller und auch heute habe ich euch wieder ein paar Platten mitgebracht. Diesmal wird das House, Deep House, Tech House sein. Und ich hoffe, euch gefällt die Musik. Bleibt dran, genießt die Zeit mit mir zusammen.

Das war die Underground Hour für heute. Mein Name ist Andy Küller und ihr habt schöne Musik gehört, selbstverständlich. Und das war House, Deep House und Tech House. Alles mit Vinyl aufgelegt von mir, Seitenrausch. Und wenn euch diese Zeit, diese Stunde hier im Radio OKJ gefallen hat, dann dürft ihr diese Zeit gerne nochmal hören am Sonntag zur Wiederholungszeit von 19 bis 20 Uhr oder eine neue aktuelle Sendung hören, eine Underground Hour hier aus dem Sender Radio OKJ jeden Dienstag von 14 bis 15 Uhr. Bis dahin, bleibt gesund. Und hört hin und wieder Radio KJ. Dann bis zum nächsten Mal, euer Seitenrausch.

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2: Hi Leute, herzlich willkommen zu einem neuen Podcast. Heute geht es um Bratkartoffeln. Wir sind auf das Thema gekommen, weil uns gesagt wurde, dass die besten Bratkartoffeln der Stadt Jena im Schillerhof gebraten werden. Das ist ein kleines Café am Rande der Stadt. Es gehört zu einem Kino dazu, aber man kann auch einfach so dahin gehen. Wir haben den Inhaber befragt, der Matthias heißt. Wir haben ihn befragt, wo er die Kartoffeln herkriegt. Und das sagt euch jetzt Philippe.
3: Also, die Kartoffeln, die er kauft, kommen aus Klein-Romstedt von seinem Freund, dem Biobauern, namens Johannes Köhler. Er verkauft schon seit mehreren Jahren an den Schillerhof Jena Kartoffeln. Und zwar die Kartoffelsorte Belana. So, und jetzt sagt euch der Kollege von mir, Benny nämlich, wie die Kartoffeln nach der Zubereitung aussehen. Also wenn sie auf dem Tisch stehen.
4: Die fertig gebratenen Bratkartoffeln sind knusprig und bräunlich. Und so klingt es im Schillerhof, wenn Bratkartoffeln gebraten werden.
3: Wir haben Matthias noch mehr Fragen gestellt. Was gibt es noch zu den Bratkartoffeln dazu?
2: Das weiß ich. Es gibt Spiegelei dazu oder Kräuterquark. Das kennt ja fast jeder. Oder, was sehr beliebt ist hier im Schillerhof, Schnitzel mit Bratkartoffeln. Das ist wirklich sehr beliebt. Das Schillerhof ist eigentlich gar nicht so ein kleines Café. Es hat in einem Raum 40 Plätze und im anderen Raum 30 Plätze. Also so ungefähr 70 Plätze.
3: Danke, Benny. Übrigens, ja, ihr werdet es ja nicht glauben, aber hier gibt es wirklich ein kleines Kino. Hier zu bestimmten Zeiten oder zu bestimmten Filmen ist halt wirklich hier alles voll. Und jeden Abend beim Schiller-Café ist fast alles besetzt. Achtung, zuhören. Wenn ihr Bratkartoffeln essen wollt, dann reserviert sicher einen Tisch.
2: Es gibt auch sehr schöne Plätze draußen im Garten, wo man zum Beispiel ein Glas Wein oder, wenn man ein Kind ist, eine Limo trinken kann. Das war's jetzt erstmal von uns. Und Philippe sagt euch jetzt, wie es noch weitergeht.
3: Also, jetzt kommt ein kleiner Song.

Heute habe ich einen Klassiker der Kinderliteratur für euch, der in der vorgestellten Ausgabe mit verträumten Illustrationen des Künstlers Benjamin Lacombe ergänzt wurde. Es geht um Alice Abenteuer im Wunderland von Lewis Carroll nach der Übersetzung von Antoine Zimmermann. Das Buch erschien zunächst 2015 in Frankreich und ist seit 2016 auch als deutsche Ausgabe erhältlich. Es kommt im Hardcover und umfasst 266 Seiten. Lesende sollten sich dessen bewusst sein, dass es sich hier nicht einfach um ein Kinderbuch handelt. So steht auf den nächsten Seiten auch schon folgendes Zitat von Virginia Woolf. Die zwei Alice sind keine Bücher für Kinder, es sind die einzigen Bücher, die uns wieder zu Kindern werden lassen. Aufgrund ihrer Gestaltung ist diese Ausgabe etwas sehr Besonderes. Die Buchstaben auf dem Cover sind in Gold gefasst, die Innenseiten des Umschlags sind mit dem Muster des französischen Kartenblatts sowie der Grimse-Katze gestaltet und dann erscheint schon nach wenigen Seiten ein vollseitiges Bild von Alice. Die Zeichnungen, die etwas befremdlich, teilweise schon gruselig wirken, geben meiner Meinung nach dieser Ausgabe das besondere Etwas. Manche Abbildungen sind kleiner und begleiten den Text, andere breiten sich über eine ganze Seite aus und wiederum andere lassen sich sogar aufklappen. Doch nicht nur die Zeichnungen sind besonders, sondern auch die Art und Weise, wie mit Schrift gespielt wird, die sich mal über die Seite schlängelt und immer kleiner oder größer wird. Im Anhang befinden sich außerdem Briefe, die Lewis Carroll unter anderem an Alice schrieb, eine Chronik der beiden sowie Kurzbiografien von Carroll als auch Lacombe. Und für diejenigen, die die Geschichte tatsächlich noch überhaupt gar nicht kennen. Alice im Wunderland fängt damit an, dass sich die 10-jährige Alice am Ufer zu langweilen beginnt und plötzlich ein weißes, sprechendes Kaninchen mit einer Uhr erblickt. Sie folgt dem Kaninchen und landet auf diesem Weg im Wunderland. Dort passieren dann haufenweise kurioser Dinge. Alice wird größer und kleiner, ertrinkt fast in ihren eigenen Tränen, schwimmt in diesen zuerst mit einer Maus und dann mit einem Dodo und anderen Tieren. Als Alice an anderer Stelle eine beträchtliche Größe erreicht hat und wieder kleiner werden möchte, begegnet sie einer Raupe, die ihr zur Lösung des Problems empfiehlt, von einem Pilz zu essen. Danach läuft sie der Grinsekatze über den Weg und kommt bei einer verrückten Teegesellschaft an, die einen Nicht-Geburtstag feiert und wo sie unter anderem den Hutmacher trifft. Schließlich begegnet sie immer wieder der Herzogin, die eine weitere Hauptrolle in der Geschichte einnimmt und sozusagen Alices Gegenspielerin ist. Im wahrsten Sinne des Wortes, denn sie spielen auch miteinander eine Partie Croquet. Am Ende wacht sie wieder am Ufer auf und ihre Schwester begrüßt sie mit den Worten: Du hast aber lange geschlafen. Lewis Carroll schrieb die Geschichte in den 1860er Jahren, das heißt, die Story ist wirklich schon sehr, sehr alt. Und einige Jahre später erschien die Fortsetzung Alice hinter den Spiegeln, wo sie unter anderem auf einem großen Schachbrett als Nebenfigur mitspielt. Kommen wir zum wertenden Teil für diese Ausgabe. Von weg kann ich schon mal sagen, dass ich persönlich sehr begeistert bin von dem Buch und daher auch kaum negative Kritik habe. Das Einzige, was man vielleicht noch mal ein bisschen besser machen könnte, wäre noch mehr mit der Schrift zu spielen, die zum Beispiel noch mehr in anderen Farben einzufärben, verkehrt herum auf die Seite zu drucken, vielleicht auch senkrecht oder diagonal. Ich denke, da gibt es noch viele Möglichkeiten. Aufmerksam bin ich auf das Buch geworden, weil ich immer wieder mal nach neuen Ausgaben von Alice im Wunderland suche, die besonders gestaltet sind. Also ja, ich habe zu Hause mehrere Ausgaben von Alice im Wunderland stehen. Außerdem sind mir vorher schon öfter Bilder von Benjamin Lacombe aufgefallen, der zum Beispiel Geistergeschichten aus Japan oder Madame Butterfly illustrierte. Für mich ist Benjamin Lacombe so etwas wie der Tim Burton der Malerei und angeblich sammelte er als Kind schon die Bücher und Filme von Walt Disney sowie Tim Burton und hat sogar davon geträumt, deren Geschichten zu zeichnen. Zum Schluss bleibt mir nur noch zu sagen, die Ausgabe von Alice im Wunderland mit den Illustrationen von Benjamin Lacombe ist bisher meine Lieblingsausgabe. Ich kann sie zum einen den Menschen empfehlen, denen die Kunst von Benjamin Lacombe gefällt. Es ist allerdings auch eine etwas teurere Ausgabe und eignet sich daher vor allem für diejenigen, denen die Geschichte ohnehin gefällt. Mich hat diese Geschichte, seit ich sie kenne, sehr inspiriert und ich hoffe natürlich, dass sie auch diejenigen inspirieren wird, die sie noch nicht kennen. An dieser Stelle lese ich euch wie immer auch noch einen kurzen Auszug aus dem Buch vor, nämlich als Alice auf die Grimse-Katze trifft.
Die Katze grinste nur, als sie Alice sah. Sie sieht gutmütig aus, fand Alice, aber andererseits hatte sie sehr lange Krallen und sehr viele Zähne. Daher hielt Alice es für das Beste, sie mit einigem Respekt zu behandeln. Rinsemieze? Fing sie etwas ängstlich an, da sie nicht wusste, ob der Katze der Name gefallen würde. Jedoch grinste die Katze nur noch etwas breiter. Schön, soweit gefällt es ihr, dachte Alice und sprach weiter. Würdest du mir wohl bitte sagen, welchen Weg ich von hier aus nehmen muss? Das hängt zum größten Teil davon ab, wohin du gehen willst, sagte die Katze. Es kommt mir nicht darauf an, wohin, sagte Alice. Dann kommt es auch nicht darauf an, welchen Weg du nimmst, sagte die Katze. Wenn ich nur irgendwo hinkomme, fügte Alice als Erklärung hinzu. Oh, das wirst du ganz gewiss, sagte die Katze, wenn du nur lang genug gehst. Dagegen konnte Alice nichts einwenden und versuchte es deswegen mit einer anderen Frage. Was für eine Art Leute wohnen denn hier in der Gegend? In der Richtung, sagte die Katze, die rechte Pfote schwenkend, wohnt ein Hutmacher. Und in jener Richtung, die andere Pfote schwenkend, wohnt ein Märzhase. Besuche, welchen du willst. Sie sind beide verrückt. Aber ich mag nicht zu verrückten Leuten gehen, bemerkte Alice. Oh, das kannst du nicht ändern, sagte die Katze. Wir sind alle verrückt hier. Ich bin verrückt, du bist verrückt. Woher willst du denn wissen, dass ich verrückt bin? Fragte Alice. Du musst es sein, sagte die Katze. Sonst wärst du doch nicht hierher gekommen. Alice fand zwar nicht, dass das ein Beweis war, fragte jedoch weiter. Und woher weißt du, dass du verrückt bist? Also, zunächst, sagte die Katze. Ein Hund ist nicht verrückt, das gibst du zu? Ich denke schon, antwortete Alice. Nun gut, fuhr die Katze fort. Ein Hund knurrt, wenn er böse ist, und wedelt mit dem Schwanz, wenn er sich freut. Ich hingegen knurre, wenn ich mich freue, und wedele mit dem Schwanz, wenn ich ärgerlich bin. Deshalb bin ich verrückt. Ich nenne es Schnurren, nicht Knurren, sagte Alice. Nenne es, wie du willst, sagte die Katze. Spielst du heute Croquet mit der Königin? Ich möchte sehr gern, sagte Alice, aber ich bin noch nicht eingeladen worden. Wir sehen uns dort, sagte die Katze und löste sich in Luft auf.

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2: 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Wir haben uns gefragt, wer sind denn eigentlich die Damen des Damenviertels?
3: Eine weitere sehr spannende Straße im Damenviertel ist die Sophienstraße.
4: Aber wir haben uns gefragt, wer war Sophie überhaupt?
5: Sie war eine niederländische Prinzessin und heiratete später ihren Cousin Karl Alexander von Sachsen-Weimar-Eisenach.
3: Maria Pawlowna Romanowa
5: war ihre Tante und gleichzeitig auch ihre Schwiegermutter. Sophie gründete eine Mädchenschule namens Sophienstift und eine Sophienschwesternschaft, das ist eine Pflegeanstalt. Sophie unterstützte viele ärmeren Landteile, zum Beispiel wie Schulen, Gemeinden und Kirchen. Es gibt auch ein Sophienkrankenhaus in Weimar. Dort kann man eine systematische Ausbildung von Krankenschwestern absolvieren.
4: Auch so bekannt für das Damenviertel ist der Prinzessinnengarten mit dem Prinzessinnenschlösschen.
3: Dieser liegt direkt neben dem für Jena bekannten Planetarium.
6: Das Griesbachsche Gartenhaus ist ein englischer Garten und wird auch der Prinzessinnengarten oder das Prinzessinnenschlösschen genannt. Es war die ehemalige Sommerresidenz vom Theologieprofessor Jacob Griesbach und ihre Töchter waren häufige Stammgäste im Prinzessinnengarten. Der Garten ist noch heute verfügbar und wird von der Uni genutzt und betreut.

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1: 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So, ich stehe jetzt hier mit der Hanna vom Kokond. Das ist so ein Begriff, Kokond. Da kann man erstmal gar nicht so sich genau was drunter vorstellen. Was macht ihr denn?
2: Also im weitesten Sinne machen wir Demokratiearbeit, also Demokratieförderung über Bildungsarbeit, aber auch eben über Veranstaltungen, die wir durchführen, Vorträge, Informationsveranstaltungen, Partizipationsgeschichten, also dass wir Communities einbinden in Fragen, die sie betreffen, zum Thema zum Beispiel Rassismus oder generell Antidiskriminierung. Und wir arbeiten auch viel im Schwerpunktbereich Rechtsextremismusprävention mit unserer Bildungsarbeit. Das heißt, wir machen zum Beispiel auch Workshops an Schulen, mit Kindern und Jugendlichen zu dem Thema Vielfalt, aber auch Rechtsextremismus oder auch NSU.
1: Genau, wir sind ja hier auf dem Holzmarkt unter dem Motto Tag der Vielfalt. Ne? Also hast es ja gerade schon angedeutet, ist irgendwie auch euer Thema. Aber was bedeutet das nochmal hier in dem Zusammenhang heute für dich?
2: Genau, also heute finde ich besonders toll, dass eben auch so vielfältige Stände hier vorhanden sind, also von Ständen, die sich mit Jugendlichen und Kindern beschäftigen, bis hin zu Ständen, die sich mit Alter beschäftigen, mit Behinderungen, mit verschiedenen Herkünften, also alles, was so in unserer Gesellschaft ja auch irgendwie vorhanden ist und was manchmal einfach unsichtbar ist. Und deswegen finde ich es total toll, dass es zum einen diese ganzen Einrichtungen und Projekte gibt und zum anderen, dass sie halt einmal im Jahr mindestens halt diesen Tag der Vielfalt feiern und eben dann sichtbar werden auch mitten in der Stadt. Und eigentlich kann ja hier niemand vorbeilaufen, ohne es nicht mitzubekommen. Und das ist ein sehr zentraler Platz. Und deswegen finde ich das super.
1: Genau, du stehst ja mit am Stand von der Diskriminierungsstelle, Jena, ne? Und was? Antidiskriminierung? Ja, freudscher Versprecher hier. Genau. Worum geht's denn hier bei dem Stand? Was ist das Angebot, was ihr hier macht?
2: Genau, also wir haben einen sogenannten Identity Swap aufgebaut. Das ist ein Weg, der aus 10 Kacheln, glaube ich, besteht, den man so abläuft. Vorher bekommt man eine Karte oder zieht man zufällig eine Karte und darauf steht eine kleine kurze Biografie von einer fiktiven Person, die dann eben verschiedenste Aspekte hat. Also es gibt eine Person, die im Rollstuhl sitzt zum Beispiel, es gibt Personen mit Migrationshintergrund, es gibt Jugendliche, es gibt alte Leute, es gibt die verschiedenen Frauen, Männer, queere Leute, und dann soll man quasi sich diese Kurzbiografie durchlesen, sich kurz in die Person hineinversetzen und dann aus den Augen der Person, die man gezogen hat, die Fragen beantworten, die auf dem Boden sind. Und die Fragen beschäftigen sich dann eben mit verschiedenen Diskriminierungsmerkmalen wie Geschlecht, Herkunft, Gesundheit, sexuelle Orientierung.

0: Orientierung, Religion, auch Klassismus, also Geld, Armut und so weiter. Und da wird immer die Person, die gerade durchläuft, von einer Person von unserem Stand begleitet. Und dann kommt man so ein bisschen in die Diskussion und es soll einfach einen Perspektivwechsel anregen und sich mal in andere Menschen hineinzufühlen, um auch quasi in der Situation zu sein, in der viele Menschen sind. Und gerade Menschen, die so zur Mehrheitsgesellschaft zählen, einfach zu sensibilisieren und eben nicht zu sagen, ja, die haben sich nicht genug angestrengt oder, sondern einfach zu zeigen, hey, es gibt Hürden für viele Leute, die sie vielleicht nicht haben, also die Leute, die hier bei uns heute sind, aber dafür andere Menschen haben und das eben zu sensibilisieren und auch zu zeigen, was Diskriminierung eigentlich bedeutet und wie schwierig das manchmal ist, das für sich selbst herauszufinden, auch, dass man gerade diskriminiert wird und auch, wie schwierig es eben ist, dass dagegen zu arbeiten, weil es oft mit eben Vorurteilen verbunden ist, die man so hat. Und es ist total spannend, die Leute sind total interessiert und nehmen das auch sehr gut an.
1: Habt ihr schon so ein paar Feedbacks eingesammelt?
0: Ja, also viele haben gesagt, dass sie überrascht sind, doch wie man dann manchmal über Fragen nachdenkt, über die man sich noch gar keine Gedanken gemacht hat. Es gibt zum Beispiel eine Frage, die sich damit beschäftigt, beim Oberthema Hautfarbe, ob Menschen einfach Haare oder Haut anfassen wollen. Und da fragte mich eine Frau, aber wer will das denn? Wer macht das denn? Dann habe ich gesagt, na, insbesondere schwarze Personen werden das oft gefragt oder es wird einfach gemacht. Und diese Erfahrungsberichte gibt es. Und da war sie halt sehr überrascht und war so, ach, was wirklich und so. Und dann habe ich gesagt, naja, so ist es halt leider auch bei manchen. Ne? Also, und da kommt dann, merkt man schon, dass die Leute schnell ins Reflektieren kommen und da auch mal drüber nachdenken und Bestimmtes auch mitnehmen nach Hause.
1: Klingt nach einem spannenden Ansatz. Ich danke dir und wünsche noch viel Erfolg.
0: Dankeschön.

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0: Herzlich willkommen zu Carlotta Caputa Support. Ich freue mich, dass ihr alle wieder dabei seid, wenn wir hier auf große Künstler gucken und die Supportbands, die sie bei Konzerten unterstützt haben, um neue Musik zu und vielleicht alte wieder zu entdecken. Und wir starten mit einer jungen, unglaublich talentierten Musikerin, Olivia Dean. Die 27-jährige Londonerin, die habe ich euch im vergangenen Jahr schon ganz kurz vorgestellt und war traurig, dass all ihre Konzerte schon ausverkauft waren. Aber aufgrund der hohen Nachfrage nach Tickets wurden ihre Konzerte von kleinen auf große Hallen hochverlegt und es gab wieder Tickets. Und Freundinnen und ich haben welche bekommen. Yay! Ich freue mich wirklich noch immer sehr darüber, denn Olivia Dean in der ausverkauften Uber Arena in Berlin zu erleben, das war einfach fantastisch und atemberaubend, denn sie hat mit ihrer unglaublich fröhlichen und quirligen Art die Halle eingenommen und verzaubert. Olivia Dean mit Baby Steps.

Olivia Dean mit Baby Steps. Klein wieder anfangen nach einem Heartbreak, würde ich das auf jeden Fall interpretieren. Im Februar hat sie einen Grammy gewonnen als Best New Artist. Und ich finde meiner Meinung nach auch vollkommen zu Recht. Ihre wundervolle Stimme, die live fast noch schöner war als auf Platte. Und ihre Texte über das Leben, also ihr Leben und die Liebe, die holen mich voll ab. Und auf der Bühne hat sie mit einer großen, fantastischen Big Band gespielt und ganz tolle, rührende Anmoderationen gemacht, die die Geschichten zu ihren Songs wiedergegeben haben und erzählt hat, wie die entstanden sind und worauf die basieren. Und damit hat sie alle berührt in dieser Halle. Das war total toll. Sie meinte zum Beispiel, dass Liebe für sie bedeutet, dass man sein Gegenüber scheinen, gewinnen sehen will. Ich finde ja auch, man sollte sich gegenseitig feiern, unterstützen, neben dem Gefühl, dass man warm im Herzen hat, auf jeden Fall auch mit ganzem Herz dabei sein. Und Liebe und Verliebtsein beschreibt Olivia Dean auch im nächsten Song Dive.

Dann nehmen wir noch jeden Klang mit. Olivia Dean mit Dive. Sie hat auf jeden Fall mit ihrem Auftritt an dem Abend alle verzaubert. Es gab so viele tolle Momente, wo man so, wow, wo es so richtig ins Herz ging und man so ein Dauergrinsen im Gesicht hatte. Sie hatte auch so 5 riesige Disco-Kugeln, die dann die ganze Halle zum Leuchten gebracht haben. Das war ein Moment, wo ich, oh, das ging richtig tief rein, das war ganz toll. Das werde ich auf jeden Fall so schnell nicht vergessen. Support für Olivia Dean war die Südafrikanerin Alice Phoebe Lou, die für eine schöne Stimmung im Vorfeld gesorgt hat. Die 32-Jährige lebt seit sie 20 ist in Berlin und hat angefangen, auf der Straße ihre Songs zu singen. Alice Phoebe Lou mit Witches.

Alice Phoebe Lou mit Witches. Trotz Angebote großer, namhafter Labels hat sich Alice Phoebe Lou dagegen entschieden und für ein kleines Plattenlabel entschieden, weil sie meint, sie spricht sich gegen die Kommerzialisierung ihrer Musik aus und hat zum Beispiel auch abgelehnt, als Support für James Blunt zu spielen. Nun hat sie in der ausverkauften Uber Arena gespielt. Ja, wahrscheinlich noch ein bisschen Kommerzialisierung dabei, wenn man irgendwie groß werden will. Hier ein Mix mit Klangkünstler und Alex Kostinov, Alice Phoebe Lou, Man on the Moon.

Man on the Moon von Klangkünstler Alex Kostaninov und Alice Phoebe Lou. Beim Vorbereiten auf die Sendung habe ich überlegt, an wen mich Olivia Dean noch erinnert. Dann kam Nelly Furtado im Radio. Ihre Songs sind zwar, wenn sie von Timbaland produzieren sind, anders produziert als die von Olivia Dean, aber ich finde, die Klangfarbe ihrer Stimme, die hat eine Ähnlichkeit mit Olivia Dean. Und die 47-jährige Kanadierin, die hat sich schon ganz früh mit 4 für Musik begeistert und bekam Musikunterricht, Klavierunterricht. Sie lernte mit 7 Ukulele, mit 9 Posaune, mit 11 Keyboard und dann kam noch Gitarre. Die könnte ihre eigene Band sein. Also auf jeden Fall Talent da, keine Frage. Und das Talent entdeckten bei Auftritten auch andere Musiker und Produzenten und haben sie bestärkt, ein Debütalbum aufzunehmen. Und Wow Nelly erschien 2000. Daraus kennen wir bestimmt alle. I'm Like a Bird. Ging durch die Decke, keine Frage. Ich mag aber auch sehr Man Eater vom 2006 erschienenen Album Loose. Nelly Furtado, Man Eater.

Nelly Furtado mit Man Eater. Und ich habe gerade online beim Guardian gelesen, dass bei den Aufnahmen zu Man Eater tatsächlich ein Lautsprecher angefangen haben soll zu brennen. Sie meinte später, Flammen schossen aus dem Speaker. Der geht auch krass nach vorne, der Song, finde ich gut. Aber ich hoffe, sie haben das in den Griff gekriegt. Im vergangenen Jahr ging sie nach längerer Pause, die sie immer mal wieder gemacht hat, sie hat immer mal wieder längere musikalische Pausen eingelegt, um sich auch ein bisschen auf die Familiengründung zu konzentrieren. Und jedenfalls ging sie da wieder auf Tournee. Meine Cousine hat sie live gesehen in Berlin und meinte, sie hat alle Hits gespielt und hat eine großartige Stimmung und es war einfach toll. Und das glaube ich sofort, denn Hits hat Nelly Furtado viele geschrieben, selbst die Songs geschrieben und ich hätte noch unzählige weitere Songs aussuchen können und für euch spielen können. Ich habe mich aber für Say It Right entschieden.

Nelly Furtado mit Say It Right. Ganz am Anfang ihrer Karriere, vor ihrem Durchbruch, war Furtado Support für den britischen Singer-Songwriter David Gray. Er hatte 1999 seinen Durchbruch als Musiker mit seinem vierten Album White Ladder. Daraus hören wir Babylon.

David Gray mit Babylon. Wir haben mit Olivia Dean angefangen. Nelly Furtado gerade gehört, großartige Stimmen, herausragende Songwriterin, brillante Musikerin. Und bei der Aufzählung darf meiner Meinung nach Alicia Keys auch nicht fehlen. Sie wurde 1981 in New York City geboren und auch sie erhielt früh, mit 5 Jahren schon, Klavierunterricht. Mit 16 schloss sie ihre Schulausbildung frühzeitig ab, um Vollzeit Musik zu machen. 2001 erschien ihr Debütalbum Songs in a Minor. Es wurde über 12 Millionen Mal verkauft. Ich spiele euch von dem 2003 erschienenen Album The Diary of Alicia Keys, If I Ain't Got You.

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Alicia Keys mit If I Ain't Got You. Bis jetzt hat die Künstlerin 8 Studioalben veröffentlicht und über ein Dutzend Grammys gewonnen und auch ein Broadway-Musical, Hell's Kitchen heißt das, geschrieben, über ihre Kindheit in New York City. Ihre Mutter war Musicalsängerin und Keys wuchs, die Eltern haben sich getrennt, sie wuchs dann bei der Mutter auf, seit sie 2 war, in dem Stadtteil Manhattan, in dem Viertel Hell's Kitchen. Und ich finde, mit dem nächsten Song hat sie eins der schönsten Lieder über die Stadt geschrieben. Er berührt mich sehr. Alicia Keys mit Empire State of Mind.

Ich fände gut, wenn das auf dem Flughafen gespielt wird in New York City, wenn man ankommt. Ich möchte auf jeden Fall irgendwann mit meinen Jungs mal die Stadt besuchen. It's on the bucket list. Alicia Keys mit Empire State of Mind. Alicia Keys, die wurde selbst so schnell berühmt, dass sie selbst kaum als Support Act auftrat. Aber sie hatte natürlich im Laufe ihrer Karriere zahlreiche Vorbands. Ich habe nochmal nachgezählt. Es waren 17 Grammys, die sie gewonnen hat. Und na klar will man da Support sein. Eine ihrer Support Acts war Jordan Sparks. Die amerikanische Sängerin gewann American Idol und begleitete Alicia Keys 2008. Und bekannt geworden ist Jordan Sparks mit dem Hit No Air, den wir jetzt in einer Live-Version hören, zusammen mit den Jonas Brothers.

0: One more time for Jordan Sparks.
1: Thank you. Thank you, Arizona.
2: Woo! Come on.
3: Eine fantastische Stimme, Jordan Sparks mit den Jonas Brothers und No Air. Wenn ich an tolle Musikerinnen denke, mit atemberaubenden Stimmen, dann darf meiner Meinung nach auch Amy Winehouse nicht fehlen. Sie hatte eine Stimme, die man aus 1000 Stimmen raushören und immer wieder erkennen kann. Und sie hatte ein kurzes, sehr bewegtes Leben. Es gibt einen sehr berührenden Film über sie, Amy, den kann ich euch sehr empfehlen. Auch sie hat alle ihre Songs selbst geschrieben. Und Amy Winehouse sagte, sie kann nur über das schreiben, was sie auch selbst erlebt hat. Es ging also viel über ihre Beziehung, um Liebe in ihren Songs, wundervoll vertextet, wie ich finde. Tears Dry on Their Own von Amy Winehouse.

Tears Dry on Their Own von Amy Winehouse. Amy wurde 1983 in London geboren und ihr Musikgeschmack, der wurde von den Jazzplatten ihres Vaters geprägt. Mit 19 unterschrieb sie ihren ersten Plattenvertrag und ihr erstes Album Frank brachte gleich den Durchbruch. Aber mit dem Erfolg und mit ihrem Mann kamen dann auch Alkohol und Drogen in ihr Leben und nach der Trennung von ihrem Mann wurde es mit dem Alkohol noch schlimmer. Amy Winehouse starb mit 27 Jahren an einer Alkoholvergiftung. Mit ihren Songs, und ich weiß, das ist ein kitschiger Satz, aber er stimmt, wird sie trotzdem immer in Erinnerung bleiben. Amy Winehouse mit Valerie.

Wunderschön. Amy Winehouse mit Valerie. Kurz vor der Veröffentlichung von ihrem Debütalbum trat Amy Winehouse selbst als Support Act auf für größere Künstler, zum Beispiel für Jamie Cullum. Und wie passend, denn wir hören hier bei Carlotta Caputta Support immer mit einem Cover auf und Jamie Cullum hat ein fantastisches Cover gemacht von What a Difference a Day Made von Dinah Washington. Mit diesem Lied verabschiede ich mich und bedanke mich herzlich fürs Zuhören und freue mich aufs nächste Mal bei Carlotta Caputta Support beim OKJ. Jamie Cullum mit What a Difference a Day Made.

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5: Ich wollte auch noch mal zu dem Thema, wo ist mein Zuhause? Also Jena bleibt auf jeden Fall mein Zuhause. Es ist immer wieder großartig, wieder zurückzukommen nach Jena. Es ist so ein Ruhepol auf jeden Fall. Jetzt gerade vor allem auch Wien dagegen. Wien ist sehr schnell. Also nicht nur die U-Bahn sind sehr schnell, sondern die Leute rennen über die Straße. Die Autos fahren schnell. Es ist alles sehr schnell und auch sehr groß, weitläufig.
6: Ja.
5: Also nicht so wie Jena. Jena ist schön kuschelig, man kennt halt jeden.
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3: Genau, hallo und herzlich willkommen zur Sendung Stimmen. Hier ist Julia, live aus dem Studio 1. Das habe ich lange nicht gemacht. Ich freue mich, dass wir einen Live-Gast haben. Hallo, Karima El-Jamal.
10: Ja, hallo. Ich freue mich, dass ich hier bin. Live.
3: Ja, voll cool von dir auf jeden Fall. Manche sind da ja mal ein bisschen ängstlich. Das ist schon mal hier, kann man schon mal so einen Raum stellen, ins Studio stellen. Bevor wir so ein bisschen verraten, was du so für eine Persönlichkeit bist, was du für eine Geschichte mitgebracht hast, interessiert mich natürlich ganz besonders, frage ich alle Gäste, wie findest du denn überhaupt Jena?
10: Also ich liebe Jena tatsächlich. Ich lebe richtig gern hier. Ich hatte eine lange Zeit in Hamburg und eine lange Zeit in Leipzig und bin vor 7 Jahren hergezogen und fühle mich hier richtig wohl.
3: Vor 7 Jahren?
10: Genau. Genau. 2019 bin ich hergezogen mit meinem Mann und genau, und habe hier mein Büro aufgemacht und mein Mann und ich haben eine Bar eröffnet vor 3 Jahren und genau.
3: Aber vor 7 Jahren, war das so eine ganz bewusste Entscheidung zu sagen, ich gehe jetzt nach Jena, also wenn du vorher in Leipzig und Hamburg gewohnt hast? Verkleinerst du dich ja quasi.
10: Ja, das stimmt. Da hatte ich auch erstmal Befürchtungen, dass es mir zu klein sein könnte. Und ich finde aber genau, dass Jena eine richtig gute Mischung mitbringt an Großstadt. Es gibt vielleicht alles, was es in Berlin gibt, nur einmal, dafür richtig gut. Und ich mag es irgendwie. Es gibt mir auch ein Gefühl von Sicherheit tatsächlich.
3: Aber gab es so den auslösenden Grund, warum das jetzt ausgerechnet Jena war?
10: Felix hat hier studiert, mein Mann. Mhm. Und der wollte wieder zurück. Und ich hatte damals in Leipzig gewohnt, als wir uns kennengelernt haben. In Jena. Und insofern, das war dann eine gemeinsame Entscheidung, wieder uns ein bisschen zu verkleinern und was Neues auszuprobieren. Und per se bin ich eine Nomadin, also.
3: Ah, okay. Also kann es sein, dass du irgendwann sagst, es war eine schöne Zeit in Jena, jetzt suche ich mir was Neues.
10: Ja, das kann immer passieren. Aber im Moment fühle ich mich so, als könnte ich hier auch wirklich lange bleiben.
3: Ah, okay. Und woran liegst du, meinst du? Also gut, du hast jetzt schon viele Sachen erzählt.
10: Ja, also es hat irgendwie was mit der Atmosphäre in der Stadt zu tun. Ich finde die Stadt sehr lebendig, auch durch die Universität. Und ich mag die Landschaft. Ich mag, dass man, egal wo man hinguckt, zumindest so, wenn man so zentral lebt, dass man überall ins Grüne blickt. Und das habe ich sehr, mag ich einfach sehr. Und natürlich waren wir sind 2019 im Februar sind wir hierher gezogen und da hatte ich, das war ja noch ein Jahr vor der Pandemie und dann in der Pandemie irgendwie so diesen, in Jena zu sein, war eigentlich ziemlich gut, fand ich.
3: Genau, 7 Jahre, also warst du gerade erst ein Jahr da und dann
10: genau,
3: kam die Pandemie.
10: Dann kam die Pandemie, ja.
3: Okay. Genau. Hast du mittlerweile so einen kleinen Lieblingsort in Jena für dich entdeckt?
10: Also im Langetal gibt es sehr schöne Gärten und unser Garten ist schon so ein Lieblingsplatz.
3: Das ist, wenn man so nach Weimar rausfährt?
10: Richtung, ne? Weimar, ja, genauso bei der Papiermühle gibt es dann eine, geht so den schmalen Weg, den Berg hoch, und da sind ganz viele Kleingärten, die aber sehr unkleingärtnerisch sind, finde ich. Also nicht so streng. Und so schöne Naturgärten, und von dort hat man auch einen tollen Blick. Also ist ganz, ganz toll.
3: Gärtnerst du denn dann auch?
10: Ich bemühe mich. Also ich habe nicht gerade, also ich bin wahnsinnig gerne im Garten und fotografiere da auch sehr gerne. Aber es ist auch schon passiert, dass auch Kartoffeln nichts geworden sind. Aber das sind, das hat ja auch ein bisschen was damit zu tun, ob man, wie oft man da hinkommt. Und ich habe einen relativ zeitintensiven Beruf und dann ist das eben manchmal auch nicht so möglich gewesen.
3: Also ich habe auch so einen krastigen Garten, der hat einen ganz schlechten Boden, das ist auch schwierig.
10: Ja, schlechter Boden. Ich habe schon gehört von der No-Dig-Methode, das würde ich gerne ausprobieren. Da legt man so Pappen, große Pappen auf den normalen Boden, auf die Erde, die man gar nicht bearbeitet, nix, nur die Pappen drauf und dann so eine richtig dicke Schicht Humuserde vom Bauern zum Beispiel. Und dann pflanzt man eigentlich in Permakultur und muss anscheinend weniger machen, als wenn man umgräbt zum Beispiel und Dünger beibringt. Habe ich gehört.
3: Okay.
10: Bin gespannt. Würde ich gerne ausprobieren.
3: Mhm. Warum nicht, ne? Ich bin dann auch so, ich probiere mal das und jenes aus. Mal gucken, was passiert. Du hast mal gerade schon erzählt, ist mal fast so ein bisschen Nebensatz, dass du eine Bar hier in Jena eröffnet hast.
10: Ja, also vielmehr, mein Mann hat eine Bar eröffnet, aber ich habe sie mitgestaltet und auch miteröffnet. Da hatten wir Glück, das war im Oktober 22, da waren die Studierenden in Präsenz wieder da. Und die Bar heißt Off, ich mache jetzt mal Werbung. Und wir haben ganz viel auch Kulturprogramm und Konzerte und
3: das ist an der Nordflanke der Stadtkirche.
10: Genau.
3: Genau. Wenn man im Zentrum unterwegs ist, kennt man das wahrscheinlich auch.
10: Genau, geht in den Keller runter. und genau, das ist so ein schöner Ort, finde ich, wo ganz unterschiedliches Publikum auch hingeht. Und wir eben auch gucken, dass wir sehr unterschiedliches Programm anbieten. Und haben auch keine Eintrittspreise. Und das ist ganz schön, so einen Kulturraum zu bieten auch.
3: Genau, und du hast dann einfach mitgemacht mit deinem Mann oder hast du vorher schon mal irgendwie in der Bar gearbeitet?
10: Ja, ich habe in mehreren Bars gearbeitet in meiner wilden Zeit. In Hamburg vor allem habe ich viel in Bars gearbeitet und wir sind sonst, würde ich sagen, Gastronauten. Also wir haben gar keine Gastronomieerfahrung so per se mitgebracht, aber hatten irgendwie die Gelegenheit und hatten eine Fantasie und haben ganz viel Upcycling gemacht und haben irgendwie den Laden eingerichtet, so wie wir dachten, dass man sich da wohlfühlen kann. Und so läuft es ganz gut.
3: Ja, seid ihr zufrieden mit den Gästezahlen? Also
10: ja, auch so. Und ja, auch unterschiedlichste Menschen und unterschiedlichste Altersstufen. Und ich glaube auch, dass das daran liegt, dass wir eben so ein gemischt waren, also dass wir ganz unterschiedliche Sachen anbieten und nicht so ein klares Konzept haben, sondern einfach das gemacht haben, worauf wir auch selber Lust hätten.
3: Aber es ist so schon klassisch Bar, also jetzt was zu essen gibt es nicht.
10: Ne? Nein, wir haben reine, also es gibt Cocktails, Longdrinks, alkoholfreie Cocktails und es ist einfach tatsächlich keine Küche. Das wäre nochmal ein ganz anderer, eine ganz andere Herausforderung auch ans Personal zum Beispiel. Also, und auch schwieriger zu kalkulieren. Und daran haben wir uns nicht herangewagt.
3: Habt ihr so einen Spezialtrink des Hauses?
10: Also ich habe einen glamourösen Drink mitgebracht von einem Filmfestival in Cannes. Da trinkt man den Pornstar Martini besonders gerne. Mhm. Bei uns heißt der Glamour-Tini. Mhm. Und es ist eine kleine Abwandlung. Das ist so ein, ist mein Signature-Drink sozusagen. Und ansonsten haben wir ein regionales Bier, was auch nur, was es nur im Off gibt, das Michels. Und das kommt aus dem Eichsfeld und ist, so eine, ist ein handgemachtes Bier.
3: Mhm. Da gibt es ja in Thüringen mittlerweile so ein paar kleine zu entdeckende Brauereien,
10: genau,
3: die auch manchmal ein bisschen kämpfen müssen, leider.
10: Ja, klar. Mhm. Das ist auch nicht einfach. Aber ja, mit dem Bier haben wir sozusagen eine Verbindung, kommt aus der Region, wo mein Mann herkommt. Und wir hatten das sogar auf unserer Hochzeit tatsächlich.
3: Nicht schlecht, Hochzeitsbier. Ja. Genau, ich wollte dich noch fragen, ich war ja letztens mal im Off, seit langer Zeit mal wieder, weil das letzte Mal, als ich in dem Location drin war, hieß das, glaube ich, noch Perle oder so und sah komplett anders aus. Und ich war ganz überrascht, weil der Look, den ihr da drin gefunden habt, der wirkt so, als würde es diese Kneipe schon ewig geben, als wäre die so mit Jena verbunden. Und dabei sagst du ja gerade 3 Jahre. Also, dass ihr das so hingekriegt habt, finde ich echt bemerkenswert.
10: Also ich kann ja, ich glaube, es liegt daran, dass wir hatten nicht so viel Geld und wir haben ganz viel Upcycling gemacht und deshalb gibt es kaum etwas Neues. Also sind zum Beispiel der Tresen stammt aus einer geschlossenen Gastronomie im Hunsrück und war auf Kleinanzeigen inseriert und das haben wir. Das ist eine Schreinerarbeit, die haben wir dann umlackiert, umgebaut und installiert. Und dann kommt vielleicht auch so ein, das Gefühl, es ist eben schon immer da. Und ansonsten habe ich, glaube ich, im Internet dann geguckt, gehabt als Inspiration New York Jazz Bar. Und dann habe ich die Wandfarbe, so ein dunkles Grün, haben wir dann uns entschieden und eben alles, was es, fast alles ist von Kleinanzeigen, von der Straße, was gerade in der Pandemie gab es irrsinnig viel Sperrmüll, weil alle so viel Zeit hatten und dann neu eingerichtet haben. Und es klingt irgendwie so blöd, Sperrmüll, aber es ist ja in Jena ganz faszinierend, was man da alles so finden kann und wie gut die Sachen sind. Und das hat auch richtig Spaß gemacht, tatsächlich das so zu überlegen, was kann quasi auf der Straße aufzusammeln. Die tollste Geschichte war eigentlich, wir wollten eigentlich zu Bob Dylan zum Konzert und da hatten wir gerade aufgemacht und ist unser Auto liegen geblieben auf der Strecke und dann sind wir ganz langsam zurückgetuckert über Land. Und da haben wir in Naumburg auf der Straße im Sperrmüll 2 Riesensessel gesehen und dachten, oh, die wären ideal. Und dann haben wir festgestellt, wir kriegen sie aber nicht ins Auto. Und dann sind wir halt ganz langsam nach Jena zurück und haben uns dann ein Teilauto genommen, sind nach so ein Van und sind dann nach Naumburg zurück, haben die Sessel eingeladen. Und mitten in der Nacht, weil wir konnten ja
3: okay.
10: ins Off gestellt und die sehen so aus, als würden sie zu dem Sofa, was schon existierte, passen. Und das sind so, ich weiß halt bei jedem Stuhl, woher der kommt. Mhm. Und bin auch immer ein bisschen traurig, wenn einer kaputt geht.
3: Also bist auch so scheinbar so eine Sammlerin, die Dinge sammelt, weil sie Geschichten haben.
10: Absolut.
3: Das ist mir sehr sympathisch.
10: Ja, also das hat sich so ein bisschen sammelsuriumsmäßig an. Ich finde gar nicht, dass es so zusammengestückelt wirkt im Off, aber es gibt halt eben, die Stühle sind alle unterschiedlich und aber trotzdem bequem. Also wir haben irgendwie versucht, alles, was unbequem ist, rauszuwerfen. und genau, ja.
3: Gibt es denn auch Musik bei euch?
10: Ja, einmal im Monat spielen die Besen Street Boys am ersten Montag. Die machen Old-Time-Swing-Jazz, kommen die Leute zum Lindy-Hop-Tanzen. Mhm. Und das ist, die spielen wirklich seit 3 Jahren jetzt und haben so einen Steady-Gig. Das ist toll, gegen Hut. Sind wirklich tolle Musiker und haben auch oft richtig gute Gäste dabei. Das macht richtig Spaß. Und dann haben wir zweimal im Monat auch montags das Quizlabor zu Gast. Das ist eine externe Veranstaltung, die eben Kneipenquiz machen, was auch richtig immer total, das ist wirklich immer ausverkauft mit Warteliste. Sonst haben wir mittwochs so Open Stage, wo man sich als Band auch, wenn man ein kleines Besteck hat, fragen kann, ob man auftreten kann. Ab und zu Darts-Turniere, ab und zu Skat-Turniere manchmal auch ein bisschen tanzen. Aber eben, wir sind kein Club oder so, aber es geht auch gar nicht wegen der Anwohner so richtig, obwohl wir viel gemacht haben, dass der Sound, also dass es gut abgedichtet ist. So. Ja.
3: Ich würde das mal als Chance aufgreifen und mal ein bisschen Musik auch machen. Super. Jetzt in der Sendung. Genau, du hast ein kleines bisschen was mitgebracht.
10: Yay.
3: Happy heißt der Song, aber nicht von Pharrell Williams, sondern von einer anderen Band, Bukahara. Hat die eine Bedeutung für dich?
10: Ja, ein bisschen. Wir kommen ja gleich auf meinen Beruf. Ich habe eine Serie gemacht, gecastet für Disney, Habibi Baba Boom. Und da ist auch von Bukahara der Titelsong. Und ich finde, das macht richtig gute Laune. Und genau.
3: Und da hören wir jetzt mal rein. In Happy. So. Wenn es denn anspringt. Da müssen wir weiter quatschen.
10: Okay. Genau. Lustig, warum?
3: Warte, vielleicht ist das hier der Zug. Na, ich habe mich hier reingesneakt bei Spotify. und das könnte vielleicht daran liegen, dass ich jetzt hier einfach rumsneake bei jemandem in der Playlist. Ist egal. Dann suche ich hier nebenbei einfach mal bei YouTube und wir switchen schon mal. Ich wollte mir das eigentlich für nach die Musik aufheben, aber wir können ja schon mal reinschnuppern. Wenn du sagst Disney und ein Trickfilm bei Disney.
10: Nee, nicht Trickfilm,
3: oder
10: eine Serie.
3: Eine Serie,
10: genau.
3: Von der habe ich tatsächlich noch nie gehört.
10: Ja, dann kannst du die jetzt mal ergoogeln. Habibi Baba Boom heißt sie.
3: Ich gucke erstmal nach dem Bukahara. So.
10: Ja.
3: Aber das heißt irgendwie, du machst was mit Disney.
10: Nee, ich mache was mit Film.
3: mit Film.
10: Genau.
3: Okay. Ja, wer mich kennt im Radio, der weiß ja, dass ich auch total filmbegeisterter Mensch bin und freue mich schon mit dir auf jeden Fall darüber zu sprechen. Ich bin sehr, sehr neugierig und hoffe, da kommt es zumindest das Video von Bukahara, der Song Happy.

0: Happy war das von Bukahara und gewünscht von meinem Studiogast. Jetzt habe ich verschreckt den Namen. Voll vermasselt. Weil wir über Babibi Baba
1: Habibi Baba Boom haben wir gesprochen und mein Name ist Karima und das ist voll okay.
0: Karima, das ist peinlich.
1: Nein, überhaupt nicht. Nee.
0: Genau, aber lass uns zurückkommen zu Habibi Baba Boom. Genau. Eine Serie, an der du arbeitest.
1: An der ich gearbeitet habe, die ist schon raus. Genau, okay. Die ist, läuft auf Disney Plus und ist eine der wenigen deutschen Serien tatsächlich, die Disney produziert hat und ist eigentlich ist es eine Culture Clash Serie, die in Bielefeld spielt, einem Ort, den es angeblich nicht gibt. und wo aber Omar El-Saidi herkommt und Sascha Vredenburg auch, der hat die Regie gemacht und die beiden haben die Serie kreiert und es ist eine wirklich sehr lustige Serie geworden, finde ich, über Habibis. Also Menschen, die mit weitestgehenden mit dem arabischen, türkischen, muslimischen Umfeld zu tun haben. Genau. Und es ist, ich mag die Serie sehr gerne und sie ist ein bisschen wild und sehr lustig und feel good.
0: Das braucht man ja manchmal.
1: Ja, absolut.
0: Genau. Wie kommst du dazu, in so einer Serie mitzuarbeiten und als was vor allen Dingen?
1: Also ich bin Casting Director, nennt man das. Mm. Ich besetze SchauspielerInnen für Film und Fernsehen. Und Casting hat ja so ein bisschen, das ist ja oft so ein missverstandenes Feld, so, weil es gibt ja auch Casting-Shows und eben Line-Casting, Werbe-Casting. Und so weiter. Aber eben, ich bin wie ein paar andere, aber auch nicht so viele Menschen, spezialisiert darauf, SchauspielerInnen zu suchen und zu finden für TV- und Kinoformate. Und genau, ja, das mache ich seit 2012 selbstständig. Mhm. Und da braucht man im Grunde nicht mal ein Büro, man braucht ein Telefon und Internet und Kontakte und muss sich auskennen natürlich und eine Fantasie mitbringen zu dem, wer das spielen könnte.
0: Geht das dann mehr über so Gesichtsvorstellungen, also oder Performance auch, dass du das vor dir siehst? Also
1: das ist ganz schwierig zu sagen, wie der Prozess eigentlich im Kopf ist oder was das für ein, ich glaube, es hat ganz viel mit Erfahrung zu tun und Menschenkenntnis und Gespür dafür, was für eine Energie jemand mitbringt, zum Beispiel, und was für ein Typ man ist. Aber so optisch ist das eigentlich gar nicht so ausschlaggebend, glaube ich. Also es wird ja oft, also ich bekomme ein Drehbuch, ja, ich bekomme eine Anfrage, ob ich Zeit habe, ein Projekt zu casten, ich bekomme ein Drehbuch, das lese ich, manchmal kriege ich auch nur erstmal ein Konzept, ein Pitchpapier, wo man das, was man sich vorstellt, auch darstellt und werde gebeten, zu den zentralen Figuren irgendwie Vorschläge zu machen und darüber spricht man dann mit den Kreativen, die das, also Regie und Produktion, was die sich so vorstellen, dann mache ich Vorschläge. Im besten Fall habe ich natürlich schon mal jemanden im Kopf, wenn ich ein Buch lese. Wenn mir niemand einfällt, ist das vielleicht schon ein bisschen ein Zeichen, dass ich das vielleicht nicht machen sollte. Mhm. Ja.
0: Und soll ich nachfragen? Ja. Genau. Bitte. Das heißt also, du kennst quasi die SchauspielerInnen oder wahrscheinlich die Agenturen auch dahinter?
1: Also mit den Agenturen arbeite ich natürlich, also SchauspielerInnen sind meistens von Schauspielagenturen vertreten, die diese ganze Organisation und auch die Präsentation von Schauspielern irgendwie übernehmen und die auch ein bisschen schützen davor, zu wissen, wer über sie gerade nachdenkt. Weil es gibt verschiedene Abstufungen. Ich muss ja wissen, hat jemand Zeit? Wie viel kostet jemand als Tagesgage? Können wir uns den leisten? Und ist das inhaltlich interessant für die Person? Und je bekannter natürlich ein Schauspieler ist, desto weniger Formate kommen dann eigentlich in Frage. Ne? Weil entweder man kann sie sich nicht, vielleicht dann auch nicht mehr leisten, weil, oder es ist dann eben auch etwas, was man inhaltlich nicht mehr anfragen würde. So. Das heißt nicht, dass man nicht auch fragen kann, aber es wäre jetzt, wenn jemand schon sehr bekannt ist, wahrscheinlich eher schwierig, jemanden für eine Daily Soap anzufragen. Und so, aber sehr unterschiedliche, es gibt halt unterschiedliche Felder. Ich arbeite mehr im TV-Filmbereich, Serie und auch eben ab und zu Kino. Und zum Beispiel nicht im Vorabendbereich. Das ist einfach nochmal eine ganz andere Herstellungsart und auch anderes Nachdenken über SchauspielerInnen. Sehr vielfältig und unter gutem Schauspiel versteht auch jeder was anderes und auch unterschiedlich, auch wie es erzählt wird, wie es geschrieben ist und so weiter. Das ist halt sehr, sehr unterschiedlich und da bedient man irgendwie mit der Zeit an unterschiedliche Felder. So, genau.
0: Wie ist denn das dann mit so Nachwuchstalenten? Wie habt ihr die auf dem Trichter? Also ist das eher dann so ein junger Schauspieler, junge Schauspielerin geht zu einer Agentur und die arbeitet dann mit dir zusammen? Oder entdeckst du die auch selber? Also ich denke, darf ich jetzt einen Namen mal nennen? Ich denke zum Beispiel an die Jenenserin Lea Trinder, mit der du ja auch gecastet hast schon.
1: Ja.
0: Genau. Weißt du, wie das bei ihr war? Also
1: ich bin nee, jetzt tatsächlich voll neugierig. Weiß ich gerade nicht, wie es bei Lea war. Weil seit ich sie eigentlich wahrnehme, war Lea schon immer in Agenturvertretung. Also sie war auch auffindbar. Wie ihre ersten Schritte waren in den Film hinein, weiß ich gar nicht genau. Müsste ich mal drüber nachdenken. Aber ganz oft ist es halt so, dass die KindercasterInnen ganz viel, das ist nämlich ein eigener Bereich, sehr viel Vorarbeit natürlich leisten und dann werden oft auch Aufrufe gemacht, wo man die Kinder eben dann sucht und vor die Kamera holt und ausprobiert, wie die sich bewegen vor der Kamera und wie die sprechen können und ob sie sich Text merken und wie spielfreudig die sind und wie sie wiederholen können, weil das ist nämlich ein zentrales Thema beim Spielen vor der Kamera, die Wiederholung, dass man das hinkriegt, also sich auch eben bestimmte Sachen merken kann, wie man das gemacht hat. Da gibt es ja Leute, die darauf aufpassen, dass es keine Anschlussfehler gibt, aber gerade bei Kindern ist es natürlich wäre es natürlich von Nachteil, was weiß ich, wenn die im Kamera angeht und sie dann nichts mehr sagen können oder so. Oder dann eben Angst kriegen und die Sachen nicht mehr machen wollen. Das sollte man schon im Vorfeld gut abtesten. Und dafür gibt es halt einfach wirklich spezialisierte Leute. Und ich denke auch, dass die meisten SchauspielerInnen, die sehr jung sind, irgendwie über diesen Weg, also entweder Theatergruppe und dann gesehen worden oder eben sich auf einen Aufruf gemeldet oder irgendwie anders im Sinne von im Umfeld ist jemand SchauspielerIn. So. Also ich habe gar nicht so viel mit Nachwuchsbesetzung zu tun. Bei Jugendlichen, ich gehe immer erstmal über die Agenturen. Also es gibt so Filmdatenbanken, in denen ich recherchieren kann mit Login. Da sind die Leute auch geschützt. Also man kann nicht jeder kann da reinschauen und eben Kinder recherchieren. Ne? Das ist ja auch total wichtig, dass die geschützt sind. Auch die Kinderagenturen haben eben geschützte Bereiche mit Passwort, dass man eben nicht alles Material und alle Informationen, die sensibel sind, finden kann als Laie. Und deshalb ist das super wichtig, dass SchauspielerInnen geschützt sind, aber auch generell. Ne? Das Agentur bedeutet eben auch einen Schutz vor, wenn man im öffentlichen Interesse plötzlich ist und da die Daten nicht genügend geschützt sind im Internet, kann das wirklich schwierig sein. Mhm. Da recherchiere ich vor allem erstmal und selbst wenn ich einen Privatkontakt habe von einem Schauspieler oder einer Schauspielerin, würde ich niemals bei einer professionellen Filmanfrage diesen Kontakt nutzen, sondern immer über die Agentur gehen. Und dann erstmal eine Zeitanfrage machen und die Person dann vorschlagen, wenn sie Zeit hat. Und dann geht es immer Schritt für Schritt. Mhm. wie man so eine Besetzung angeht. Und Live-Casting bedeutet dann eben, man organisiert dann ein Arbeitstreffen, was man aufnimmt in einem Castingstudio, eine Szene aus dem Drehbuch spielt, manchmal mit unterschiedlichen Leuten, manchmal in unterschiedlichen Konstellationen, um zu gucken, wie Leute zueinander passen. Und dann präsentiert man das gemeinsam mit der Regie gegenüber den AuftraggeberInnen, also Sendern zum Beispiel, Streamern, die sich das angucken, mit allen zusammen entscheiden, wer die Rolle bekommt am Ende. Und genau, ja, so grob beschrieben der Job, den ich mache.
0: Ist das denn dann, weil wenn du für Disney mitgearbeitet hast, ist das dann anders, als wenn du für einen TDF oder so arbeitest?
1: Ja, klar, weil das einfach andere Abläufe sind. Mhm. Und manchmal habe ich mit Sendern mehr, also mit RedakteurInnen zum Beispiel, mehr zu tun. Und jetzt bei einem öffentlich-rechtlichen Sender habe ich viel mehr mit den RedakteurInnen zu tun. Disney, als auch Netflix, als auch Amazon, die haben dann deutsche Creatives. Mhm. Und die wiederum haben ja auch, dann gibt es natürlich aber auch die englischsprachigen Creatives, die bestimmte Entscheidungen mittreffen. Und ja, das ist auch interessant, weil es dann doch auch etwas anders ist, weil eben die Entscheidungsprozesse nochmal ein bisschen anders ablaufen und dann müssen auch Sachen ins Englische übersetzt werden oder dann wird es wieder zurück gespiegelt so und dann ist vielleicht auch die Frage von, wie ist denn das eigentlich, wenn man eine deutsche humorvolle Serie ins Englische übersetzt, funktioniert das dann gleichsam so, als wenn man jetzt eine englische Comedy-Serie ins Deutsche übersetzt? Da denkt man dann plötzlich über Humorunterschiede nach? Oder wie überträgt sich das ja für jemanden, der nicht Deutsch spricht und das so untertitelt liest oder so? Ist das überhaupt witzig dann? Oder ja, es sind so Fragen.
0: Genau, wobei ja deutscher Humor immer nicht so gut ankommt. Hat
1: man so ja, das Gefühl. Ja, ja, das stimmt. Oder es ist schwer lesbar halt einfach. Aber gut, für uns ist vielleicht der britische Humor, also das, wenn man es auf Englisch hört, dann ist es ja auch super schwierig zu nachzuvollziehen und die Übersetzung, naja, okay, die finde ich fragwürdig. Ja.
0: Aber trotzdem gibt es manchmal so Witze, wo man das Gefühl hat, alle lachen drüber und die Deutschen, die machen so komische Witze, wo dann manche echt so, hat das jetzt, na, ich weiß nicht.
1: Ja,
0: ich,
1: ja,
0: ich weiß
1: auch in den Synchronfassungen weiß ich auch nicht. Manchmal, wenn ich mir so Friends auf Deutsch, im Deutschen synchronisiert, fand ich das grauenvoll vom Humor. Im englischen Original mochte ich das total gerne. Das hat ja auch oft was mit Synchron zu tun, dass man das nicht...
0: Ich wollte gerade sagen, da gibt es ja noch das andere Beispiel, ne, mit Terence Hill und Bud Spencer, wo es dann in der Synchro viel besser plötzlich funktioniert.
1: Absolut. Ja, lustig.
0: Genau, ich will mit dir auch gleich nochmal über einen Film sprechen, den du hier in Thüringen gedreht hast oder das Casting für gemacht hast. Machen aber vorher noch eine Musik. Das ist, wir können es ja schon mal verraten, damit die Leute auch dranbleiben in der Musik. das ist der Film Geliebte Schwester, ne? Über den Schiller und seine beiden Frauen.
1: Auf jeden Fall.
0: Da bin ich gespannt drauf, was du zu berichten hast. Und wir haben hier noch ein Lied von Joy Denalani. Alles leuchtet. So. Ich hoffe, das klappt jetzt.

0: Joy Denalani war das. Genau, Karima. So, ich habe ja gerade angekündigt, dass du das Casting gemacht hast für Geliebte Schwestern. Der ist schon ein bisschen älter, der Film, aber ich glaube, die Leute hier, die wissen schon, worum es sich handelt, weil Schiller ja auch eine sehr schillernde Person in der Geschichte der Stadt war.
1: Genau.
0: Und hier auch geheiratet hat.
1: Absolut. Der schlimme Finger hatte zwei Frauen. Eine hatte geheiratet.
0: Genau.
1: Genau.
0: Wie kommst du denn, also wie bist du dazu gekommen, das Casting für Dominik Graf zu machen quasi?
1: Ja, also wir hatten, das ist auch ein Co-Casting gewesen. Das heißt, die Andorte Braker, für die war ich mal Assistentin. Mhm. Bei der habe ich angefangen eigentlich, dann mich in den Casting-Bereich zu bewegen. Und Andorte ist so die Grande Dame des Castings, würde ich mal sagen. Und die hat immer mit Dominik Graf gearbeitet. Und daher kannte ich ihn natürlich und war eine Zeit lang aus dem Casting raus, habe andere Sachen beim Film gemacht. Und dann hat Andorte gesagt, dass sie diesen Film machen wird mit Dominik. Und ich war gleich ganz, ganz aufgeregt und habe sie gefragt, ob sie ihn fragen darf, kann, ob ich hier Nebenrollen besetzen darf und die kleinen Rollen. Und dann habe ich Dominik irgendwann gefragt, ob ich seine zweite Regieassistenz sein kann. Und als zweite Regieassistenz macht man unter anderem das ganze Komparserie-Casting. Und damals, ich sag damals, weil es war 2012, als wir das hier gedreht haben in der Region, von Jena. Wir hatten hier das Produktionsbüro und wir hatten unterschiedlichste Drehorte in Thüringen, in Sachsen-Anhalt, aber auch in NRW und auch in Tirol. Das war eine sehr lange Drehzeit. Und da habe ich dann eben neben den Nebenrollen eben auch die ganze Komparserie mit zwei anderen AssistentInnen zusammen gesucht und gefunden. Und wir haben da wirklich Streetcasting gemacht, weil es gab keine Agentur, die hier in Thüringen zumindest schon so viele Leute vertreten hat, dass man da eine Auswahl hatte, gerade bei historischen Gesichtern und Frisuren. Und da war das hier in der Stadt mit so vielen Studierenden, die auch oft, wo die Jungs oft lange Haare hatten und auch Bärten nicht abgeneigt waren, war das ganz praktisch.
0: Ich kann mich da sogar dran erinnern, an das ich glaube, das war sogar zur Filmarena irgendwie, bei irgendeinem Filmscreening, dass da irgendjemand rumgefragt hat.
1: Auf jeden Fall, weil das war, wir haben am, ich weiß es noch ganz genau, 23. August 2012 Drehbeginn gehabt, allerdings in Sachsen-Anhalt. Und vorher waren einfach meine Kolleginnen und ich wirklich überall, also in Jena, in Weimar, in Erfurt, ich habe auch in Leipzig Streetcasting gemacht. In Leipzig habe ich dann Goethe gefunden. und da haben wir wirklich immer auch mit Maßband zum Teil vor allem männlich gelesene Personen angesprochen, weil wir ganz viele männliche Komparsen brauchten. Vor allem für die Antrittsvorlesung von Schiller haben wir in der Heidecksburg.
0: Da habe ich genau gerade dran gedacht, an die Szene.
1: Genau, da haben wir in der Heidecksburg gedreht. Brauchten 200 männlich gelesene Komparsen und die ja auch alle gefittet werden mussten. Das heißt, wenn ich Leute angesprochen habe, habe ich immer gesagt, so kannst du dann und dann nach Göschwitz zur Kostümprobe kommen. Und dann hat ein wahnsinnig fitter Kostümbildner, der extra dafür engagiert war, die ganze Komparserie einzukleiden. Und zwar mehrfach am besten. Also wenn jemand als Student dabei war, dann konnte er vielleicht dann auch als Passant zu einem anderen Zeitpunkt durchs Bild laufen. Dann ist es ja auch dann hatte der da ein anderes Kostüm oder war als Bauer auf dem Feld oder als Bediensteter bei Frau von Stein oder wie auch immer. Ne? Also das konnte man dann überlegen. Und so habe ich übrigens auch meinen Mann kennengelernt, der war nämlich Komparse in dem Film. Den habe ich im Grünowski, also danke Grünowski, im Biergarten angesprochen. Und weil er hatte genau die richtige Haarlänge und auch einen Vollbart, dann habe ich auch gefragt, ob er bereit ist, sich Koteletten stehen zu lassen für 1803 oder was das war, wo ich bestimmte Komparserie brauchte. Und da ist er dann zur Kostümprobe gekommen. Und so ist das gekommen.
0: Hat es gleich noch mitgefunkt.
1: Ja.
0: Auch nicht schlecht, die Geschichte.
1: Ja, aber deshalb bin ich in Jena. Also ich meine, das ist natürlich super, oder?
0: Indirekt wegen des Films. Ah, okay.
1: Ja, eigentlich direkt wegen des Films.
0: Ja.
1: Ja.
0: Und wegen des Mannes.
1: Oh, ja.
0: Den es nur gibt wegen des Films.
1: Okay, genau.
0: Ja. ja, jetzt eine Frage habe ich aber noch. Tatsächlich, wie wird man überhaupt Casterin?
1: Ja, das ist, da gibt es sehr viele Wege. Es ist nämlich ein totaler Quereinsteigerberuf. Also es gibt keine Ausbildung zum Casting Director.
0: Also ich kann nicht sagen, ich will das jetzt werden und mache 3 Jahre.
1: Doch. Nee, also Ausbildung kannst du nicht machen, aber kannst für Casting Directors arbeiten oder auch einfach, das ist, die meisten arbeiten als Assistentin vorher, um das zu lernen, um zu verstehen, wie das funktioniert, so ein Ablauf, und ob man sich das vorstellen kann. Es ist viel Kommunikation. Und alle beim Film arbeiten ja mit Versprechen und Projektionen in die Zukunft. Und das ist eigentlich immer wie neu anfangen. Das muss man mögen. Da gibt es kein Rezept. Alle arbeiten irgendwie anders. So wie in der Regie kann man auch, man sagt immer, Regie ist auch ein Handwerk, aber das stimmt. Also irgendwie braucht man die Vision dafür oder das Gespür dafür, wie Menschen zusammenpassen. Eigentlich matche ich Menschen ein bisschen wie Dating. Also, dass ich muss irgendwie einschätzen können, passen die Leute zusammen, weil die verbringen ja Lebenszeit miteinander und das ist oft eine Ausnahmesituation. Film ist ja immer eine so komprimiert das Leben und dann muss das funktionieren. Es geht immer um tiefe Emotionen oder meistens und geht an ziemlich ans Eingemachte. Da muss man sich sofort vertrauen können, sofort irgendwie in die Nähe kommen.

0: Casting. Und vorher habe ich aber Regie studiert, Theaterregie. Also ich hatte immer schon mit SchauspielerInnen zu tun und meine auch, dass ich schauspielerische Fähigkeiten ganz gut einschätzen kann. Aber wie gesagt, also da gibt es zwei Komponenten, also gibt es ja mehrere Komponenten. Und eine große Komponente ist auch ein Geschmack. So, was, wie mag ich, also was mag ich am Spiel eines Schauspielers und was ist mir da wichtig und so. Das, genau, ist ganz schön kompliziert. Da muss man auch rausfinden, mit wem man zusammenpasst. Und es ist eine künstlerische, erzählerische Arbeit, so ein Ensemble zu bilden.
1: Das ist ja dieses Jahr auch das erste Mal, dass es bei den Oscars, ist jetzt vielleicht für einen deutschen Film nicht ganz so relevant, aber ich finde es spannend, dass es dieses Jahr zum allerersten Mal eine Oscar-Nominierung für das Casting gibt.
0: Genau. Also für dafür haben wir sehr viel gekämpft, weltweit, wir Casting Directors, dass es Anerkennung gibt in Form von Preisen. Mhm. Es war jetzt beim Europäischen Filmpreis, war ich selber nominiert fürs beste Casting, für den Film In die Sonne schauen. Und da waren wir ja auch ein bisschen auf der Oscar-Reise, die ist jetzt leider geendet, aber das war schon eine spannende Festivalreise und die Nominierung jetzt für Casting Directors ist für den Berufsstand total toll. Und es ist aber auch da, wie man, wenn man das sich so anguckt, was sind denn die Kriterien und wie schätzen das andere Filmschaffende ein, was da eigentlich preiswürdig ist. Zum Beispiel beim Europäischen Filmpreis hat der Film Serat gewonnen, das beste Casting. Und die Castingdirektorin, eine Französin mit algerischem Background, die hat ganz viele Laien gecastet.
1: Ich wollte gerade sagen, ne?
0: Das gibt ja eine Schauspielrolle und sonst gibt es nur Laien.
1: Und vor allen Dingen aber auch so eben versehrte Menschen waren ja auch dabei. Die muss man ja auch erstmal überreden, wahrscheinlich dabei mitzumachen.
0: Ja, über den Prozess kann ich leider gar nichts sagen. Ich habe versucht, mit ihr zu sprechen, aber ihr Englisch war auch leider so schlecht und mein Französisch ist leider so schlecht und da hatten wir ein bisschen Kommunikationsschwierigkeiten. Mhm. Aber wir haben uns natürlich getroffen jetzt irgendwie bei dem Europäischen Filmpreis und das ist schon total spannend, einfach andere, wie es andere Länder machen und jetzt so, also auch wie der Job unterschiedlich gehandelt wird in unterschiedlichen Ländern, ist wirklich faszinierend, weil es alle irgendwie selber erfinden, wie das geht.
1: Okay. Ne? Ich würde noch mal eine Musik anmachen, weil die Zeit rast.
0: Ja, genau. Schade.
1: Ja, ich habe doch zu dir gesagt, wir brauchen auf jeden Fall 4 Songs. Ich weiß gar nicht, ob wir den 4. schaffen, weil jetzt kommt erstmal der 3. von Johnny Nash. I Can See It Clearly Now, hast du dir ausgesucht. Genau.

0: Ja, liebe Karima, jetzt haben wir fast die Stunde schon umbekommen. Genau, aber du hast gerade erwähnt, dass du die Casterin warst für den Film In die Sonne schauen, der ja in Cannes für Furore gesorgt hat letzten Sommer und seitdem echt eine krasse Bewegung so gemacht hat. Du hast es schon erwähnt, durch die ganzen Filmfestivals auch mit vielen Preisnominierungen und so. Ja, sehr aufregend und ich muss mal bei der Gelegenheit loswerden, habe ich schon auch schon öfters gesagt, dass ich den auch ganz toll finde, den Film, dass ich lange nicht so was Tolles im deutschen Kino gesehen habe. Er hat mich sehr fasziniert.
1: Vielen Dank. Das ist
0: Ja.
1: ein schönes Kompliment, was ich sehr gerne weitergebe.
0: Genau, und da war ja auch eben Lea Trinder, die wir vorhin schon mal erwähnt hatten, beim Cast mit dabei.
1: Genau.
0: Magst du was erzählen darüber, wie das
1: Ja, das
0: so?
1: ist ein ganz, es ist ja ein Debütfilm. Mascha Schelinski hat vorher schon auch einen langen Film gemacht, aber das war noch innerhalb ihres Studiums, also als Abschlussfilm. Und die Firma Studio Zentral hat uns zusammengebracht, hat mich gefragt, ob ich mir vorstellen könnte, diesen Film zu casten. Und ich habe das Buch gelesen und wusste, ich muss den Film machen. Weil das Buch war so bildhaft geschrieben wie kein anderes, was ich vorher gelesen habe. Luise Peter und Mascha Schelinski haben zusammengeschrieben, die haben auch zusammen in Ludwigsburg studiert. Fabian Gamper hat da die Kamera gemacht, und eben auch Ludwigsburger. Und das ist einfach wirklich eine ganz, ganz großartige Arbeit geworden, die sehr, sehr schwer zu realisieren war. Es ist ein großer, langer Film mit sehr wenig Geld entstanden. Und das war auch nicht absehbar, dass das also zu so einem Erfolg wird.
0: Das hat man ja in Interviews auch mit Mascha Schelinski selbst schon so rausgehört, dass sie so ein bisschen überrascht war davon und das auch eine Weile geheim halten musste, ne? Dass der in Cannes angenommen
1: Ja,
0: war und so.
1: genau, ja klar. Auch ich wusste das nicht. Ich wusste das auch erst mit der Pressemitteilung.
0: Ja.
1: Und ich habe zwar die Erwachsenen und jungen Erwachsenen gecastet, aber in dem Film spielt ja auch das Kindercasting eine sehr große Rolle. Jacqueline Rietz ist eine sehr renommierte Kindercasterin, die auch wirklich ja auch große Kinohits castet im Kinder- und Jugendbereich. Und die hat also eine wahnsinnig aufwendige Suche gemacht für diesen Film. Und sehr viel, also über so Casting, Open Calls eigentlich. Und wir haben schon versucht, auch aus der Region Kinder zu finden, sicherlich, aber die auch vielleicht diesen Platt-Dialekt schon mitbringen. Aber das war eigentlich nicht machbar. Und es sind jetzt schon, also eben die Hannah Heck, die da die kleine Alma spielt, die kommt aus Hamburg und hat so ein bisschen. Also vielleicht auch im Ohr schon so Plattdialekte, so einen Zugang gehabt. Aber da gab es eine alte Frau in dem Dorf, die eben das Plattcoaching gemacht hat dann.
0: Ah ja.
1: Ja, weil in 1910 sprechen die Menschen da eben,
0: Noch ein
1: es
0: bisschen
1: ist
0: anders.
1: noch ein bisschen anders, genau.
0: Aber das stimmt schon. Also, das sind ja viele weibliche Rollen vor allen Dingen in dem Film. Und man hat, es spielt ja in vier verschiedenen Zeiten, ne? Von 1910er Jahre, glaube ich,
1: Ja,
0: so
1: dann die
0: Erster Weltkrieg, ne?
1: 40er, genau
0: Bis
1: die.
0: zur Jetztzeit. Und ich finde aber, dass die Gesichter und die Figuren auch immer super irgendwie in die Zeit passen. Also, das ist ja sowieso die Stärke des Films, dass das so plastisch ist und funktioniert mit dem Wechsel von den Zeiten,
1: Ja.
0: ohne dass man das jetzt großartig mit Jahreszahlen unten einblenden
1: Nee,
0: müsste, sondern
1: genau,
0: nur
1: sondern.
0: über die Gestaltung von den Räumen und über vor allen Dingen über die Gesichter und die Figuren und was die anhaben auch, die sich bewegen. Das ist so toll.
1: Und es ist halt auch, eben, es ist auch ein Film darüber, wie wir alle verbunden sind, ne? Jenseits von Raum und Zeit. Einfach, ja, eben wie Menschen immer, das Leben immer irgendwie über Generationen verbunden ist und dass man immer die Generation vorher auch spürt.
0: Jetzt wirst du an dem Ort weiter schwingt so.
1: Ja. Genau, es war eine ganz tolle Arbeit, und ich bin sehr froh für Mascha und alle, dass sich diese Arbeit so ausgezahlt hat in einem gesehen werden auch, ja.
0: Hast du dann auch, ne, Luisa Heyer hat ja, ist ja so die bekannteste Schauspielerin für mich jetzt gewesen. Und die, hast du die auch mitgecastet,
1: ja,
0: alle?
1: Ja, also genau.
0: Komplett. Gibt's da, hast du da mehrere zur Auswahl gehabt oder gesagt, ja, nee, ich kann mir.
1: Wir haben natürlich über mehrere Schauspielerinnen gesprochen. Wir haben vor allem sehr lange gewartet, bis zum Beispiel die Rolle Alma besetzt war, also die kleine blonde Hannah Hecht, weil das natürlich einen Einfluss hat dann auf die Gesamtfamilie. Und darauf haben wir natürlich auch, das sollte ja stimmen und glaubhaft sein, und dann hätten wir, haben wir da natürlich irgendwie unterschiedlich optisch auch nachgedacht. Susanne Wüst ist natürlich auch, die die Mutter spielt, dass die hat ja keinen Dialog in dem Film, die lacht, sie wirkt und zwinkert und spielt das großartig, aber sie hat eben keinen Dialog. Und das ist auch manchmal schwer vorstellbar, wenn man so ein Buch liest, wo es zwar Figuren gibt, wo du weißt, es sind SchauspielerInnen auf jeden Fall, aber eben keinen Dialog hast. Also da wurden extra Szenen geschrieben, um diese Leute zu casten, damit die sich, ja, damit man irgendwie was über die Figur erfährt, auch wenn die später im Film gar keinen Text hat.
0: Das ist aber verrückt, weil ich hätte gesagt, die sagt schon noch ein paar Sätze zu ihren Töchtern, sind ja mehrere. Aber es ist schon crazy, ne? Dass es trotzdem funktioniert. Tja, leider ist ja, unsere Stunde
1: vorbei.
0: Ich könnte jetzt mit dir noch eine Stunde länger plaudern,
1: ja,
0: glaube ich.
1: Ja, gleichfalls.
0: Das war sehr spannend. Und freue mich, dass du da gewesen bist. Vielen Dank.
1: Ich danke euch für die Einladung.
0: Und viel Erfolg bei was auch immer du machen wirst. Ich gucke jetzt immer beim Abspannen, ob ich deinen Namen lese.
1: Manchmal stehen wir sogar im Vorspann.
0: Ah, na hoffentlich des Öfteren mal.
1: Dankeschön.
0: Ja, so. Jetzt haben wir zum Abschluss, jetzt muss ich noch gleich ein kleines Lied. Weiß ich nicht, willst du noch jemanden grüßen so lange?
1: Ich überlege gerade, wen ich grüßen mag.
0: Ich frage das immer die Kinder. Wollt ihr nicht noch jemanden grüßen am Ende? Und dann auch immer so.
1: Ich grüße meine Mutti.
0: Ich weiß nicht. Sag, grüß doch euer Meerschweinchen.
1: Ja, ich grüße meine Katzen zu Hause.
0: Super. Ich habe jetzt hier noch die letzte halbe Stunde von Ali Neumann einen Song. Und sag cool. Tschüss.
1: Tschüss.

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5: Zucker. Zucker. Ich liebe dieses Jingle.
6: Zucker. Ja, das Friesa-Jingle, das alte, eingebrachte.
5: Ja, du solltest das ja schon lange mal aufpimpen.
6: Ja, liegt außerhalb meiner Kompetenz.
5: Da reden wir später drüber. So, ich versuche heute mal in Hochdeutsch zu reden, weil ich muss das irgendwie jetzt auf die Kette bekommen mit dem Hörbuch, was ich hier auferlegt bekommen habe. Mal gucken.
6: Es kommt bald ein sächsisches Hörbuch in Originalsprache von dir raus, Christian.
5: Aus Aue.
6: Lesungen aus meiner Jugend. Ja.
5: Dialektfrei.
6: Feinst Hannoveranerischen. Hochdeutsch.
5: Gut. So, jetzt halt richtig bei Freeze Out. Freeze Out am Nachmittag.
6: Es ist viel zu warm, viel wärmer als angesagt, haben wir schon festgestellt. Und viel zu wenig Regen. Aber wir beschweren uns nicht. 40 Grad im Dachstuhl, im Radio. Warum
5: das
6: auch?
5: Hört doch auf mit diesen. Ach, Christian. Nur von Krankheiten reden. Wenn du jetzt schon von Krankheiten.
6: Ich rede vom Wetter.
5: Dachstuhl.
6: Dachstuhl ist Wetter.
5: Dachstuhl.
6: Also, das hast du jetzt heute.
5: Ich dachte, du warst bei Proktologen.
6: Noch nicht.
5: Herr Höniger, Sie haben Dachstuhl.
6: Oh Gott, wie lange habe ich noch zu leben? Wir waren auf dem WGT, Christian. Das haben wir, glaube ich, noch gar nicht ausgewertet im Radio.
5: Nö.
6: Kannst du dich erinnern ans viktorianische.
5: Pferd.
6: Picknick.
5: Es gab ein viktorianisches Pferd mit Sicherheit. Es gab viktorianische Flügel.
6: Flüge. War einiges zu sehen. Gehen wir gerne nochmal drüber. Schwadronieren.
5: Können wir machen. Vorbereitet. Wusstest du?
6: Sag's an.
5: Dass der Getter, der David,
6: der Getter,
5: mit dem Vitalic was gemacht hat.
6: Nee.
5: Ich weiß jetzt nicht, ob ich das gut finden soll.
6: Hast du Sound dabei?
5: Ja, hab ich.
6: Na dann bin ich jetzt gespannt.
5: Also, na gut.
6: Wir machen erst.

0: Da hat also dein Lieblings-Vitalic hier was mit dem Mega-Mainstream-DJ Gedda gemacht, sagst du.
1: Ach, jeder verkauft sich auch mal. Oder der wird schon was auf dem Kasten haben. Ach, übrigens, die Sendung ist heute komplett KI-generiert. Auch deine Stimme.
0: Ja,
1: meine Stimme, deine Stimme.
0: Ich wundere mich schon, ich bin hier auf dem Klo und sag eigentlich gar nichts.
1: Nee, eigentlich rülpst du die ganze Zeit. Verrückt, was hier rauskommt.
0: Herrlich, wie
1: Gedanken,
0: die Technik heute schon.
1: Gedanken
0: so
1: aus Rülps. So, ja, wie stehst du dazu?
0: Zu was denn?
1: Zum Klo.
0: Bin ich immer gerne und auch oft über den Tag verteilt.
1: Gesagt. Also KI.
0: Ja, immer her damit.
1: Ach, deswegen steht das K für KI.
0: K steht für Kack.
1: Kack-Integral. Naja, gut, wird eine interessante Sendung.
0: Wirst du Bescheid.
1: Was erwartet mich denn jetzt?
0: In der Sendung?
1: Ja.
0: Das, was halt auch immer kommt, Christian.
1: Nix.
0: Eigentlich nix. Phrasen und Musik.
1: Phrasen und Musik.
0: Ja, das ist vielleicht auch unser neuer Sendungsname.
1: Peace out.
0: Phrasen und Musik, naja.

0: ich war ja zum WGT-Samstag auch nochmal in der Stadt unterwegs, unten auf dem Augustusplatz. Und da war eine Bühne aufgebaut. Ich weiß nicht, ob du dich erinnern kannst.
1: Bier.
0: Bier?
1: Bierbühne kannte ich.
0: Die Bierbühne.
1: Da gab es so
0: ein Verkaufszelt mit so einem Dark Markt, Dark Affair hieß der, und nochmal eine Bühne.
1: Ach,
0: und
1: da waren wir doch nicht zusammen.
0: Ja, stimmt. Deswegen will ich es dir erzählen. Höre mir auf meine Worte.
1: Ich dachte, du erzählst das den Leuten.
0: Ja, auch.
1: Auf der anderen Seite.
0: Die Leute und
1: das Mikrofon.
0: Gut. Auf jeden Fall war da eine Bühne und da haben mehr oder weniger unbekannte Bands dann halt ihre Slots gehabt und konnten da so spielen, 4-5 am Tag. Und ja, ob die nun bekannt waren, ich weiß es nicht. Zumindest hatten die eine kleine Fanbase und diverse Leipziger, die da so stehen geblieben sind. Und sie spielten da so ihr IBM-Techno und was weiß ich. Und das Lied hörte auf. Es gab ein, zwei. Und der Sänger: Leipzig, ihr macht mich fertig. Das ist da. Ich glaube, ja, wenn dich das schön fertig macht, dann wart mal ab, bis ihr richtig durchstartet.
1: Dann komm mal auf uns zu.
0: Nee, ist
1: mein
0: schon.
1: Ach, süß.
0: War schön.
1: Ihr macht mich fertig. Ich kann ja auch. So, jetzt neue Entdeckung des Tages, Jahres, Woche, wie auch immer.
0: Von dir.
1: Ich mag die.
0: Im Sommerregen.
1: Ja, lass mal vor. Spencer.
0: Oben. Broken Spencer.
1: Ja, Broken Spencer.
0: Sommerregen.
1: Nette Menschen.
0: Nette Menschen.
1: Im Morgs. Passt zum Wetter.
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0: Ja, gefällt mir gut. Machen die durchgängig so.
1: Ist schon vorbei?
0: Ja, war schon
1: ist
0: vorbei.
1: Schon vorbei?
0: Ist schon vorbei, Christian. Oh. Machen die durchgängig so eine Musik?
1: Ja.
0: So elektrisch und,
1: ja.
0: Und positiv?
1: Elektrisch positiv und nehmen sich selbst nicht so ernst. Als wir sind die neuen Heizbringer.
0: Und dann muss ich da mal reinhören.
1: Ja.
0: Aber die neuen Heizbringer sind ja sowieso Shine is Black. Deswegen hören wir da wieder in die aktuelle VÖ rein.
1: Fö. Fö.

0: Ich weiß auch nicht, wer den das Wasser noch reichen kann. Das müssen schon Eisblöcke sein, damit sie selber irgendwie untergehen.
1: Schön gesagt, Gesang, das neue akustische Raumwunder aus China, Travis Black. Aber das war jetzt zumindest nicht der David Guetta mit seinem Vitalic. Das kommt immer noch.
0: Das kommt noch. Ach ja, das reicht nicht ran. Das soll jetzt mal den Vitalic schicken.
1: Mach mal, ruf mal den Vitalic an.
0: Das ist ein bisschen was fürs Herz. Für mir, an mich.

0: ja, Freeze Out ist das immer noch auf Freeze Out, auch das geht bei Freeze Out, Daft Punk gesandt. Mit einem harten P.
1: Mit einem harten B.
0: Aber P, am Samstag gehen wir in die Tille, Distille.
1: In die Distille.
0: Wir und Freunde.
1: Obwohl 30 Jahre La Family Park ist.
0: Aber das ist in Frankfurt unten, oder?
1: Das ist in
0: ist das gleiche Wochenende?
1: Ja.
0: Das ist so lustig. Das gefällt mir lustig.
1: Frankfurt.
0: Da waren wir ja auch schon im Love Family Park.
1: Ja.
0: Mit den Freunden.
1: War auch schön, ja.
0: Aber diesmal bin ich gespannt, was du vorbereitet hast in der Distille.
1: Ich habe eigentlich alles.
0: Ihr könnt uns ansprechen, wenn ihr uns tanzen seht.
1: Ich habe keinen
0: aber
1: Stift.
0: Aber nur einmal am Abend.
1: Ich wollte gerade sagen, ich habe keinen Stift mit.
0: Ja. Ich habe immer einen Stift mit.
1: Aber wie viel Uhr haben wir es? 6:30? Nee.
0: Was
1: nee. Ich habe kein Ending mit.
0: Nee, schade.
1: Weg unter. Wir sind

0: das war's.
1: Wupperzack. Heilhahn, jetzt muss ich wieder aufstehen, ja.
0: Abschnallen, ganz das, kurz. Das abschnallen, Pinkelpause.
1: Das waren 17 G Beschleunigungskräfte. Geht da mit Vitalic.
0: G.
1: Ja.
0: Der Französ, wo kommt denn Geta her?
1: Der Geta?
0: Geta.
1: Nee, ich dachte nicht, dass der Franzose ist. Ich weiß nicht.
0: Aber nee, ist der Italiano?
1: Das können wir nachgoogeln. Das ist vielleicht nur ein toller, toll, klingender Name.
0: Stimmt. Ja, ach, der David, eigentlich heißt er nur.
1: Der David.
0: David.
1: Der David Günther.
0: Ach, das stimmt schon gut.
1: Aus Schweinfurt.
0: David.
1: Ja, ja, hat mir gefallen. Geht bestimmt ab im Club.
0: Bestimmt.
1: Na ja, dann machen wir was Französisches.
0: Du machst.

0: Das war aber ein Teaser gewesen.
1: Oh, herrlich, was du, da alles noch kommen mag. Finn.
0: Zum Beispiel nochmal ein Refrain.
1: Chinese Black.
0: Chinese Black war das?
1: Nicht klar.
0: Sind die nicht aus Jena? Haben die jetzt nicht wieder neu angefangen?
1: Mhm, da kommt noch einiges dieses Jahr.
0: Ist das nicht so ein kleines Wunder?
1: Nee,
0: das
1: kleines Wunder.
0: Was immer größer wird. Das ist immer wieder beim Stift in der Tille.

0: Das ist Simon und du und Christian, da kriege ich gleich Hunger.
1: Ja.
0: Es wird mal wieder Zeit für Sterne der Mensa. Das hatten wir lange nicht.
1: Sterne der Mensa.
0: Was erwartet uns denn in Jenas studentischen Küchen die nächsten Tage?
1: Also wenn dich das nicht anspricht, dann weiß ich auch nicht.
0: Und dann los.
1: Morgen in der Tatzenpromenade. Wisst ihr, hier bei Zeisens. Oh, beim Zeis. Nicht beim Daim, noch beim Zeis. Erdnussrahmen.
0: Oh ja, da.
1: Ja, wir sehen uns.
0: Wir sehen uns 12 Uhr.
1: Tricky, weil es gibt auch noch rote Beetepuffer mit Spinatsoße.
0: Bin ich raus.
1: Dann nimmst du den Wurstgulasch mit. Oh, Nudeln.
0: Das ist überraschend, aber passt.
1: Und dieses komische Hähnchenschnitzel, das kann man eigentlich überspielen.
0: Ja, die Panade, die ist nicht vegan.
1: Ja, dann kommst du übermorgen wieder.
0: Ja.
1: Da gibt es nämlich einen Kartoffelcurry. Nepalesischer Art mit Basmati-Reis.
0: Oder? Habt ihr ostasische Wochen, oder was?
1: Fast. Für die Reutlinger gibt es Käsespitzle mit Käsesoße und Röstzwiebeln.
0: Wir haben ja so viele Reutlinger.
1: Ja, und eigentlich volle Reutlinger. Oder für die Thüringer hier Frittatelle. Frittatelle mit bunter Karottengemüse.
0: Das ist französischer Klops, Frittatelle.
1: Frittatelle und eine super Überleitung. Dankeschön an der Stelle.
0: Freilich.
1: Tintenfischringe.
0: Naja, das ist die gleiche.
1: Ja, schon sind wir beim Freitag.
0: Echt, so schnell vergeht die Woche. Was, wir sind jetzt schon rum, wir sind schon satt.
1: Ich habe noch den Freitag, aber da esse ich ja nicht, da haue ich ja schon mal 11 ab.
0: Ja.
1: Da musst du mich überraschen in Leipzig.
0: Ich kenne guten Asiaten.
1: Oh, jetzt musst du mich echt überraschen. Es gibt nämlich Quarkhäulchen, mein Fräulein.
0: Die habe ich im Tiefkühler, die kann ich mitbringen.
1: Na, die auch.
0: Die kann man auf der Autobahn auftauen.
1: Die Tüfleiber, die Mensa-Tü hat auch das. Das ist nicht echt. Oder masturbiertes Sojas.
0: Nee. Das hast du gesagt.
1: Ich musste auch wirklich weit weghalten.
0: Wir sind noch vor 19 Uhr.
1: Ich mache Radio, kein Auge.
0: Ja, kein Fernsehen.
1: Mariniertes Sojasteak mit gebratenen Zwiebeln. Okay.
0: Das könntest du jetzt im Nahfeld nicht lesen.
1: Nein.
0: Mariniert.
1: Mariniert daher. Tortellini mit Schinken. Okay, Gorgonzola-Sauce.
0: Ja, das war's.
1: Bon Appetit.
0: Ja, dann.
1: Prosan. Ah, Batsch. Da habe ich halt die Speisekarte auf den Tisch geknallt. Was soll jetzt noch ein Getränk sein?
0: Da ist einiges dabei. Vielleicht ein stilles.
1: Eine stille Mate. Die schütteln wir ganz lange für dich.
0: Naja, also ich.
1: Ins Gesicht.
0: Dann sehen wir uns ab morgen. Och,
1: ich schwitze schon. Das Essen macht immer. Essen macht immer hungrig.
0: Naja, ist halt. Dann Abfahrt mit Musik.
1: Abfahrt. Feierabend.

0: Ja, die künstliche Studiointelligenz hier ist auf Zufallsgenerator eingestellt.
1: Ich habe Durchfall deswegen.
0: Wir haben mal absolut keine musikalische Gewalt mehr. Der Computer regelt, Christian. Das ist die Zukunft.
1: Das ist Biologie.
0: Das ist die biologische
1: Zukunft.
0: Künstliche Zukunft.
1: Aber ich habe Ideen. Achso, ja. Nee, du hast gesagt.
0: Du hast Ideen?
1: Nein.
0: Gut. Jetzt ist gleich wieder Autogrammstunde.
1: Jetzt habe ich eine.
0: Na dann.
1: Nein.
0: Gleich ist Autogrammstunde eben.
1: Sag ich nicht.
0: Genowski.
1: Mhm. Ach, scheiße.
0: Ja,
1: da ist jetzt mein Stift mit.
0: da ist es dann wieder dran. Da kommt der Jan und dann kommst du und ich und...
1: Du kommst mit deinem Feinliner.
0: Dann gibt's Kinderschnitzel wieder.
1: Kischni.
0: Naja.
1: 53, ey, wir müssen noch irgendwie, jetzt müssen wir noch irgendwie...
0: Denkst du, da kommt noch was? 53?
1: Nein.
0: 7 Minuten vor Ende?
1: Nein.
0: Ach komm.
1: Nein.
0: Macht's gut. Tschüss.
1: Nein.
0: Doch.
1: Nein.

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7: frisches Gemüse,
8: Käse,
7: Obst,
9: nur ein Obst,
10: Brötchen mit
11: Knäckebrot
12: und Margarine,
13: Kaffee
6: mit Obst drin,
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15: Vollkornbrötchen, ne?
6: Müsli.
5: Wenn es schnell gehen muss, esse ich auch mal
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16: Mein Mann meist ja auch nicht.
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0: Ja, herzlich willkommen zum Metzschelkreis hier auf Radio OKJ. Wie immer am Mikrofon die Silvia.
1: Und der Felix.
0: Ja, wir sind jetzt gerade gestartet mit der Band Savage Master. Die haben zusammen mit der Band Mystic Storm eine Split-CD rausgebracht, jeder drei Songs. Und da habt ihr gerade von Savage Master The Power gehört. Und dann machen wir jetzt logischerweise weiter mit Mystic Storm. Und der Songtitel ist nur auf Russisch angegeben, du weißt ihn bestimmt auf Englisch?
1: Ja, Wandering Time.
0: Okay, aber singen kannst du glaube ich auf Russisch, ne?
1: So wie die Split heißt, The Power und okay. Wandering Time. Wir spielen einfach beide Title Tracks.
0: So ist es, dann viel Freude.

So, das war jetzt die Band Mystic Storm. Die sind übrigens aus St. Petersburg. Sorry, ist mir gerade nicht eingefallen. Die Stadt hat ja auch ihren Namen schon manchmal geändert. Genau, St. Petersburg, und das Album, besser gesagt Split, heißt The Power on Wandering Time und ist zusammen mit der Band Savage Master in Vorbereitung auf neue Alben. Weitermachen wir jetzt mit der Band Ira. Und ja, das ist mal ein bisschen ungewöhnlich für uns, nämlich Black Metal. Aber nicht ungewöhnlich ist, dass sie aus Athen sind. Und ihr drittes Album heißt Gun with the Devil, auch auf Englisch netterweise. Und da hören wir jetzt rein in den Song The Blind Eye of Antichrist. Christ.

0: Youth Aria waren das eben gewesen mit dem Song Blind Eye Antichrist. Der Background hat mir auf jeden Fall gefallen. So, jetzt kommen wir zu einer Band, die klingt so ein bisschen wie ein Kosmetikartikel. Und zwar Rexoria heißen die.
1: Oder wie ein ganz gefährliches Krankheitssymptom. Oder unangenehm, sagen wir unangenehmes Krankheitssymptom.
0: Okay, auf das bin ich jetzt noch nicht gekommen.
1: Das ist das, was ich gerade gesagt habe, aber...
0: Nee, ich kenn's nicht, wollte ich damit sagen.
1: Ja, okay.
0: So, ja, weiter. Rexoria, Fallen Dimension heißt in ihrer CD. Und da hört ihr jetzt den Song Running with the Stars.

0: Das war ja ganz schön klimprig. Rexoria waren das gewesen. Melodic Power Metal aus Schweden. Fallen Dimension, das Album Running with the Stars, der Song. Und jetzt machen wir weiter mit der Band Phantom.
1: Ja, Not Midnight Yet heißt ihre CD. Und da die haben, also thematisch auf jeden Fall ist eher Horror-Thema. Und da spielen wir euch jetzt den Song vor, Out of the Mausoleum. Viel Spaß.

0: Phantom haben uns berichtet, Out of the Mausoleum.
1: So ist es.
0: Und vom Album Not Midnight Yet. Wisst ihr Bescheid, es ist einfach noch nicht so weit. Aber nichtsdestotrotz machen wir jetzt ganz besinnlich weiter mit Rhapsody in Blue von der Neptune Power Federation.

Der Neptune Power Federation haben wir eben gespielt von ihrer CD Mondo Tomorrow, den Song Rebels, so die in Blue. So, ich kann schon sagen, jetzt spielen wir erstmal noch was Aktuelles und danach kommt das Metal Battle, die Auslosung. Die Auslosung haben wir schon gemacht. Ich erzähle das Narrat alles. Jetzt spielen wir erstmal Witch Ripper. Die haben eine CD rausgebracht, die nennt sich True the Hook Classes und da hört ihr jetzt den Song Symmetry of the Hook Classes. Our Classes.

0: Das waren jetzt eben Witch Ripper gewesen von ihrer neuen CD Symmetry of the Horcruxes und auch der Song. So, und jetzt kommen wir wieder zum Metal Battle. Besser gesagt, jetzt kommen wir erstmal zur Auflösung der letzten Metal Battle. Und da haben zwei, ja, also alle Songs, die wir in die Metal Battle haben, mögen wir natürlich sehr, sonst wären sie nicht dabei. Logisch, aber diese Schlacht war auch doch sehr groß. Und episch. Zwar hatten episch, genau, da hatten episch gekämpft Omen mit dem Song Battle Cry gegen Axehammer mit dem Song Sense of Time. Und die haben so lange gekämpft und so lange gefochten miteinander, dass sie dann auf einmal ganz müde wurden und es gab ein Unentschieden. Das allererste Unentschieden von einigen Stimmen, muss man so sagen, hier im Metal-Cry Metal Battle. Und dabei belassen wir es jetzt einfach. Ist ein Unentschieden erstmal.
1: Genau.
0: So, und jetzt kommen wir auch schon zu den nächsten Metal Battle für diesige Sendung, wieder vom Fachpersonal gezogen. Und ja, es geht schon wieder scharf weiter. Und zwar haben wir diesmal Dreamfeeder mit Only a Matter of Time. Und die kämpfen gegen eine eher jüngere Band, aber die mir zum Beispiel sehr gut gefällt, Tenef. Und die Tenef treten an mit den Snow Tiger. So, viel Spaß damit.

0: So, das waren die beiden sich duellierenden Kandidaten von unserer aktuellen Metal Battle.
1: Sehr geile Songs, aber es sind ja alle sehr geile Songs bei uns in der Metal Battle. Also ihr habt gehört Dream Theater und als zweites jetzt Tenneth. Und ja, könnt ihr wieder gerne abstimmen auf Facebook unter Radio Metalcry. Stimmt häufig ab und viel, damit wir wissen, was euch besser gefällt. Und wir sind sehr gespannt, welcher Song dann weiterkommt sozusagen. Ja, und jetzt machen wir wieder mit was Aktuellen weiter.
0: Jetzt machen wir mit Death Metal aus Zürich weiter. Vorax mit dem zweiten Album Volcano Shock und davon der Title Track.

0: Vorax, das Album Vulkanoschock und auch der Song. Ja, jetzt kommen wir langsam, aber heftig zum Ende dieser hervorragenden Metal-Cry-Sendung.
1: Wir wollen euch wieder darauf hinweisen, auf Facebook unter Radio Metal-Cry ist die Playlist einzusehen dieser Sendung. Und ihr könnt natürlich abstimmen für das Metal-Battle, nicht vergessen. Und ja, jetzt ganz zum Schluss haben wir noch einen Song, und zwar Midnight Odyssey. Eine Live-CD haben sie rausgebracht, A Mass of Fallen Stars, Live in Tulum. Und da hört ihr gleich den Song, wenn Titans Fall. Und damit sagen wir tschüss, winke, winke, bis zum nächsten Mal.
2: Habt eine schöne Zeit. Bis dann, tschüss.

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5: Zur Erholung, na klar, die Kleingärten, die haben ja auch Wiesenflächen. Ja. Bei uns ist zumindest gestattet, in einem geringen Umfang Pools aufzubauen. Allerdings solche, die wieder im Herbst abgebaut werden können, die sogenannten aufblasbaren. Wir müssen auch ein bisschen an den Nachwuchs denken. Auch hier ist es erlaubt, mal planschen zu gehen. Na, selbstverständlich kann auch mal eine Schaukel aufgestellt werden. Eine Hollywood-Schaukel auch, Kinderschaukel. Das funktioniert alles, das ist eben Erholung.
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0: Ja, hallo, schönen guten Tag zu Hause an den Radios. Es ist mal wieder Donnerstag und alle vier Wochen ist hier das Selbsthilfemagazin Chance auf Sendung. Wir, die diese Sendung machen, das sind Bettina Brenning und Gabi Wiesner und wir gehören zur ICOS in Jena. ICOS ist die Informations- und Kontaktstelle für Selbsthilfe. Wir erklären das immer eher als Beratungszentrum für Selbsthilfe, weil ICOS sind so kryptische Buchstaben. Ja, und für alle die heute vielleicht das erste Mal dieses Magazin hören, ein paar ganz kurze Informationen zur Selbsthilfe in Jena. Die ICOS findet man in Lobeda Ost, direkt gegenüber vom Klinikum in der Kastanienstraße 11 im AWO-Zentrum Lobeda. Und AWO-Zentrum sagt schon etwas zu unserem Träger, das ist der AWO-Regionalverband Mitte-West-Thüringen. Und die AWO eigentlich auch schon seit 1991 steht hinter der Selbsthilfe hier in Jena. Inzwischen sind wir mehrfach gewandert und in der Kastanienstraße 11 seit 2014 anzutreffen. Wir verteilen natürlich in der Stadt und in den Medien viele Informationen zum Thema Selbsthilfe, unter anderem im Schaukasten am Gebäude der Anatomie am Teichgraben. Da hängt Bettina die aktuellen Gruppentrefftermine rein und dort kann man mal vorbeischauen, da wo die Säulen davor stehen vorm Gebäude und im Sommer die Erdbeeren verkauft werden. Dort kann man die Gruppen finden, die Themen, die Orte, also wer sich wann wo trifft im jeweiligen Monat. Wir sind natürlich im Internet zu finden unter www.selbsthilfe-in-jena.de. Dort kann man echt suchen und findet wahrscheinlich auch etwas für den eigenen Bedarf. Auf Facebook findet man uns ebenso unter Selbsthilfe Jena. Also da auch schon immer mal schauen, da versuchen wir jeden Tag sinnvolle Informationen zu posten. Bettina gibt Pressemitteilungen an alle Zeitungen, die dann auch gut abgedruckt werden. Und wer vor 2 Wochen, glaube ich, war es, im Klinikum draußen zufällig vorbeikam, hat uns bei den jährlichen Selbsthilfetagen getroffen mit ganz vielen Infoständen am 12. und am 13. Mai. Ja, also ich begrüße Bettina, die jetzt übernimmt, meine Kollegin, die sagt uns auch ein bisschen was zu aktuellen Gruppenthemen.
1: Ja, ich bin dran, super. Wir sprechen ja hier auch ab und zu mal darüber, wie wir für Sie eine passende Selbsthilfegruppe finden können. Wir sind die Stelle, die Ihnen hilft, eine neue Gruppe zu gründen. Wir haben unter anderem neue Themen bei uns, die chronischen Schmerzen. Eine Gruppe, die sich damit beschäftigt, wie gehe ich damit um, was gibt es für alternative Methoden, um dem Ganzen entgegenzutreten. Diese Gruppe trifft sich einmal im Monat bei uns in der ICOS. Dann gibt es seit circa einem Jahr die Selbsthilfegruppe Migräne und auch die ist immer wieder an neuen Mitgliedern interessiert. Auch hier finden die Treffen einmal im Monat statt. Und dann, falls Sie eine Selbsthilfegruppe suchen, die in den Bereich des ADHS geht, gibt es die Selbsthilfegruppe Waggon Regenbogen. Und zwar sind das Erwachsene, die nicht mehr im Erwerbsleben stecken und sich aber über den Umgang mit ihrer Neurodivergenz austauschen wollen. Es gibt noch viel, viel mehr. Sprechen Sie uns an, kommen Sie zu uns, dann helfen wir Ihnen, die passende Gruppe zu finden.
0: Ja, genau. Wir helfen auch uns. Ja, immer mal. Ja, eins habe ich noch, ein Thema, und zwar MECFS. Heißt ausgesprochen myalgische Enzephalomyelitis, genau. Und CFS, Chronik-Fatigue-Syndrom. Das ist ein Krankheitsbild, ziemlich suspekt, sehr schwerwiegend für die Menschen, die betroffen sind. Und wir machen hier gerne auf eine Aktion aufmerksam. Und zwar werden saubere, kaputte oder auch ganze Socken gesammelt. Für den 8.8. vor dem Rathaus in Erfurt soll eine große Aktion stattfinden. 15.000 gesammelte Socken für 15.000 Erkrankte an ECFS in Thüringen. Also eine Riesenzahl. Wahrscheinlich ist die Dunkelziffer noch sehr viel höher. Wenn Sie irgendwo blaue Tonnen sehen, die auffordern zum Sockensammeln, können Sie dort Ihre Socken reinpacken. Bei der ICOS in der Kastanienstraße steht auch eine Tonne, in die man die Socken entsorgen kann. Ja, Bettina?
1: Ja, ich möchte jetzt natürlich zu unserem Thema heute überleiten, nämlich wir sprechen über ein Thema, das manchmal im Hintergrund bleibt, wie ich finde, und zwar über die Rolle der Männer, über die Erwartungen, die wir an die Männer haben, vielleicht auch über deren Gesundheit. Und wie ich finde, bleibt dieses Thema oft im Hintergrund. Wir möchten heute von unserem Gast hören, wie geht es den Männern, welche Unterstützung brauchen sie und vielleicht auch, warum sind die so schwer erreichbar? Dazu haben wir natürlich einen Gast bei uns im Studio. Ich begrüße Hagen Bottek vom Projekt A4.
2: Hallihallo, schön, dass ich hier sein darf.
1: Sehr schön. Und wir machen gleich weiter mit der ersten Frage.

0: Ja, bevor wir ganz tief ins Thema reingehen, würde ich Sie bitten, sich mal kurz vorzustellen. Wie sind Sie zu dieser Arbeit in der Männerarbeit gekommen?
1: Ja, gern doch. Also nochmal danke, dass ich hier sein darf. Ist ja eine schöne Gelegenheit, das Thema nochmal einem breiteren Publikum aufzumachen. Wie gesagt, mein Name ist Hagen Botte, ich bin Diplom-Sozialarbeiter, Mitarbeiter im Projekt A4. Das ist ein Bereich meiner Arbeit. Ich bin aber auch systemischer Paar- und Familientherapeut und Supervisor in eigener Praxis. Das heißt, ich bin auch noch selbstständig tätig. Bin momentan der Vorstandsvorsitzende der Landesarbeitsgemeinschaft Jung- und Männerarbeit und bin auch noch im Vorstand des Bundesforum Männer. Damit sehen Sie die breite Welt von Jung- und Männerarbeit. Ja. Und wenn ich das Lied hier höre, dann ist es natürlich auch ein Teil meiner Arbeit, nämlich die Idee, dass Beziehungen und doch was sehr Schönes sind und voller Hoffnung und Wünsche und Bedürfnisse geprägt sind. Und gleichzeitig das andere, das sitzt er ja am Klavier und singt an sie, von ihr und ist aber weit weg, weil die Beziehung gibt es nicht mehr. Und damit entstehen natürlich auch Gefühle. Und in diesem großen Arbeitsfeld bewegt sich's. Wie gesagt, ich komme aber tatsächlich ursprünglich aus einem anderen Leben. Ich war auch mal Gaswasserinstallateur.
2: Och, das wusste ich gar nicht.
1: Handwerker, ich bin Geselle gewesen und habe davor auch zu DDR-Zeiten noch, bevor meine Eltern mit uns Kindern ausgereist sind, auch mal Stahlschiffbauschlosser in Roßlau an der Elbe gelernt. Nicht ausgelernt, aber eigentlich kommt mein Feld beruflich aus dem Handwerklichen. Ich habe aber tatsächlich auch gemerkt innerhalb dieser Ausbildung, mir fehlt irgendwas. Also das ist, wie das vielleicht auch andere Jugendliche und junge Erwachsene kennen, ich wusste nicht, wo es hingehen soll. Und dann habe ich irgendwas gemacht. Und in der DDR war es dann halt irgendwie Stahlschiffbauschlosser, ohne dass ich je ein Schrauber gewesen wäre mit Mopeds. Und habe dann aber, als wir meine Eltern ausgesiedelt sind, dann einfach ein Handwerk weitergemacht. Und das war in dem Fall Gaswasserinstallateur, weil der Erste, der in die neue Wohnung reinkam, das Waschbecken angeschlossen hat. Und meine Eltern haben gesagt, der hat mal Schlosser angefangen und sucht eine Stelle. Und dann hat mich der Meister angehört und hat gesagt, kann morgen kommen.
2: Mhm. Super, hat sich gefügt.
1: Genau, und dann habe ich das zu Ende gemacht und habe aber gemerkt, das ist nicht wirklich meins. Es gibt andere Interessen, die mich mehr ziehen. Und habe nach Wegen gesucht und das war der Zivildienst. Bin dann nach Köln gegangen zum Zivildienst. Mhm. Und da wiederum hat sich sowas wie eine Erkenntnis gebildet, man kann auch das Abitur machen, wenn man eine 10. Klasse nur hat. Da merken Sie auch, ne, wie die Hierarchien auch greifen, ne? Also welches Bild ich da auch von mir selber hatte. Und dann dachte ich, also Abi so hätte ich nie gemacht, aber mit einer Ausbildung kann man ein Fachabitur machen. Ein Jahr. Und ein Jahr dachte ich, ein Jahr kriege ich hin. Das schaffe ich so viel. So, dachte eigentlich nach der 10. Klasse nie wieder Schule. Genau, und eigentlich beschreibt das mein Lebensweg. Ne? Also ich tue Dinge, habe Dinge getan, habe damit Selbstermächtigung und eine Selbstentwicklung erlebt. Und dann kam das Zutrauen, wieder einen Schritt zu gehen. Ich glaube, das ist grundsätzlich die Idee von Entwicklung und der Weg und ein Prozess von Entwicklung. Und das heißt, nach dem Abitur habe ich dann den Mut gefunden, mich auch für ein Studium anzumelden. Das hatte ich in Jena und habe am ersten Tag der Studieneinführungstage drei ganz wichtige Menschen in meinem Leben kennengelernt. Zwei davon sind immer noch meine besten Freunde mit. Und das war auch irgendwie die Entscheidung für Jena. Vorher dachte ich noch, vielleicht gehe ich nochmal weg, aber das war die Entscheidung. Und ja, und im Sozialwesenstudium habe ich eine Menge gelernt. Vor allen Dingen habe ich aber auch einen Studienkollegen kennengelernt, der so in einem Seminar von der Frau Professor Bütow, die hat Mädchenarbeit angeboten.
2: Mädchenarbeit, genau.
1: Und da hat er mich angesprochen, hat gesagt, du sag mal, kannst du dir vorstellen, Jungenarbeit? Und ich dachte, was ist denn Jungenarbeit? Und dann haben wir so, und es war aber ganz spannend und wir hatten noch zwei, drei andere Mitstreiter. Ein schwuler Mitstudent und zwei andere, die das spannend fanden und für sich auch irgendwie, ich sage jetzt mal, auch so die Idee hatten, Also ich glaube, das Thema hat mich auch angesprochen, weil ich damit ein eigenes Thema habe. Ja, also ich bin in einer Welt groß geworden, in der ich als Junge nicht wirklich, also von meinen Eltern geliebt, und da gab es viel Unterstützung. Ja. Und gleichzeitig würde ich sagen, ging es mir gut? Ich habe da Fragezeichen. An bestimmten Stellen ja, aber ich bin in einem sehr totalitären Schulsystem groß geworden. Und es gibt Schulkameraden, die sehen den einen oder anderen Lehrer, Lehrerin gerne, ich nicht. Ich habe da eine ganz klare Haltung dazu. Ich hab genug, wie man so schön sagt, damals verdisset auf den Tanz, genug Krawall erlebt. Ne? Also Gott sei Dank, ich selber körperlich nicht, aber es ist immer klar, geh zur Disco und dann musst du abends aber gucken, dass es dir gut geht, dass du unbeschadet rauskommst. Ne? Wie viel trinkst du, mit wem legst du dich an? Und ich habe in meiner eigenen Erziehung auch häusliche, also am eigenen Leibe Gewalt erfahren. Nicht, weil meine Eltern mich nicht mochten, sondern weil sie es nicht anders wussten. Hm. Sie nicht anders helfen wussten. Es war auch normaler als heute. Wir haben das aufgearbeitet, sie haben sich auch entschuldigt. Trotz allem habe ich die Erlebnisse. Und das Interessante ist ja, man glaubt ja oft, naja, irgendwie hat man was in der Kindheit erlebt. Ich kann Ihnen praktisch jede Szene davon wiedergeben, weil sich das in mir verfestigt hat. Und ich bin meinen Eltern nicht böse darüber, aber ich habe die Erinnerung und ich lasse die auch nicht los, weil sie mir in meiner Arbeit hilft. Das heißt also, er hat mich gefragt, hast du Lust, ein Projekt zu machen? Bist ein Junge oder was? War dann das Projekt, was draus gekommen ist, ein Schullandheim. An Schulen haben wir das angeboten. Jungenarbeit, also Arbeit mit Jungen in Klassen, zum Thema Selbstwert, zum Thema bist ein Junge, steht ja die Frage, was heißt denn das, Junge sein? Was heißt das für dich? Welche Rollenerwartungen hast du denn? Was hast denn du für Vorbilder? Wie sehen die denn aus? Was macht die aus? Können die in allen, ne? Also viele sind ja stark, ne? Wenn ich an meine eigenen Helden denke, dann gibt es ganz normale Alltagshelden da drin. Aber es gibt natürlich auch entsprechend mächtige Männerfiguren.
2: Die Superhelden. Für mich,
1: genau. Und wir haben dann das genutzt, um zu fragen, naja, wenn die da oben so viele Muskeln haben und der Brustkorb so, aber die können ja gar nicht stehen. Da gibt es so Figuren, Standfiguren. Die konnten alle nicht stehen, weil der Oberkörper so schwer ist. Mhm. Na, und also einfache Dinge zu nutzen, um so die eigene Lebenswelt in Frage zu stellen oder sich da zumindest nicht sich in Frage zu stellen im Sinne von, genügst du, sondern könnte es nicht mehr geben. Ne? Mhm. Das war die Idee. Das haben wir dann eine Weile miteinander ausprobiert. Wir haben dann auch tatsächlich mal einen Verein gegründet, Männersache e.V., den gab es auch ein paar Jahre. Aber den habe ich mit gegründet. Ich war, ich sage jetzt mal mit dem Andreas Jakob, mit dem ich das damals gemacht habe, wir waren so, und dem Dietmar Wolf, glaube ich, war auch ein sehr treibender, waren wir so drei, vier Hauptinitiatoren und ich war einer von denen, aber ich war der Einzige, der ihn dann auch wieder beerdigt hat. Mhm. Also, genau, aber wir hatten zumindest mal eine Weile im Büro und haben so das angefangen.
2: Mhm. Und da habe ich den Mann gesucht und gefunden, weil ich habe 2001 bei der ICOS angefangen, da saßen wir in der Rathenaustraße in der Ibrahim-Villa.
1: Ah, ja.
2: Und irgendwie ging es um, wahrscheinlich hatte mich eine Mutter angerufen für ihren Sohn, das weiß ich nicht mehr, die Hintergründe. Männerarbeit, Jugendberatung. Sag, na, das ist schwierig. Und dann habe ich recherchiert und da bin ich auf Männersache e.V. gekommen. Genau, und dann habe ich mal angerufen, diese Nummer, und da hatte ich Herrn Bodeck dran. Hm. Jahre her, aber das war so unser erstes Ding miteinander.
1: Genau. Und genau, also, und ich bin ja beim Studium, das heißt, irgendwann habe ich eine Diplomarbeit mit meinem Kollegen zusammengeschrieben zum Thema, ich habe es gar nicht mehr so ganz genau im Kopf, aber es ging zum einen um die theoretische, den theoretischen Beschau von, was gibt es denn und was sind so praktische Ansätze der Jung- und Männerarbeit. Genau, und da, das haben wir auch sehr erfolgreich gemacht. Und seitdem ist das eigentlich mein Arbeitsthema. Also es gibt, ich habe in unterschiedlichen Bereichen der sozialen Arbeit dann anschließend gearbeitet, von da auf so ein kurze, ja, Einsätze, sage ich jetzt mal, von der offenen Jugendarbeit über Kinderschutzdienst, über, ich war mal einer der wenigen männlichen Schwangerschaftskonfliktberater bei Pro Familia in Erfurt. Ich habe in der Familienberatung gearbeitet, im Kinderschutzdienst, ne? Mal länger, mal kürzer, bei Refugio in der Migrationsarbeit, bei Trudel 11 in der Aussteigerberatung und. Und was sich immer durch mein Leben gezogen hat, war das Thema Männer und Männlichkeit und Jung und das Thema Gewalt. Weil ich habe dann auch mit dem Andreas Jakob zusammen angefangen, in Saalfeld Anti-Aggressionstrainings mit Jugendlichen, also mit männlichen Jugendlichen zu machen. Eine sehr prägende Zeit. Ich habe dann auch eine Ausbildung gemacht dazu. Eine der prägendsten Ausbildungen für mich, weil wenn wir über Gewalt reden, dann ist ja eine gute Frage, weiß man, was das bedeutet? Und in der Regel wissen das immer nur dann Leute, die einen entsprechenden Eindruck davon haben, wie es ist, Angst zu haben. Und sich dann damit auseinanderzusetzen, um zu klären, was bedeutet das für mich, wie reagiere ich darauf? Und in dieser Ausbildung haben die A-Übungen gemacht, die mir das Thema nochmal sehr, sehr, sehr nahe gebracht haben. Und ich gleichzeitig durch meine Auseinandersetzung mit mir selbst, deswegen habe ich das vorhin so gesagt, meine Kindheitserinnerung auch nochmal nach vorne gebracht habe. Nicht unter dem Motto, oh, ich muss da wirklich was aufarbeiten, sondern ich nutze das heute, weil ich kenne den Kleinen noch und ich weiß die Situation und ich weiß, was Angst bedeutet. Und ich weiß darüber aber, wie die Dynamik von Gewalt funktioniert. Und das ist enorm wichtig, um zu verstehen, warum es Menschen so schwer fällt, einerseits sich aus diesen angstvollen Situationen heraus zu befreien und gleichzeitig, warum es aber Spaß machen kann, Gewalt auszuüben. Also wie machtvoll auch es ist, Gewalt auszuüben. Und das ist einerseits eine Faszination, für mich aber auch eine Notwendigkeit, um in dem Bereich überhaupt arbeiten zu können. Das mache ich nur seit einer Weile und jetzt, wie gesagt, an den Bereichen, die ich unterwegs bin, Projekt A4 und in der Selbstständigkeit, ich lasse es mal da.

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0: Ja, Herr Bottek, man hat ja so eine richtig gute Geschichte gehört. So ein Mann, ein Junge, der zum Mann wird auf seinem Weg, so ein Entwicklungsweg. Also ich fand das sehr beeindruckend. Und nun haben Sie schon den Begriff Projekt A4 erwähnt. Bei A4 denkt man ja zwangsläufig an eine Autobahn, A4, A9, A2, aber darüber werden wir heute wahrscheinlich nicht sprechen, da sich unser Radiomagazin ja mit den Themen Selbsthilfe, Gesundheit und Prävention beschäftigt. Was verbirgt sich also wirklich hinter diesem Begriff Projekt A4? Welche Ziele verfolgt das?
1: Also die meisten, die ich gefragt habe, was versteht ihr unter dem A4, die haben gesagt Audi.
0: Ach, Audi, okay. Ich habe an Autobahn gedacht.
1: Wenn man A4 eintippt, dann kommt man auch da als erstes hin. Das sind eigentlich, die A4 waren mal vier Schlagbegriffe, bei denen ich ehrlicherweise sagen muss, ich mag die gar nicht. Also ich finde diesen Projektbegriff auch ein bisschen problematisch. Aber dahinter steht anrufen, ankommen, angenommen werden und aktiv werden.
0: Die vier A's, okay.
1: Die vier
0: andersrum,
1: A's, genau.
0: Nicht A4, sondern 4A.
1: Genau, genau. Und gleichzeitig finde ich das ein bisschen schwierig, weil wir sind, uns gibt es seit 2017, wir sind eigentlich aus einer Projektphase raus. Und ich hätte gerne sowas wie ohne Riders Projekt, wird, ne? Zu Twix.
0: Ja.
1: Zu
2: andersrum, Twix wird zu Riders, oder?
1: Andersrum.
0: Also ohne Projekt, ne? Irgendein anderer fluffiger Name.
1: Genau, ne? Also irgendwie eine Veränderung, und wir sind da auch immer mal drüber am Nachdenken. Aber jetzt vor kurzem gab es erst eine Veränderung durch den Trägerwechsel. Und da haben wir immer noch zu tun, um diesen Trägerwechsel auch gut zu Ende zu bringen. Also vom ehemals Verein gegen Gewalt E.V. Für die wir für all die Jahre natürlich auch dankbar sind, hin zur LAG Jung- und Männerarbeit in Thüringen, deren Vorstandsvorsitzender ich bin. Was einfach eine gute Gelegenheit war, als Mitarbeiter in einem Gespräch zu sagen, als es hieß, naja, wie wird es jetzt sein, was sagt die Zukunft, dann zu sagen, ja, wollen wir das nicht als Mitarbeiter unter dem Träger der LAG machen, und das haben wir auch gemacht. Also, aber wir sind beim Projekt A4. Was macht das Projekt A4? Wir sind in erster Linie eine Beratungsstelle für Männer, die von häuslicher Gewalt und Stalking betroffen sind. Da gibt es die drei wichtigen Säulen, und dann kommt noch eine ganz, ganz wichtige Säule dazu, da komme ich dann noch drauf. Das eine ist also das Anbieten von Beratung, sei das bei uns in den Räumlichkeiten, also hier in Jena ist unsere Beratungsstelle in der August-Bebel-Straße Nummer 10. Da finden Sie uns, oder auch im Internet, wenn Sie Projekt A4 oder Gewalt gegen Männer in Thüringen, wenn Sie das im Browser eingeben, dann finden Sie unsere Adresse und auch unsere Kontaktdaten und auch unsere Telefonnummer.
0: Es gab ja sogar mal Gewaltschutzwohnungen, ne? Für Männer zum Unterbringen.
1: Es gab ganz kurz eine, aber dazu muss man auch sagen, sehr kontrovers, weil derjenige, der diese Gewaltschutzwohnung aufgemacht hat, ich sage jetzt mal, so eine problematische Perspektive zum Thema Gleichstellung gegenüber Frauen hat und es da große Kontroversen mit den Frauenschutzeinrichtungen, mit den Frauenzentren und mit den Gleichstellungsbeauftragten in Thüringen hatte.
0: Ja, okay,
1: und insofern war das schwierig, und deswegen ist es auch nie wirklich unterstützt worden. Und den Gedanken, eine Gewaltschutzwohnung einzurichten, den finde ich gut. Aber den kann man eben nicht alleine führen und vor allen Dingen nicht gegen eine bestehende Struktur.
0: Ja.
1: Also das insofern schwer. War das eher im Nachgang, würde ich sagen, ein Bärendienst für männliche Betroffene. Also wir sind im Bereich Beratung unterwegs, das heißt eben vor Ort in Präsenz in Jena. Wir fahren aber auch zu Menschen, wenn es heißt, wir haben kein Auto, dann fahren wir nicht in deren Wohnung, aber wir gucken, können wir entweder vor Ort irgendwie einen Raum mieten, oder wir sind auch schon zusammen spazieren gegangen, weil letztendlich geht es um den Kontakt und um die Beratung. Wir beraten aber auch telefonisch oder per Zoom, also online, Videochat, auch mit einem Dolmetscher über ein Tool, Lingatel, in dem dann Dolmetscher dazu geschaltet werden. Also solange es möglich ist, miteinander zu reden, versuchen wir das. Das ist der eine Bereich. Der andere Bereich ist Vernetzung. Wir sind in ganz vielen Netzwerken. Also Thüringen hat around about 20 Netzwerke, also in jedem Landkreis und, in, und dann extra nochmal in größeren Städten gibt es Netzwerke gegen häusliche Gewalt. Da sind wir in der Regel immer vertreten. Es hängt ein bisschen darauf, davon ab, sind wir von unseren Ressourcen in der Lage, das abzudecken. Jetzt haben wir durch den Trägerwechsel gerade keinen Dienstwagen. Das macht es natürlich auch nochmal schwieriger. Wer uns also einen Dienstwagen spenden will, kann sich hier entsprechend aufgerufen fühlen.
0: Kann sich sofort
1: melden. Und heißt, wir sind aber eben auch in Netzwerken wie dem Beirat Gewaltschutz. Das ist der Beirat, der zur Umsetzung der Istanbul-Konvention in Thüringen mit beiträgt. Und sitzen da mit ganz, ganz vielen anderen Menschen aus ganz unterschiedlichen Bereichen, sei das soziale Arbeit, aber auch Ministerien, Verwaltung, ne? Oder sind mit dem Bundesfach- und Koordinierungsstelle Männergewaltschutz, das ist die Fachstelle, die sich für den bundesweiten Männergewaltschutz einsetzt. Also da sind wir in Vernetzung. Und dritte Säule ist die Öffentlichkeitsarbeit. Hm. Ein Teil dessen erlebt das Radiopublikum gerade jetzt, dass wir also Termine wahrnehmen. Wir versuchen unsere Homepage irgendwie aktuell zu Veranstaltungen zu halten. Wir machen selber Veranstaltungen. 23 war bisher somit das Größte, die erste Jena Männerwoche, in der wir dann ganz unterschiedliche Angebote für Männer organisiert haben. Wir sind bei Instagram und versuchen da aktuell zu sein. Und haben eben auch den Podcast, weil wir das vorhin schon mal angesprochen haben, der aber leider gerade so ein bisschen im Leerlauf ist, weil wir haben die Zeit einfach nicht. Genau. Und der vierte Bereich, deswegen nehme ich den mit rein, ist der Verwaltungsbereich, weil Verwaltung ist ein großes Thema. Und das ist wirklich
0: Raubzeit, oder?
1: Sehr anspruchsvoll. Mm. Zumal wir, also die LAG ist zwar ein großer Verein, also nicht ein großer Verein, ein schon lange bestehender Verein, aber wir sind rein ehrenamtlich unterwegs. Und das heißt, eine Projektbetreuung läuft gerade komplett ehrenamtlich, auch was so Banken, Finanzierung und angeht. Und Gott sei Dank macht mein Kollege David Räum bei uns die Verwaltung und das nimmt viel Zeit in Anspruch. Und der dritte Kollege ist Ole Garlev. Wir sind alle Teilzeit angestellt, also meine beiden Kollegen mit 30 Stunden, ich mit 20 Stunden, das heißt zwei Vollzeitstellen. Ja, und versuchen das Thema in all der Breite auch entsprechend anzubieten und auch fachpolitische Arbeit zu leisten, um auch das Thema ins Bewusstsein unserer Gesellschaft zu bringen. Also sehr vielfältig, sehr anspruchsvoll, macht eine Menge Spaß. Manchmal ist es ganz schön stressig, manchmal macht es aber auch sehr viel, viel Freude.
2: Ja. Also wir haben ja schon sehr viel jetzt gehört, was so der, was sie schon alles geschafft haben, was sie aufgebaut haben. Wenn wir jetzt mal schauen im Vergleich zur Vergangenheit, was hat sich denn zum Positiven verändert? Für die, auch vielleicht so ein bisschen den gesellschaftlichen Blick, den größeren Blick auf die Männerarbeit. Mhm. Können Sie da was feststellen?
0: Ja, so seit der letzten Sendung. Wir haben nämlich schon mal eine Radiosendung gemacht mit Herrn Botek. Genau, das vielleicht ja, knapp 10 Jahre her, würde ich sagen. Ne?
1: Ja.
0: Genau.
1: Also ich
2: positive Entwicklung.
0: Positive.
1: Genau. Positive Entwicklung.
0: Natürlich.
1: Absolut. Es gibt Positives. Aber ich muss gleich am Anfang sagen, als ich die Frage gelesen habe, und ich habe es mir auch extra aufgeschrieben, irgendwo stand widersprüchliche Antwort. Ja genau, die Antwort wird widersprüchlich sein, war
2: dann
1: mal
2: ist
1: so
2: doch
1: eine
2: schön,
1: Idee.
2: Dann.
1: Aber natürlich gibt es erstmal eine Menge Positives, weil vor 10 Jahren gab es das Projekt A4 nicht.
2: Ja.
1: Heute gibt es uns und uns gibt es eben seit 2017 und uns wird es auch weiterhin geben. Das ist sehr schön. Es gibt auf Bundes-, also erstmal auf europäischer Ebene gibt es die Istanbul-Konvention. Das ist die große, eine große europäische Vereinigung zum Schutz gegen Gewalt an Frauen. Mhm. Und in Klammern auch Kindern. Und ganz ohne, dass sie genannt werden, heute wird versucht, das irgendwie mit reinzubringen, dass es auch andere Gruppen betrifft. Mhm. Ne? Aber der Kerngedanke, der ist auch historisch nachvollziehbar, ist, dass es da um die um den Schutz von Frauen okay. gegen häusliche Gewalt gehen soll. Die gibt es. Es gibt auf Bundesebene das Gewaltschutzgesetz. Auch da geht es war der Anstoß, sage ich jetzt mal so, auch das Thema Schutz von Frauen gegen Gewalt. Aber da ist natürlich das große Thema häusliche Gewalt viel, viel ausführlicher dargestellt mhm. und Schutzmaßnahmen und so. Und das ist natürlich sehr, sehr gut, weil damit gibt es jetzt eine entsprechende Grundlage auch, um Ansprüche auch stellen zu können. Ne? Das gibt es noch gar nicht so lange, aber das ist das, worauf wir uns heute berufen können. Es gibt das Chancengleichheitsfördergesetz in Thüringen. Und wie der Name schon sagt, geht es um die Gleichstellung von Frauen und Männern und um die Förderung von den unterschiedlichen Chancen von Frauen in unserer Gesellschaft. Es gibt eine sehr breite Landschaft von Unterstützungsmöglichkeiten, also die Netzwerke, die ich gerade genannt habe. Es gibt Frauenschutzwohnungen immer mehr. Es gibt, wenn man auf Deutschland guckt, gibt es auch Männergewaltschutzwohnungen, viel weniger, als wir uns wünschen würden, aber immerhin. Na, es ist im Gespräch, dass es möglicherweise, wenn das Chancengleichheitsfördergesetz all seine Macht entwickelt und die politischen Verhältnisse so sind, dass jetzt, also es wird auch eine Männergewaltschutzwohnung in Thüringen geplant. Mhm. Ob es eine ist oder mehrere, können wir uns überraschen lassen, aber der Gedanke ist da, in dem Gesetz steht mindestens eine, das mhm. heißt, es gibt dazu eben auch eine entsprechende Vereinbarung auf der politischen Ebene. Und insofern tun sich da einige Schritte. Es gibt Forschungsarbeiten dazu. Ich habe Ihnen mal eine mitgebracht zum Thema häusliche Gewalt, Kostenstudie für Deutschland von der Frau Sylvia Sacco. Die ist von 2017. Und da wird nochmal aufgezeigt, in welchem Maße unsere Gesellschaft eigentlich von häuslicher Gewalt betroffen ist. Es gibt ein anderes Buch von dem Boris van Heesen, das ist 22 rausgekommen. Und da werden auch von Zahlen, vielleicht kommen wir nachher nochmal drauf, aber die Frau Sacco spricht 2017 von mindestens 3,8 Milliarden Euro im Jahr. Und der Boris von Heesen hat 22 eine Studie rausgebracht oder ein Buch rausgebracht. Und da spricht er von 23 Milliarden jährlich, was uns häusliche Gewalt kostet, wenn man sich die direkten, mittelbaren und dann noch weiter entfernten unmittelbaren Folgekosten anguckt. Ne? Also wir reden dann, was kostet ein Krankenwagen mit Personal, was kostet Arbeitsausfall und sowas halt. Ne? Also insofern, auch die Polizei ist deutlich gut aufgestellt. Das heißt, da gibt es Weiterbildungen. Als ich vor 15 Jahren angefangen habe, haben wir Polizisten gehabt, nicht nur Polizisten, auch Fachkräfte, die so gesagt haben, ja, worum geht's denn? Also wir wissen was, Männer sind Fäuse, das war unvorstellbar.
0: Keine Kennung.
1: Genau, und heute ist es selbstverständlich. Und die wissen das auch und so gehen die auch in ihren Einsatz. Und da muss man wirklich sagen, Hut ab über die über diesen Entwicklungsschritt, bin ich sehr, sehr zufrieden und froh, dass es ist. Wir hatten vor kurzem ein Treffen, da ging es um die Entwicklung von einer möglichen Männergewaltschutzwohnung. Und wir saßen zusammen mit dem Landesfrauenrat, mit dem Paritätischen, die dann im Landesfrauenrat ja auch im Vorstand mit dabei sind, mit Vertretern von Queerwege, also dem nicht Quer, sondern Queerwege, also aus der LSBTIQ-Community, eine Beratungsstelle, mit den Frauenzentren, Interventionsstellen, Frauenberatungsstellen, na? Das wäre vor 15 Jahren unmöglich gewesen, weil
0: die alle unter einem Dach, ja, super,
1: zusammen. Genau, und heute arbeiten wir zusammen, weil klar ist Und das liegt, ich sage jetzt mal auch an jetzt seit 2017 kontinuierliche gute fachliche Arbeit durch das Projekt A4. Es liegt natürlich aber eben auch an den anderen Einrichtungen, die auch ihre Türen aufgemacht haben, und sich da aufmachen und weicher geworden sind. Und das finde ich was total sehr, sehr Schönes. Das heißt, grundsätzlich würde ich sagen, ja, es hat sich eine Menge verändert, und zu dem, was dem vielleicht entgegensteht, würde ich vielleicht bei dem Thema Herausforderungen was sagen. Mhm.

0: Ja, da kommt mir noch eine andere Frage in den Sinn. Und zwar haben wir uns noch nicht so über die Themen unterhalten, die Probleme, die Herausforderungen, mit denen die Klienten oder vielleicht auch Klientinnen zu Ihnen kommen. Was sehen Sie denn da so, vor allem auch für die Zukunft oder eben jetzt? Was sind so die Themen, zu denen Menschen Hilfe suchen?
1: Also wenn Männer bei uns anrufen oder uns anschreiben, dann gibt es erstmal drei große Fragen, die da sind. Zum einen wäre die Frage, ist das, was ich gerade erlebe, Gewalt? Mhm. Das ist eine Frage, die kommt, weil manchmal, es gibt Männer, die sind sich dessen gar nicht sicher, weil unser männliches Rollenbild ja nicht da hat, ich kann Opfer werden oder Betroffener von Gewalt, sondern

ist neben dem, ist, wenn wir einen Anruf bekommen oder anschreiben, erstmal immer Ermutigung, um zu sagen, gut, dass Sie sich auf den Weg gemacht haben, danke, dass Sie so mutig waren und dass Sie in dem ersten Kontakt den besten, sich am besten aufgehoben fühlen, was wir leisten können in dem Moment. Hm. Ja, damit sie eine gute Erfahrung machen und sagen, Gott sei Dank habe ich es gemacht. Und dann beginnt sowas wie ein Sicherheitscheck zu fragen, in welcher Lebenssituation bist du gerade? Bist du safe? Also bist du, von welcher Art Gewalt bist du betroffen? Wie stark ist die? Wie viel Angst hast du? Gibt es Möglichkeiten im Freundeskreis oder im Verwandtschaftskreis irgendwie? Hast du Leute, mit denen du reden kannst? Oder hast du vielleicht auch einen Ort, an dem du auch mal rausgehen kannst, also woanders schlafen? Was brauchst du, um, wenn du jetzt aus der Beratung rauszukommen, wenn du jetzt aus der Beratung rausgehst, dass du erstmal grundsätzlich das Gefühl hast, okay, für dich wurde gesorgt. Hm. Ja? Und dann im Weiteren sind das Themen wie, wie funktioniert eigentlich häusliche Gewalt, also was erlebe ich da eigentlich, wie funktioniert das, wieso habe ich das nicht durchschaut, wieso habe ich das irgendwie nicht verstanden, warum bin ich da so lange geblieben oder warum bin ich gerade da? Ist vielleicht noch was zu retten, also auch nicht so, dass alle Männer zu uns kommen und sagen, oh, meine Frau ist so, oder mein Partner, also ne, wir arbeiten auch mit gleichgeschlechtlichen Partnerschaften, dass sie sagen, unsere Partnerin, unser Partner, der ist so schlimm, sondern es gibt ja auch Männer, die sagen, ja, ich erlebe Konflikte und ja, da gibt es auch Übergrifflichkeiten, aber eigentlich will ich dranbleiben. Ne? Mhm. Ich hätte gerne die Beziehung erhalten. Und dann ist so die Frage von, ja, was brauchst du dafür, damit du gut für dich in Zukunft sorgen kannst, damit du die Grenze zwischen okay, hier befinde ich mich noch in einem Streit oder in einem Konflikt auf Augenhöhe, weil Streiten ist nicht Gewalt. Mhm. Konflikt ist nicht gleich Gewalt. Mhm. Na? Aber Gewalt ist Gewalt. Mhm. Na? Und das da eine klare für sich klar zu lernen, wo ist der Unterschied, um dann in den Situationen auch für sich entscheiden zu können, setze ich hier Grenzen? Welche Grenzen kann ich setzen? Was ist für mich möglich? Mhm. Ja, auch das kann man miteinander vorher besprechen und gucken, was ist für dich möglich, um dann eben auch für die Zukunft Entscheidungen zu treffen, in welcher Beziehung will ich leben? Wie will ich denn, also was ist denn eigentlich meine Idee von Beziehung? Mhm. Also viele Männer wissen auch gar nicht, was so. Ne? Mhm. Und neben dem kommen natürlich nochmal so Fragen von, na, was ist denn, wenn ich mich trenne? Was passiert mit den Kindern? Was ist mit dem Sorge- und Umgangsrecht? Wir sind finanziell miteinander verbandelt. Wie kriegen wir das gelöst? Und wir dürfen gar keine Rechtsberatung machen. Mhm. Machen wir auch nicht, aber wir gehen mit den Männern ins Gespräch und fragen, was ist denn vorstellbar? Du musst das ja nicht alleine machen. Gibt es gute Freunde, mit denen du das besprechen kannst? Und so setzen wir uns über einen längeren Zeitraum mit den Männern auseinander, immer daran orientiert, was hilft dir? Also ich berate ja die nicht wegen mir, sondern na, was sind ihre Themen, was hilft ihnen, was brauchen sie? Und manchmal geht es aber auch dann darum zu sagen, ja, du brauchst eine Gewaltschutzwohnung, okay, wo gibt es eine? Ne? Und dann gucken wir, wo gibt es eine und empfehlen das dann auch. Manchmal stellen wir selber den Kontakt her oder es kann sein, dass wir auch den Kontakt zu anderen Beratungsstellen nochmal, wenn es um Suchtberatung geht oder zum Beispiel zum sozialpsychiatrischen Dienst, ne? oder. Also da gucken wir auch, oder wenn Kinder mit betroffen sind, wir haben auch schon Kontakt dann zum Kinderschutzdienst aufgenommen, haben gesagt, okay, es gibt hier Kinder, es wäre gut, wenn es eine gute Übergabe gibt im Sinne von Begleitung des Mannes dann hin zu einem Erstgespräch im Kinderschutzdienst und dann gucken wir, was nötig ist und je nachdem, wie es ihm geht, es gibt ja so systemische Fragen unter dem Motto, wie gut geht es dir auf einer Skala von 1 bis 10? Na, und dann kann man ja auch so manchmal gucken, wie gut ging es oder wie schlecht ging es einem, als er angekommen ist, wie gut geht es ihm jetzt?

0: Na, und letztendlich geht es ja darum, Menschen wieder in selbstständiges Leben reinzubringen. Und der Vertrag ist nicht, man kommt zu uns und bleibt ein Leben lang beraten, sondern unter dem schönen sozialarbeiterischen Motto, so viel Hilfe wie nötig, so wenig wie möglich. So sehen wir auch unsere Arbeit. Zu den Herausforderungen oder wollen Sie noch?
1: Na, wir haben in der Selbsthilfe ja die Erfahrung gemacht, dass immer mehr Männer zu uns in die Selbsthilfe auch finden. Ja, es gibt Männergruppen, es gibt viele Gruppen, die auch von Männern geleitet werden. Also die Selbsthilfe hat sich da in den letzten Jahren schon ein bisschen gewandelt.
2: Gerade im psychischen Bereich, genau. Viele Männer als Gruppenkontaktpersonen.
1: Ja, meine Frage wäre jetzt, erreichen wir denn die Männer gut genug oder brauchen die ganz andere Zugänge, um zu Ihnen zu finden?
0: Also wir erreichen einen Teil.
1: Ja, was müssen wir denn anders machen, damit wir die vielleicht besser erreichen, dass die überhaupt wissen, dass sie zu Ihnen kommen können?
0: Wenn ich das wüsste, würde ich ganz viele Seminare geben und ganz viel Geld verdienen.
1: Ja, also es ist wirklich eine Frage des seht, es gibt uns und wie Sie sagten, Instagram und so weiter, Sie sind auf vielen Kanälen unterwegs.
0: Genau, also es ist auf der einen Seite, hier sind wir, seht uns. Ja. Und gleichzeitig muss man aber auch sagen, ist es ja nicht nur das Sehen, sondern es geht ja auch um das Entwickeln von neuen Erkenntnissen im Sinne von, ich als Mann kann auch einfach eine Beratung annehmen. Ich kann mir Hilfe suchen. Ich darf mir Hilfe suchen. Das ist jetzt keine Schwäche.
1: Genau. Ich weiß also unter anderem von Herrn Räum, dass Sie zwei oder eine Männergruppe haben, korrigieren Sie mich, und dass da sogar so viel Ansturm ist, dass Sie gesagt haben, nee, erstmal genug, nur noch auf Voranmeldung und Warteliste.
0: Genau.
1: Das ist doch eine super, super Nachricht eigentlich.
0: Das ist eine super Nachricht. Wir haben auch aus dem Learning heraus Männergruppe initiiert, dass jetzt ein Kollege in Erfurt eine Männergruppe, also letztes Jahr angefangen hat. Ne? Also der Bedarf ist da. Und es gibt auch eine entsprechende Anzahl von Männern, die sich davon angesprochen fühlen. Und jetzt komme ich aber mal zu den Herausforderungen, weil das brennt mir wirklich auf dem Herzen. Wenn wir uns das angucken, wie das Männerbild gerade aussieht, dann ist es ja nicht so cool. Na, bis hin, dass es Kurzvideos gibt, in denen Frauen sagen, was, Männer, nee, danke. Brauchen wir nicht. Ja. Und das hat ja Gründe. Und wir erleben schon auch in den letzten Jahren, es gibt den Fachbegriff Backlash, also sowas wie ein Zurückschlagen. Ne? Es gibt so diese Idee, mit den 68er Jahren ist eine Bewegung entstanden für mehr Freiheit, für mehr Rechte, Gleichberechtigung, Chancengleichheit, Männer übernehmen, können weicher werden, 70er Jahre Männergruppen, das große wahrgenommen, große, es ist ja gar nicht so, aber das wahrgenommen, große Angebot für Frauen, Frauenschutzwohnungen, Frauenberatungsstellen, und jetzt erleben
2: die
0: wir,
2: oder für ist, Männer damals, ja.
0: Genau, und jetzt, dann kamen irgendwie auch Männer nach, so nach und nach, ne? Und jetzt gibt es sowas wie ein Backlash, also das heißt, es gibt, sei das in den digitalen Medien, Männerbewegungen, die da massiv dagegen streiten. Ne? Wir haben auf der politischen Ebene eine Entwicklung, wenn man sich anguckt, die Epstein-Affäre in Amerika, in Ungarn, Missbrauchsskandale, Polen mit dem Abtreibungsthema, was sie über Jahrzehnte massiv in die Gesellschaft reintragen. Also es gibt auch eine wirklich große Gegenbewegung gegen freiheitliche Rechte von vulnerablen Gruppen, Menschen mit Behinderung, Queeren, der Queer-Community, alten Menschen, die Gewalt erleben in Einrichtungen, Missbrauch, der nicht aufgearbeitet wird, Gewalt gegen Frauen, Femizide in einem Ausmaß, das ist ja total erschreckend. Und insofern gibt es an der Stelle eine Menge Herausforderungen, und ich sehe, auf der Zeit würde ich gerne ein Statement machen. Wir brauchen mehr Geld. Wir brauchen Politiker, männliche Politiker, die sich hinstellen und sagen, wir wollen das nicht. Wir haben Töchter, wir haben Ehefrauen, wir haben Mütter, wir haben Tanten, Geschwister, die wollen wir, dass die geschützt sind. Dafür setzen wir uns ein und rücken mehr Kohle raus, weil am Geld liegt es wirklich nicht. Zumal Prävention, ich habe ja vor uns von knapp 63 Milliarden gesprochen, jeder Euro spart 3 Euro ein.
2: Folgekosten. Na,
0: also insofern lohnt sich das. Und wir brauchen eine Männerbewegung, die sich hinstellt und sagt, nicht nur unterstützen wir die Frauen, nein, wir wollen uns selber befreien, weil wir leiden selber darunter. Die Welt, die gerade da ist, hat auch was damit zu tun, dass die Männer regieren. Not all men, wie man so schön sagt, nicht alle Männer, aber immer Männer. Und ich würde den inhaltlich nicht in allem unterstreichen, aber in der Brisanz auf jeden Fall. Und deswegen wünsche ich mir engagierte Männer. Es gibt welche, aber wir brauchen auch wirklich Leute, die sich vorne hinstellen, die Fackel in die Hand nehmen und sagen, go. Insofern kann ich alle Männer nur aufrufen und zum Schluss, Männerarbeit kostet Geld, unterstützt die LAG Jung und Männerarbeit, wir brauchen Spenden.
2: Ja, ja, super. Das war ein guter Abschluss unserer Stunde, die ist so schnell rumgegangen. Wir könnten jetzt wahrscheinlich noch lange weiterreden. Also ich höre gerne zu und mir fallen auch immer Zwischenfragen ein. Aber der Blick zur Uhr zeigt uns, unsere Stunde ist gut gefüllt worden. Das heißt aber nicht, dass wir nicht was folgen lassen können. Es gibt immer wieder Sendungen alle 4 Wochen und vielleicht kann man sich ein paar Monaten nochmal wieder hinsetzen.
0: Sehr gerne.
2: Und in eine andere Richtung dann was in Augenschein nehmen. Vielen Dank, Hagen Bodek, dass Sie hier waren, dass Sie so frei und offen mit uns geredet haben zu dem Thema. Wer auf der Suche ist, kann sich gerne wenden an das Projekt A4 unter anderem und kann auch anrufen. Also wir können vermitteln. Ja, die nächste Sendung wird am 25.06. stattfinden, dann wieder von 15 bis 16 Uhr. Und bis dahin sagen wir Tschüss. Machen Sie es gut, Herr Bodek.
0: Bettina, danke, Gabi, ciao.
2: Bis bald wieder. Ja, und Dankeschön.
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8: Zur Erholung, na klar, die Kleingärten, die haben ja auch Wiesenflächen. Ja. Bei uns ist zumindest gestattet, in einem geringen Umfang Pools aufzubauen. Allerdings solche, die wieder im Herbst abgebaut werden können, die sogenannten aufblasbaren. Wir müssen auch ein bisschen an den Nachwuchs denken. Auch hier ist es erlaubt, mal planschen zu gehen. Na, selbstverständlich kann auch mal eine Schaukel aufgestellt werden. Eine Hollywood-Schaukel auch, Kinderschaukel. Das funktioniert alles, das ist eben Erholung.
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10: Herzlich willkommen zu

Hallo, ihr hört die Musikschleife bei Radio OKJ heute zum zweiten Mal und bei Radio Lotte beides um 14 Uhr. Heute ist der 29.05.2026. Wenn ihr die Sendung wann anders hört, dann ist es eine Wiederholung. Und ich glaube, das ist allen klar. So, wir haben heute ein Thema, das ist auch ein bisschen sommerlich, so wie letztes Mal. Ich meine, es ist Sommer, also werde ich sommerliche Themen machen. Aber ich glaube, es geht gar nicht mal so sehr darum, dass die Sonne scheint in dieser Playlist, sondern eher darum, dass es vielleicht auch ein bisschen kühl ist und man vielleicht nicht so glücklich ist oder ein bisschen auch auf Sparflamme läuft. Das ist so ein bisschen das musikalisch abstraktere, was wir heute haben. Das Thema ist aber 80er, wie könnte es anders sein? Das haben wir ja hier so selten und es ist ein bisschen New Wave-ig. Wir haben ganz viel synthigen Kram, wir haben funkigeren Kram, aber vor allem ist es eher ruhig. Und ja, ich habe diese Lieder irgendwie zusammengesucht und dachte, das macht irgendwie Sinn. Wenn nicht, dann ist es auch okay, wenn es für euch keinen Sinn macht. Naja, wir fangen mit der ersten Band an. Die heißt The Blue Nile. Die sind, glaube ich, auch nicht so sehr bekannt. Die haben auch nicht dolle viel rausgebracht. Eigentlich auch nur 3, 4 Alben. Und die haben sie auch in den letzten Jahren nochmal als Deluxe-Version oder Remastered-Kram rausgebracht. Ich glaube, Heads ist ein Album, was auch ein bisschen viral mal gegangen ist. Aber eigentlich habe ich da auch keine Ahnung. Ja, das ist eine schottische Pop, Sophisti-Pop. Ich wusste nicht, dass Sophisti-Pop ein Genre ist. Aus Glasgow und die haben sich Anfang der 80er gegründet. Die bestanden hauptsächlich aus Paul Buchanan, Robert Bell und Paul Joseph Moore. Habe ich aber, glaube ich, auch schon mal in meiner Sendung vorgestellt. Und der Stil ist so ein bisschen elektronische Klänge, Synthesizer, atmosphärische Klänge. Und ja, aber trotzdem so eine melancholische Stimmung auch. Ich glaube, das ist auch ein bisschen das Thema heute, so eine Melancholie. Ja, und die sind durch Alben wie A Walk Across the Rooftops und eben Heads bekannt geworden und das sind auch deren Kultalben so. Und von A Walk Across the Rooftops hören wir auch gleich einen Song. Das ist nämlich das Album, das kam 84 raus, war auch deren erstes Album. Und als ersten Song hören wir heute, übrigens habe ich das Fenster offen, also wenn ihr irgendwas hört, dann liegt das daran. Wir hören als ersten Song I Love This Life von The Blue Nile.

Rheingold mit Fluss war das. Und das war auch ein Song auf dem Album Rheingold, das 1980 rauskam. Da ist auch Dreiklangsdimensionen drauf, was auch honestly der einzige Song war, den ich von ihnen kannte, bevor ich dann so ein paar Songs dann doch mal noch gehört habe. Und ja, die waren ja sehr erfolgreich und haben so in diese neue deutsche Welle-Sparte mitgehört, aber waren da relativ früh drinne. Ich weiß nicht, da kann man sich bestimmt drüber streiten, ob die dann noch zum guten Teil oder zum schlechten Teil gehört haben, weil viele ja das immer so gern aufteilen in die Hubert Kahrs und die Andreas Doraus, obwohl der ja auch nicht so zufrieden mit dieser Musik damals war. Naja, und ja, die sind mit dem Album auch sehr erfolgreich geworden. Da war Lothar Manteuffel drinne, der hat die mitgegründet. Und Karl Bartos, der auch mal Kraftwerk-Mitglied war. Und Bodo Steiger, der ist dann aber auch verstorben 2019 und hat aber auch mit den ehemaligen Kraftwerk-Mitgliedern zusammengearbeitet. Und hat auch das Rheinklangstudio in Düsseldorf gegründet. Das ist ja sowieso die Düsseldorfer Schule. Da gibt es ja auch so ein Compilation-Album, Electric City. Und da sind so Coverversionen auch von Bands wie eben Kraftwerk und Vielfarben und eben Rheingold drauf. Ja, der und Fluss, ne? Ich wollte ja ein bisschen Wasserthema in dieser Sendung. Das macht natürlich Sinn. Das hatten wir ja auch mit The Blue Nile. Nile ist ja auch ein Fluss, aber das ist gar nicht so absichtlich gewesen, dass das heute noch mal vorkommt, das Wasserthema. Der nächste Song ist von Zenit oder Zenit. Das ist eine Band, die habe ich auch durch den wunderbaren Algorithmus gefunden, der mir die Band angespült hat. Das ist ein Jazz-Ensemble gewesen aus Krems. Das ist in Südösterreich. Und die haben sich 1976 zusammengefunden, gegründet von Hannes Treiber und Willi Langer. Und da waren eben auch noch ganz viele andere Leute dabei. Die waren lokal schon bekannt, aber nicht so sehr. Die haben verschiedene Alben rausgebracht, auch mit verschiedenen Sprachen. Ich habe aber nur das eine angehört, und zwar das letzte und dritte Album, das heißt Straight Ahead. Und das ist Da passiert einfach sehr viel. Ich kann es nur empfehlen, wenn man sich auch gern so 70er, 80er Jahre japanischen Jazz-Fusion-Kram anhört. Das hat sehr viele Elemente eben auch, die sich da ähnlich anhören. Es kam 1986 raus und da haben wir auch verschiedene Leute dabei, die da mitsingen aus den USA zum Beispiel. Und für die Zeit war das schon sehr krass. Also sie haben so funkigere Sachen kombiniert mit normalen 80er-Sounds. Und dann gibt es eben auch diese jazzigen Sachen. Und was mich auch umgehauen hat, sage ich jetzt mal, Departure 3 ist auch großartig. Also kann ich wirklich nur empfehlen. Es sind nur 8 Songs, geht 40 Minuten. Hört euch das mal an. Und wir hören jetzt einen Song, und zwar einen der mainstreamigeren, und zwar Colors in My Head von Zenit.

Happiness is hard to take von Humpe Humpe. Und ihr könnt euch das sicher denken, wenn ihr es nicht schon kennt. Humpe und Humpe waren natürlich Inga und Annette Humpe, die ja beide sehr, sehr bekannt sind. Und als du 1985 bis 87 zwei Alben veröffentlicht haben, und das war eben von dem Album auch gerade Humpe Humpe, da ist so ein Punkt dazwischen, und Swimming with Sharks, und da gab es natürlich auch ein paar Singles, Musikvideos, und die hätten auch große Stars in den USA werden können. Das war auch das Ziel, dass sie das werden im englischsprachigen Raum generell, und das ist aber nicht so wirklich passiert. Das ist, finde ich, schade, und ich finde, da die Musik ist wirklich gut. Also man kennt ja die anderen Projekte, wie zum Beispiel Ich und Zweiraumwohnung und so. Und ich finde das mit am besten von dem, was ich ja in meinem auch noch nicht so langen Leben gehört habe. Aber ich mag solche Klänge sowieso. Und auf dem Album gibt es auch ein bisschen das Thema Wasser, can't leave the pool, und dann Swimming with Sharks ist natürlich auch, wäre passend gewesen, aber der Song hat doch besser gepasst. Naja, war schwer auszuwählen, aber mal schauen. Wenn dann Halloween kommt, vielleicht hören wir da auch nochmal was. Ich finde, das Album hat auch ein bisschen experimentellere Ebenen, aber man hört trotzdem, dass es dem Mainstream gefallen sollte. Und ich finde das ein bisschen unterbewertet. Naja, so wie fast generell alles, was wir hier irgendwie hören. Der nächste Song ist von Werner Lind. Die kannte ich auch noch nicht, habe ich auch erst vor kurzem durch den Algorithmus entdeckt. Und das ist eine schwedische Sängerin und Produzentin. Die hat eine Debütsingle namens Attention Stockholm gehabt und hat es dann auch geschafft, ein bisschen in die Indie-Charts zu kommen. 82 hat zwei Alben rausgebracht, und ja, das war es dann leider auch ein bisschen. Aber ab 2021 hat sie ihre Singles nochmal rausgebracht und hat dann letztes Jahr, also 2025, auch nochmal ein Album rausgebracht. Also ja, ist wieder aktiv, und ich denke, deswegen gräbt der Algorithmus sie wieder aus und empfiehlt sie auch mehr Leuten. Und wir hören einen Song von ihrem 1983 erschienenen Album Shiver, und der heißt I Experience.

Seaside Weekend von Antenna. Die hatte ich auch schon mal vorgestellt. Die haben so sehr diesen, ja, Bossa Nova-Rhythmus in, aber diesen wavigen Musikstil der 80er kombiniert. Ich habe vergessen, wie ich den Satz angefangen habe. Aber die haben das sehr vorangebracht, diese Kombination. Und die haben sich 1982 in Brüssel gegründet und bestand größtenteils und am Anfang zumindest aus Isabel Antenna, Atsushi Tex Kondo und Beatrice Weich, Weig, weiß ich nicht. Und die, ja, die haben ihr erstes Album, ihr Debütalbum Camino del Sol, von dem wir gerade den Song Seaside Weekend gehört haben. Generell auch sehr sommerliches, tolles Album mit dem Menschen, der auch mit Joy Division zusammengearbeitet hat, produziert, und zwar Martin Hennett. Und ja, diese Kombination von diesem Drumcomputer und diesen ja, sehr natürlich wirkenden Bossa Nova-Rhythmen und diese wunderbaren Melodien, ich finde das wirklich toll und einzigartig. Deswegen kann ich auch nur empfehlen, da mal reinzuhören. Und wenn man nach der Band sucht, dann kommt man hauptsächlich erstmal zu Isabel Antennas Wikipedia-Artikel, weil einfach auch die Band nicht so lange da war, beziehungsweise auch einfach sie, die diese Band sehr ausgemacht hat. Ja, die nächste Band hatte ich auch schon mal vorgestellt, aber ich glaube auch in einem anderen Zusammenhang, und zwar Dip in the Pool. Jetzt kommt auch wieder das Wasserthema, wie auch gerade bei Seaside. Das ist ein Duo, die gab es auch relativ lange, Miyako Kodo und Tatsuji Kimura am Keyboard und Gesang, und die haben 8 Alben gemacht, und die haben auch ein bisschen so Musik auch bei Rough Trade Records veröffentlicht, haben versucht, so international, aber auch in Japan erfolgreich zu werden. Ich glaube, das haben sie aber eher in Japan mehr geschafft, und ja, haben so einen auch sehr eigenen Klang, der auch gerade zu Antenna sehr passt, finde ich. Das passt sehr gut danach. Und ja, da hören wir jetzt vom ersten Album Dip in the Pool den Song View, den ich auch sehr, sehr oft höre und schon immer mal in eine Sendung packen wollte.

International Music System mit Mojav, ich weiß nicht, wie das ausgesprochen wird, aber das ist ein Song von IMS, so wurde International Music System abgekürzt, Volume 1, also das erste Album natürlich, und da kam auch nochmal Volume 2 und Volume 3 raus, das war dann aber auch eine Single. Ich weiß nicht viel über die Band, ich weiß nicht, was aus denen geworden ist, und die haben auf jeden Fall dieses Album am 1. Januar, ist auch ein guter Release-Date, 1983 rausgebracht, und die bestanden aus Rebecca McLean, George Stefani und Paul Lemoldi. Ja, das alles, das ist einfach based on vibes, mochten wir das jetzt. So, der

anarchistische Durruti-Kolonne aus dem Spanischen Bürgerkrieg, aber es wird mit 2 T geschrieben bei dieser Band, um das ein bisschen zu verfremden. Ich weiß immer nicht, ob man so Bands so nach so historischen Ereignissen benennen sollte. Und das altert, finde ich, manchmal nicht so schön. Zum Beispiel bei China Crisis. Das ist ja auch durch den Kalten Krieg entstanden. Naja, die 80er, kannst du nichts machen. Ja, und die haben auch so ein bisschen so Post-Punk, Ambient, Jazz und Klassik kombiniert, was natürlich super an dieses Ende passt von dieser Sendung. Und haben auch einige Alben rausgebracht. Da hören wir, natürlich sind auch die Gitarrenklänge, dadurch, dass eben der Frontmann mit seiner Gitarre vor allem berühmt ist, die spielen da auch eine große Rolle. Als vorletzten Song hören wir von dem Album LC, Sketch for Dawn, und dann ist da noch ein Strich und ein I oder eine 1, ich weiß es nicht. Das kam 1981 raus. Und als letzten Song hören wir von Brian Eno on Some Faraway Beach. Natürlich, wie kann es anders sein? Diese Sendung ist auch so ein Zusammenschmeißen von irgendwas, was ich vor kurzem oder vor ein paar Monaten gefunden habe, was irgendwie schön klang und dann irgendwie hat das auch alles ein bisschen zusammengepasst. Und dann habe ich gedacht, ach, vor allem, weil ich das Album erst gehört habe durch Dead Things und dann wollte. Da ist ja auch das Lied drauf, nachdem die Band Dead Things benannt wurde. Das ist auch eins meiner liebsten Alben von Brian Eno. Hier kommen The Warm Jets. Toll, war auch sein erstes Album nach Roxy Music. Da sind auch noch die Mitglieder teils von Roxy Music mit dabei, aber er ist ja gegangen wegen dem anderen Brian. Und ja, naja. Hier kommen The Warm Jets, sowieso tolles Album, was einfach von vorne bis hinten immer wieder was anderes zeigt, was anderes macht und als Gesamtwerk einfach toll ist, aber auch die Lieder an sich einfach so. Und einer, der einfach ein guter Abschlusssong ist, aber mitten im Album drin ist, On Some Faraway Beach, hatte ich auch schon mal in irgendeiner Sendung gespielt, aber nicht in der Musikschleife und das muss jetzt passieren am Ende. Also ja. Ich verabschiede mich. Ich bedanke mich fürs Zuhören hier bei der Musikschleife am 29.05.2026 um 14 Uhr, wie immer jeden Freitag bei Radio Lotte beim OKJ, wo ich jetzt mein Volontariat mache. Yippie! Und freue mich, ja, weiter diese Sendung zu machen zu dürfen und wünsche euch ein schönes Wochenende. Sketch for Dawn von The Durruti Column. Und On Some Faraway Beach von Brian Eno hören wir jetzt noch.

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1: Ja, guten Morgen. Es ist der 2. Juni 2026. Es ist ein Dienstag und es ist 9.01 Uhr. Und mir gegenüber steht Tim.
2: Guten Morgen, liebe ZuhörerInnen. Mir gegenüber steht die liebe Lisa. Wir sind das Campus Radio Jena. Wir stehen heute für euch allseits bereit im Studio. Wir sind natürlich extra früh aufgestanden. Mhm. Ich bin nicht ganz extra früh aufgestanden. Bei mir war es eine eher knappe Kiste. Aber die dienstbewusste Lisa hat sich hier schon im Studio aufgebaut. Lisa, wie bist du heute aus dem Bett gekommen?
1: Ich bin... Okay, Plan war eigentlich, ich stehe ein bisschen früher auf und mache ein bisschen was für Bachelorarbeit. Das hat nicht funktioniert, aber ich bin tatsächlich vor meinem Wecker wach geworden und dachte, ich hätte die Moderation verschlafen. Weil, also ich meine, das kennt man ja, also wenn so Sachen sind und man sich so einen Wecker gestellt hat und man dann einfach aufwacht, ohne einen Wecker zu hören, dann denke ich meistens, ich habe irgendwas verschlafen, ich habe meinen Wecker nicht gehört, weil ich halt auch... Also ich habe schon echt tiefen Schlaf auch. Mhm. Deshalb denke ich das immer automatisch. Und dann kommt immer so die Stressreaktion, schnell aufs Handy schauen und dann ist man doch früher wach. Und ja.
2: Okay, ja. Ich bin heute tatsächlich dann auch ohne Wecker aufgewacht. Aber es war ein nicht ganz so positiver Moment wie für dich vielleicht am Morgen. Weil ich dann war so, oh, ich muss mich sehr schnell auf den Weg machen. Ja, da musste ich dann halt Ciao zu all meinen Kuscheltieren sagen. Und deswegen würde ich sagen, spielen wir den nächsten Track Ciao Baby einfach mal.

0: Das war Kaputte Speaker von Kalk, ein sehr, sehr schöner Song, den ich selber vor irgendwie, glaube ich, 2, 3 Wochen auch gefunden habe. Tolle Band auch, die ich irgendwie da so ausfindig machen konnte. Ich freue mich einfach immer wieder über die Sachen, die uns zugeschickt werden. Liebe Lisa, bist du jemand, der sehr organisiert den Tag entgegenschaut?
1: Was meinst du mit organisiert? Also, dass ich einen Plan habe, was ich so an einem Tag mache?
0: Genau.
1: Nee. Also kurze Antwort, nee. Willst du eine ausführlichere Antwort?
0: Ist gar nicht unbedingt.
1: Also, ich kann eine geben, wenn du willst.
0: Yes?
1: Also, ich habe oft so was von wegen, ja, ich sollte das tun, ich sollte das mal machen, aber ob das an dem Tag dann auch passiert, ist so eine andere Sache. Oder auch so. Wenn ich so Hausarbeiten oder irgendwas habe, wo ich weiß, ich muss das schreiben, dann habe ich schon einen echt strukturierten Plan oder so von, also ich habe da immer mega Outlines und sag mir dann auch immer, ja, ich schreibe das jetzt an dem und Tag, schreibe ich so und so viele Argumente. Es wird leider nie die Anzahl an Argumente, die ich mir vornehme. Also das sind immer so, ich sage immer, ich mache irgendwas, aber ob das dann so passiert, ist
0: Ja,
1: eine andere Sache.
0: Sam, ich bin jemand, der selber nicht unbedingt immer so super verlässlich die eigenen Pläne folgt. Aber das Gute ist, dass wir immer uns einen Plan für den Tagesablauf nehmen. Ich fange einfach mal in der 2. Stunde an. Da haben wir um 10:45 Uhr den guten Hunger. Um 10:15 Uhr würde ich sagen, nehmen wir einfach einen Was-nervt-Beitrag über Mitbewohner. Finde ich immer wieder ein zeitaktuelles Thema, was einen Beschäftigen auf positive und negative Art und Weise tun kann. Und was gibt es denn in der 1. Stunde, liebe Lisa?
1: In der ersten Stunde gibt es um 9:45 Uhr den Eulenspiegel zu Rainbow-Washing. Es ist nämlich seit gestern Pride Month. Das heißt, wir begegnen auch wieder Rainbow-Washing in diesem Monat. Und ja, 9:15 Uhr, wie immer, das ADW.
0: Wunderbar, dann würde ich sagen, dann hören wir uns noch einen Song an und sehen uns dann gleich wieder. Jetzt kommt erstmal Formless von Delilah Holiday.

0: Das war Formless von der äußerst talentierten Delilah Holiday. Auch ein sehr irgendwie leicht creepy Outro, aber sehr atmosphärisch. Du hast auch einen Atemzug genommen, liebe Lisa.
1: Nein, es ist jetzt einfach nur ein Einwurf. Aber immer wenn ich den Namen Delilah höre, dann denke ich an dieses Hey there, Delilah, what's it like in New York City? Kannst du das Lied? Oh Gott, du kannst das Lied nicht.
0: Ich stehe hier gerade kopfschüttelnd im Studio. Nein, liebe Lisa, ich kenne es leider nicht. I'm sorry. Es
1: Bildungslücke.
0: Ja. Wir möchten jetzt allerdings mal eine Bildungslücke bei euch schließen, denn wir haben ein neues Album der Woche von einer sehr tollen Band, die auch in diesem Jahr bisher auch, glaube ich, mehrere Neuvorstellungen bei uns hatte mit einigen ihrer neuen Singles. Und zwar OK Kid mit ihrem neuen Album-Release Komm, wir bleiben stehen. Ja, die haben sich jetzt nach einer langen Pause mit ihrem neuen Album zurückgemeldet und ich bin sehr gespannt, inwiefern die sich verändert haben auch. OK Kid, um nochmal einen kleinen Funfact zu hören. Der Name stellt sich aus zwei Radiohead-Alben zusammen. Einmal OK Computer und Kid A. Erzähle ich jedes Mal, wenn ich diese Band in irgendeiner Art und Weise vorstelle, weil ich es jedes Mal cool finde. Die hatten schon einige Features mit zum Beispiel Jeremias, Paula Carolina. Also sind wirklich nicht unbedingt eine kleine Band. Waren schon auch auf dem Hurricane Festival zu sehen. Und bei einem ihrer Auftritte tatsächlich, beim Open Ore Festival in Mainz, wurde ihnen zwischenzeitlich der Ton abgedreht, weil sie sehr viele Menschen aus dem Publikum auf die Bühne holten. Also anscheinend sehr interaktive Bandgruppe. Finde ich immer sehr cool, wenn dann die Musiker nicht so viele Barrieren irgendwie zu ihren eigentlichen Fans auch haben. Und wir schauen mal, welche vielleicht Soundbarrieren sie jetzt in diesem neuen Projekt jetzt erforschen. Und hören uns mal an, was da die liebe Flo hat das Album-Review geschrieben und die liebe Lea hat das dann eingesprochen. Wir schauen mal, was sie denn da zu sagen haben.
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Okay Kid ist eine Band, die ursprünglich aus Gießen kommt. Und das erkennt man. Nicht nur widmeten sie den Song Stadt ohne Meer der Stadt, sondern gründeten 2018 auch das Stadt ohne Meer Festival in Gießen. Bei diesem trat dieses Jahr pünktlich zum Album-Release auch Okay Kid selbst auf.

Gegründet wurde OKKit 2006, bestand damals aus 5 Personen und hieß noch Jona S. Doch 2011 traten 2 Mitglieder aus und das Trio benannte sich um in OKKit. Heute besteht die Band aus Jonas Schubert, Moritz Rech und Raphael Raffi Kühle. 2 Jahre nach ihrer Umbenennung brachte die Band ihr erstes Album OKKit raus. Einen ähnlich kreativen Titel bekam auch das zweite Album 2. Doch trotz des weniger kreativen Titels kam das Album in Deutschland und Österreich so gut an, dass es in beiden Ländern in den Top 10 der Albumcharts landete. Danach hatte die Band anscheinend Blut geleckt und es folgten weitere Alben, Konzerte und Features, zum Beispiel mit der Band Queerbeat. Und dann kam der Frühling 2024 und OKKit kündigten eine Pause an. In dieser gab es weder neue Musik noch Social Media Content der Band. Jetzt, 2 Jahre später, sind sie mit ihrem neuen Album zurück. Honey.

Komm, wir bleiben stehen. So lautet der Titel des neuen Albums. Die Band sagt selbst über das Album, dass es nicht nur in ihrer Pausenzeit entstanden ist, sondern das Album selbst den Moment des Innehaltens zum Ausdruck bringt. Dabei beinhaltet das Album nicht nur dieses Gefühl, sondern beschreibt, wie man es von der Band nicht anders erwartet, auch aktuelle gesellschaftliche Probleme. So fällt besonders der Song Rave On auf, denn das 34-sekündige Intro ist von Luisa Neubauer eingesprochen und in dem Text fallen Lines wie: Brauner Sumpf in unserer Gegend, wo die Kinder laufen lernen, klauen sie hungrige Herzen, haben sie einfach blau gefärbt. Doch das ist nicht der einzige Moment des Albums, der unter die Haut geht. Wer das Album in korrekter Reihenfolge hört, dem fällt direkt zu Beginn etwas auf. Die ersten drei Songs heißen Hoffnung stirbt 1, Hoffnung stirbt 2 und Hoffnung stirbt 3. Das Besondere ist, dass die Songs nicht nur thematisch zueinander passen und sich mit dem Thema Hoffnung auseinandersetzen, sondern sie auch musikalisch aufeinander aufbauen. So bemerkt man gar nicht, dass man nach dem ersten Song schon in Song 2 ist und so weiter. Dabei wirken die drei Songs eher wie ein langer Song. Allerdings scheinen die Texte eine Fortsetzung voneinander zu sein. Und auch hier bekommt man das Gefühl, dass die Gesellschaft und der aktuelle Wandel dieser beschrieben wird und die Hoffnungslosigkeit vieler wird beim Wort genannt. Songs, die ins Herz gehen. Und diese Gesellschaftskritik bleibt nicht die einzige auf dem Album. In dem Song »Wie ein echter Mann« setzt sich OK Kid kritisch mit dem stereotypischen Mann auseinander. So heißt es im Refrain: »Wir haben unsere Gefühle geschluckt, fühlt sich an wie Dynamit in der Brust.« Doch das Album beinhaltet nicht nur schwere Songs. Besonders der Song »Farbfilm« steht im Kontrast zu den kritischen Liedern. Hier ist die Stimmung deutlich fröhlicher. Dabei erinnert nicht nur der Titel »Farbfilm« an den Song von Nina Hagen. Auch in dem Song wird mit dem Vers »Ich hab den Farbfilm vergessen« bewusst dieser Zusammenhang hergestellt. Und nachdem der Song »Stadt ohne Meer« über Gießen ging und in einer Line auch die Postleitzahl von Gießen nicht fehlen durfte, hat OK Kid mit dem Song 50823 wieder einen Song über ihre neue Heimatstadt geschrieben. Denn seit einigen Jahren ist die Band in Köln zu finden. Und nach diesen wirklich gelungenen Songs bildet das Outro ein gelungenes Ende des Albums. Denn beim Hören fühlt es sich fast so an, als würde man nach einem langen Abend nach Hause gehen.

0: darf man so? Wir finden, man darf. Das Album verspricht Gänsehautmomente, regt zum Nachdenken an und klingt dabei vertraut nach OK Kid. So aus einer langen Pause wiederkommen, das muss man erst einmal schaffen. Wir finden, damit ist Komm, wir bleiben stehen von OK Kid sowas von verdient unser Campus Radio Jena Album der Woche.
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2: Ja, das war das Album der Woche von OK Kid und es hat sie die Flo geschrieben und eingesprochen. Es war eine absolute falsche Vermutung.
3: Fake News.
2: Ja, ich habe Fake News gegeben. Es tut mir leid. Es war allerdings Misinformation und keine Disinformation, weil es nicht mit einer Motivation stattfand, falsche Informationen zu verbreiten. Diese Unterscheidung möchte ich wichtig hinstellen, dass es sich hier um ein redaktionelles Versagen und nicht um ein redaktionelles ethisches Versagen handelt. Ich sollte irgendwie Rechtssprecher werden oder sowas ähnliches.
3: Schon mal dran gedacht, Jura zu studieren?
2: Oh Gott, nein. Nein. Danke. Ja, ein kleiner Funfact noch dazu. OK Kid wird auch tatsächlich dieses Jahr im Herbst, Ende September bis Anfang Oktober auch ein paar Tourtermine in Deutschland haben. Unter anderem München, Berlin, Leipzig, Hamburg und Köln. Kann man definitiv, glaube ich, mal gucken, dass man sich da jetzt auch Tickets holen kann, wenn man da vielleicht schon eher einen Durchblick hat, ob man da Zeit hat. Und wir möchten natürlich auch jetzt einen ganzen Song spielen, nicht nur ein paar kleine Snippets. Flo hat ja schon selber erwähnt, dass Outro auch ein Highlight des Albums ist und ich würde sagen, daher hören wir uns auch mal auch diesen Song komplett an. Jetzt kommt Outro von OK Kid.

Ja, und somit kommen wir zur ersten Neuvorstellung. Ja, die kommt von Haiti und heißt Endgame, also wie der Marvel-Film oder auch wie das Taylor Swift-Lied. Sorry. Oh, Tim kriegt gerade die Krise hier. Tut mir leid. Also Endgame ist auch die neue Single tatsächlich, also das heißt so. Das etwas aktuellere Album ist Stadium Rock, kommt, ja, ist am 7.3. veröffentlicht worden. Die Künstlerin Haiti heißt eigentlich Ronja Tschosche und kommt aus Hamburg und trat bereits unter den Pseudonymen Miami Robbery and Overdose auf. Ja, bis vor kurzem war sie noch auf Drehkreuz-Tour, also bis, ich glaube, 16.05.2026, also bis letzten Monat tatsächlich. Aber sie performt auch noch diesen Sommer auf einigen Festivals, unter anderem auf dem Mahogany Festival bei Leipzig. Am 8.8.2026. Also, wenn ihr da irgendwie Lust habt und da noch Tickets gibt, ich weiß nicht, habe ich jetzt nicht nachgeschaut, könnt ihr ja aber selbst machen, denke ich mal, dann könnt ihr ja da mal reinschauen. Ja, ich würde sagen, wir hören einfach mal ein Endgame rein.

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1: Ja, ich fange einfach mal an. Stereotypisch bin ich jetzt die Wetterfrau. sorry.
2: Ich ziehe nur die Augen hoch und missbillige dies. Ich unterstütze diese Aussage nicht hier im Studio.
1: Oh, ich weiß nicht, was heute mit mir los ist. Egal, wir schauen auf die klimatologische Messstation der EAH. Die sagt uns, es sind Temperaturen von 18,3 Grad mit einer steigenden Tendenz. Das heißt, wir im Studio sollten demnächst vielleicht mal das Fenster zumachen, damit wir nicht die heiße Luft hier reinbekommen. Ja, über den Tag wird es dann auch noch 23 Grad, überwiegend aber stark bewölkt bis Mittag. Mittag dann 25 Grad, wechselnd bewölkt und wenig Sonne und abends überwiegend bewölkt wieder mit 24 Grad. Heute Nacht kühlt es dann ab auf 18 Grad, zeitweise leichter Regen und Gewitter möglich. Ja, was ihr bei dem Wetter machen könnt, wollt, solltet, das sagt euch Tim.
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2: Ja, kommen wir nun zu den Aussichten und schauen wir, was wir an diesem wunderschönen Dienstag so machen können. Es gibt da zum einen den Nähzirkel in Jena. Da sind Anfänger und Fortgeschrittene dazu eingeladen, in schönem Beieinandersein verschiedene Handgriffe und textile Grundlagen auszuprobieren. Ist in diesem sehr coolen Kreativcafé Vivantia im Stadtlab. Da haben sie auch schon in den letzten Wochen immer wieder coole Projekte auch gemacht, zum Beispiel auch Sticken und ähnliches. Das ist heute von 16 bis 19 Uhr kostenlos auch besuchbar. Man hat da, glaube ich, auch ein wenig Kaffee und andere Sachen, die man sich dann auch dann vor Ort tatsächlich kaufen kann. Was ein wenig weniger mit Kaffee zu tun hat, sondern vielleicht eher mehr mit Bildung, aber auch sehr schön sein kann, ist Sarah Lorenz liest mit dir, da möchte ich im Heimel Kaffee trinken. Ja, da geht es dann um das neue Buch von Sarah Lorenz. Du hast es mir ein bisschen zu weit nach unten gezogen, mir die Information abgeschnitten.
1: Tut mir leid.
2: Lisa.
1: Ah. Ich habe nur diese mittlere Reihe gelesen, dachte so, ich bin zu weit oben, doch egal, okay.
2: Ja, sie erzählt von der ihr so bewunderten Dichterin Masha Kaleko und von den leicht schwierigen Dingen von ihrer Zeit im Heim obdachlos, auf der Kölner Domplatte immer auf der Suche nach Geborgenheit. Und ja, da liefert sie mit ihrem Debüt, mit ihr, da möchte ich mir Kaffee trinken, eine literarische Liebeserklärung an eine große Dichterin und an all die Wunder, die das Leben bereithält. Ist heute in der Ernst-Abbe-Bücherei zu hören, 19:30 bis 21 Uhr. Der Eintritt ist auch frei. Finde ich immer sehr cool, dass dann solche Kulturveranstaltungen frei zugänglich sind. Was nicht ganz frei zugänglich ist, aber auch sehr cool sein kann, ist Kino am Markt mit einem Klassiker, und zwar Mel Brooks' Spaceballs. Ja, wer kennt nicht Spaceballs? Diese
1: ich?
2: Eine schöne... Okay,
1: sorry.
2: Bildungslücke, ich sehe schon. Ja, wir befinden uns weit, weit weg in einer Galaxie, wo Star Wars auch einen großen Erfolg hatte und aber dann umgeformt wurde in eine Parodie. Rauskam der Film, glaube ich, in den in 80ern und Anfang 90ern. Ja, da gibt es dann ganz viele verschiedene Figuren. Wir haben Luke Skywalker und ähnliches, die dann auch Lord Helmchen, Colonel Sandfurz und ähnliches. Also eine wunderbare Parodie. Ich habe tatsächlich auch die Vorstellung mit den Original mit Untertiteln ausgesucht, weil Comedy funktioniert fast immer nur in der Originalsprache. Ist heute im Kino am Markt und 20.15 Uhr zu sehen. Der Preis ist 11 Euro regulär, 9,50 Euro ermäßigt. Technik gesehen kostenlos mit einer Tosca, aber es kann sein, weil es eine Best-of-Vorstellung ist, dass dieser Film nur ermäßigt ist.
1: Ja.
2: Ich habe nämlich auch vor ein paar Wochen auch eine Best-of-Veranstaltung besucht und da haben sie mir noch am Wochenende gesagt, dass es geht, aber dann, als ich dann vorbeikam, gesagt, es ist tatsächlich ermäßigt. Also Tosca-Leute am besten nochmal nachfragen, ob es zu dieser Veranstaltungsreihe gehört, wo man dann tatsächlich noch ermäßigt zahlen muss.
1: Aber man muss auch sagen, 59, also normal, wenn man so ins Kino geht, kostet das 13, 14
2: ja.
1: Euro, also 59 ist auch noch voll fein.
2: 9,50 Euro, ja. 59 wäre ein bisschen crazy.
1: Ja, 9,50, also 9 Euro, weißt du? Ich hab nicht 95 oder 9,50.
2: Alles gut. Am Ende des Tages, egal was ihr tut oder lasst, das Campus Radio Jena wünscht euch viel Spaß dabei.
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2: Hast du letztens einen Kinofilm oder etwas Neues im Kino gesehen?
1: Oh Gott. Also der letzte Film, in dem ich war, war tatsächlich Teufel trägt Prada 2.
2: Ah.
1: Ja, war ein sehr guter Film. Kann man nichts dazu sagen. Also ich meine, der erste war schon iconic Und der zweite hatte ich ein bisschen Angst, dass, also ganz oft sind ja die zweiten Filme nicht so gut.
2: Besonders wenn eine längere Zeit zwischen denen steht.
1: Ja, es kommt halt immer drauf an. Aber es war halt, also bei dem Film waren ja jetzt auch echt alle Originalcharaktere noch, also wieder da. Und es hat irgendwie die Geschichte schon so ein bisschen noch abgerundet und ich fand es richtig, richtig gut. Okay. Also ich kann es empfehlen.
2: Wunderbar. Ja, ich muss auch mal ins Kino gehen eigentlich wieder. Das Letzte, was ich noch im Kino gesehen habe, war, glaube ich, tatsächlich Kill Bill, The Whole Bloody Affair, diese Doppelfassung von den beiden Kill Bill-Filmen.
1: Ach stimmt, das hast du gesagt.
2: Ja, sehr blutig.
1: Wann hast du das gesagt? Bei der Late Night?
2: Nee, auch bei der Morgenmoderation, glaube ich. Da haben wir uns über Filmreviews unterhalten. War Lydia, glaube ich, noch mit dabei. Naja, liebe ZuhörerInnen, wir werden euch nicht mit Quatschen so sehr aufhalten. Wir haben jetzt auch noch einen sehr schönen Song, finde ich, So Smart von Maggie Merlin.

0: Turbo Fresh war das von Dominic Hartz und Frank Lotion. Und ich würde sagen, du hast jetzt eine Ansage zu machen, Lisa.
1: Ja, also nachdem ich hier schon etwas schlecht Hey There Delilah gesungen habe und Tim mir gesagt hat, er kennt das Lied nicht, muss ich entweder seine Bildungslücke schließen oder er sagt mir jetzt gleich, nachdem wir das spielen, oha, den kenne ich doch. Ja, sehen wir mal, was daraus wird.
0: Mhm.

0: Es hat keine 10 Sekunden gebraucht und ich habe realisiert, dass ich den Song tatsächlich kenne.
1: Also ja. Entweder war mein Gesang sehr, sehr schlecht und Tim hat das Lied gar nicht erkannt, als ich es probiert habe zu singen. Oder Tim hatte einfach nur ein kleines, keine Ahnung.
0: Das nennt man auch einen Brainfart umgangssprachlich.
1: Ah, genau, das wollte ich sagen. Mir hat das Wort gefehlt.
0: Hattest du selber einen, während du darüber versucht hast zu sprechen?
1: Ja.
0: Das ist nochmal die Metaebene des Begriffs. Wir kommen jetzt mal zu einem Thema, was dann tatsächlich mal sehr interessant ist, sich wieder anzuschauen, weil es ja auch jetzt gerade wieder für diesen Monat dann zeitaktuell ist, und zwar Rainbow-Washing. Finde ich irgendwie einen witzigen Begriff. Hat sich ja von Greenwashing, glaube ich, abgeleitet.
1: Ja.
0: Und hast du oder wer hat den Beitrag gemacht?
1: Der ist schon länger her. Also aufgeschrieben steht er als Rebecca, aber in der Beschreibung steht, dass David sich das Phänomen angeschaut hat. Hm. Beides keine Leute, die ich jetzt kenne, die zu meiner Zeit vom Campus Radio noch aktiv waren.
0: Hm.
1: Aber.
0: Ja. Hast du in letzter Zeit oder hast du so im Kopf ein bestimmtes Beispiel für Rainbow Washing, ein besonders extremes Beispiel?
1: Nicht so. Ich weiß nicht, ob das so extreme Beispiele sind, aber man merkt halt schon immer, wenn so Juni kommt, dann hat jeder so eine Regenbogenecke oder ja, so Firmen haben dann halt ihren Merch oder was weiß ich, die haben dann ihre Marke da stehen mit einer Regenbogenflagge und du denkst dir so, ja, eigentlich schon ganz cool und so, wenn man dann was kaufen kann, aber es ist dann halt so, nach dem Juni ist das alles wieder weg. Und es gibt halt auch viele Firmen, die das machen, die aber sich auch nicht aktiv für queere Rechte einsetzen oder beziehungsweise tatsächlich auch Sachen machen, die halt gegen queere Rechte sind. Und dann ist es halt auch schon sehr problematisch. Ja.
0: Ja, ich muss auch immer ein bisschen schmunzeln darüber, wenn einige Unternehmen dann immer sich dann so inszenieren und dann direkt, wenn der Monat endet, so. Außen vorbei.
1: Fertig.
0: Mit dem Spaß.
1: Jetzt hört der Stolz aber auch auf.
0: Genau.
1: Pride ist vorbei.
0: Wir hören uns mal an, was sich der David, der sich da mal ein bisschen drüber informiert hat, zu sagen hat. Rainbow Washing als Thema vom Eulenspiegel.
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4: Wenn ihr in letzter Zeit einmal auf Social Media unterwegs wart, habt ihr sicher die bunten Regenbögen in den Logos vieler großer Firmen gesehen. Und ganz generell scheinen viele Unternehmen ihr Herz für die LGBTQIA+-Community immer besonders im Pride Month Juni zu entdecken. Dieses Phänomen ist auch als Rainbow, Pink oder Queerwashing bekannt. Unternehmen, deren Engagement für die queere Community sonst zu wünschen übrig lässt, schmücken sich für einen Monat im Jahr mit der Regenbogenfahne, einem der wohl bekanntesten Symbole der Community. Und genau da liegt dann eigentlich auch die Frage, die ich mir gestellt habe. Liegen diesen Unternehmen die Rechte queerer Menschen tatsächlich am Herzen? Oder ist es eben doch nur eine weitere Möglichkeit, noch mehr Produkte an noch mehr potenzielle KundInnen zu verkaufen? Auch wenn ich natürlich nur für mich und nicht für die gesamte Community sprechen kann, habe ich mir dazu meine Gedanken gemacht. Zum einen, die vielen Flaggen in den vielen Logos der verschiedensten Unternehmen schaffen Sichtbarkeit. Und Sichtbarkeit ist prinzipiell erstmal etwas Gutes. Und deshalb glaube ich auch, dass das Einsetzen für die Rechte der LGBTQIA+-Community seitens großer Konzerne per se nichts Schlechtes sein muss.

0: Saudi-Arabien und Katar gilt. Dort, wo Homosexualität mit dem Tod bestraft werden kann. Ich werde das Gefühl einfach nicht los, dass es hier nicht um die Rechte der queeren Community geht. Das Frustrierende an der Sache ist, gerade diese großen Konzerne könnten in der heutigen Welt einen Beitrag im Kampf gegen Diskriminierung, für Gleichberechtigung und eine echte offene Gesellschaft leisten, weil sie Macht haben, indem sie beispielsweise klare Kante gegen unterdrückerische Systeme und Regime zeigen, queere Safer Spaces in den eigenen Reihen schaffen und fördern und sich öffentlichkeitswirksam für queere Rechte einsetzen. Und zwar das ganze Jahr über und auf der ganzen Welt. Und mehr noch, sie könnten queere Initiativen und Projekte fördern und finanziell unterstützen, wenn sie queeres Branding für ihre Produkte benutzen und mit diesem Geld zu verdienen. Damit würden sie dann auch einen echten Beitrag zum Kampf der LGBTQIA+-Community für ihre Rechte leisten. Aber solange zumindest viele große Player Pride lediglich als Chance sehen, ihren Umsatz zu maximieren und sich moralisch reinzuwaschen, sind die bunten Profilbilder nichts als ein Versuch, all das, wofür die queere Community kämpft, für die eigenen Profite auszunutzen. Kurz, Unternehmen, die Pride-Farben posten, aber keinen Pride unterstützen, entlarven sich als scheinheilig. Der positive Effekt für die Community, hier und weltweit, wohl nicht mehr als ein Tropfen auf den heißen Stein.
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3: Vielen Dank, lieber David. Es war ein sehr interessanter und auch sehr zeitaktueller Bericht darüber, wie die Scheinheiligkeit von Corporations auch alle möglichen Ebenen auch durchwandert. Man könnte fast sagen, dass diese Corporations, ja, viele machen es auch self-aware, also sind sich auch diesen auch definitiv bewusst, was es dann halt auch trotzdem traurig macht, dass dann die ethischen Kontexte in, ja, im Grunde genommen egal sind.
4: Ich wollte gerade sagen, das macht das irgendwie noch ekliger. Also
3: ja, weil es halt so gezielt ist und es ist alles durchgerechnet und ja, abgeschieden und so. Ja, ist traurig irgendwie so ein bisschen. Self-Aware ist tatsächlich auch der nächste Titel von der Single, die wir jetzt auch hören, von der Band Tempest City. Vielleicht können wir uns da aus der kleinen Enttäuschung rausholen und mit guter Musik weitermachen.

0: Ja, wir haben nochmal eine Neuvorstellung und die kommt von Feurer und heißt Lose Your Head. Feurer ist aus Kanada, aus Toronto und macht Alternative Rock. Sie ist agender, das heißt, sie präferiert, also sie hat keine präferierten Pronomen laut ihrer Instagram-Bio, benutzt also they, she und he, ist der Künstlerin also völlig egal. Ja, jetzt habe ich die ganze Zeit She-Pronomen benutzt. Ich hoffe, das stört euch jetzt nicht so. Inspiriert ist Feurer von Kult-Favorites wie Avril Lavigne, Paramore, Lady Gaga und Peaches. Und sie beschreibt sich selbst als queer, BIPOC, East Asian und jemand mit Typ 1 Diabetes. Und beschreibt dann gleichzeitig auch, dass egal von der eigenen Meinung von Feurer, halt diese Label einen Einfluss auf das eigene Leben haben. Ja, und Lose Your Head ist auch der Name ihres ersten Debütalbums.
1: Ja, musst du es mal an?

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1: Einen wunderschönen, unbeschwerten guten Morgen. Ach du meine Güte, was ist denn hier mir gegenüber passiert? Hast du dir den Kopf gestoßen, oder?
2: Was? Nein.
1: Hä? Ach so, du hast gerade so, du hast dich gerade echt schön gefasst, Lisa. Ich dachte, nein, sie hat sich auch so mit dem Mikrofon gestoßen. Oh no.
2: Nein, es ist legit nichts passiert. Also ich habe einfach nur so...
1: Es waren einfach nur die Tagessorgen, die sich da ausgedrückt haben.
2: Es war einfach nur so, keine Ahnung. Ich habe mich nur gewundert, dass du plötzlich so tief sitzt.
1: Ja, ich dachte mal, ich gehe ein bisschen bodenständiger. Liebe ZuhörerInnen, wir sind das Campus Radio Jena. Wir haben genau 10 Uhr. Es ist der 2. Juni des Jahres 2026. Wir sind nun in der Jahresmitte so richtig drinne. Und mir gegenüber sitzt die liebe Lisa, wo ich gerade dachte, dass sie einen schweren Schicksalsschlag oder was auch immer durchlitten hat oder durchleiden musste. Aber dem ist anscheinend nicht so.
2: Nee.
1: Ja, ich bin der Tim. Wir sind zusammen seit der ersten Stunde auch mit dabei. Wir freuen uns über alle die, die jetzt 9 Stunden hinzugekommen sind und natürlich alle die, die schon etwas früher mit dabei sind heute, die vielleicht die schon seit 8 Uhr auch beigewohnt haben. Ich muss zugeben, dass ich selber noch gar nicht unser Radioprogramm um 8 Uhr mal angefangen habe zu hören. Wenn dann mal ab und zu von 9 bis 11 mitgehört, aber nicht von 8 bis 9 tatsächlich.
2: Oh Gott, habe ich? Ich glaube ja, ich glaube, ich habe das schon zwischendrin gehört, aber das war dann immer so, wenn ich mal aus Versehen früher wach war. Ja, 8 Uhr ist nicht so meine Zeit.
1: Ja, auch meine auch nicht unbedingt. Solange ich nicht für die Arbeit früh aufstehen muss, dann schlafe ich auch lange. Aber hey, dafür kann ich früh aufstehen. Ich habe in einer Bäckerei mal eine Zeit lang gearbeitet und stand dann immer um 5.30 Uhr in der Backschicht. Hat auch schon Spaß gemacht.
2: Er kann früh aufstehen, aber kommt zu spät zur Moderation.
1: Ich kam nicht zu spät. Ich war genau um Punkt da.
2: Nein, du warst eine Minute später da.
1: Die Musik war, die Moderation hatte noch nicht angefangen. Hättest du das nicht gesagt, hätten alle ZuhörerInnen gedacht, dass nichts passiert wäre und alles hinter der Bühne smooth gelaufen wäre.
2: Perfekt abgelaufen ist.
1: Ja.
2: Ja, aber du willst ja bodenständiger sein, Tim.
1: Goddammit. Ja, du hast meine eigenen Worte gegen mich gewendet. Ist aber nicht so schlimm. Wir beginnen die Stunde mal mit einem energetischen Song und starten mit ein wenig Motivation. Jetzt kommt Hurricane von der Künstlerin Baiba.

0: And I'm Your Hurricane war ein sehr, sehr schöner Song, Hurricane von Baiba. Die hat auch letztens ihr neues Album rausgebracht, kann man sich auch mal anhören. Wir haben jetzt die nächste Neuvorstellung und zwar der neue Track Keiner von euch von Absilon. Ja, Absilon, der kommt aus Berlin-Schöneberg, nicht ganz meine Hut, weil ich aus Kreuzberg komme eigentlich, aber hey, es ist Berlin-Zentrum, mehr kann man sich eigentlich auch gar nicht wünschen. Der Absilon macht Hip-Hop, Rap und Trap, ist unter bürgerlichen Namen als Ada Yolchi Yolchi?
1: Gute Frage, ich kann kein Türkisch.
0: Ja, eigentlich müsste ich als Berliner ein bisschen, ich sage mal einfach mal Ada Yolchi.
1: Ich glaube, das sollte passen.
0: Sollte passen. Und seine Großeltern waren türkische Gastarbeiter, die nach Deutschland kamen. Er wuchs dann in Deutschland in Berlin auf und absolvierte sein Abitur mit 1,2 und begann ein Medizinstudium an der Charité. Respekt.
1: Crazy.
0: Und bei einem seiner, oder bei diesem Track wendet er sich an Vizekanzler Lars Klingbeil, der ihm auf Instagram folge, nach seiner Meinung, also von Absilon, allerdings das Land vor die Wand fahre. Auch sehr interesting, wenn du eine Person oder eine Person dir folgt, die du eigentlich nicht unbedingt, mit der du nicht einer Meinung bist. Aber ja, interesting. Macht seit 5 Jahren Musik, der Absilon, und wir hören jetzt mal, was er über Lars Klingbeil in dem neuen Track zu sagen hat. Keiner von euch.

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2: Das war der neue Track Keiner von euch von Absalon mit bürgerlichen Namen Ada Yolji. Tatsächlich habe ich nochmal gerade nachgeschaut. Es war nicht Yolji, das hat mich zu sehr an Yolji, Yolji erinnert. Das hat mir das Gefühl gegeben, dass es nicht richtig sein kann. Wir haben jetzt fast genau 10 nach und wir stellen nochmal tatsächlich den Tagesplan vor, was wir in der zweiten Stunde vorhaben. Wir haben um 10.45 Uhr den guten Hunger. Da werden wir uns dann gemeinsam den Mensaplan anschauen und gucken, was es so Leckeres zu essen gibt. Und um 10.15 Uhr haben wir nicht Was nervt Mitwohner, sondern Was nervt WG-Leben. Aber da gehören ja Mitwohner mit dazu. Deswegen habe ich dann da fälschlicherweise
3: Nein,
2: drauf.
3: Nein, Tim, du wolltest einfach nur deine Mitbewohner ja, runterziehen. Ich sag das Lydia.
2: Als kleine Info, Lydia, eine unserer anderen Musikgolden, ist auch meine Mitbewohnerin. Wir wohnen zusammen in einer Fünfer-WG, tatsächlich in Studierendenwohnheim. Deswegen können Sie das wirklich sagen und Lydia könnte wirklich die Leviten lesen, was auch immer. Aber tatsächlich, nein, ich stehe in keinen großen Konflikt mit meinen Mitbewohnern. Wenn wir den Beitrag gleich spielen, kann ich allerdings einen kleinen Fun-Fact dazu erzählen. Wir würden erstmal mit ein wenig Musik, glaube ich, weitermachen, bis es dahin ist. Wir hören jetzt als nächstes Stay von Leonie und Callum Scott.

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1: Das war Was dein Type von dem Artist Herbst. Und jetzt kommen wir tatsächlich zu dem Beitrag endlich. Und zwar, was nervt das WG-Leben? Und ich habe diesen Beitrag nicht rausgesucht, weil ich meine Mitbewohner irgendwie roasten möchte, sowas ähnliches. Wir haben tatsächlich letztens noch einen sehr witzigen Moment gehabt, oder könnte man einen Moment sagen? Naja, wir haben einen Zettel an unserer Haustür gefunden, wo sich eine Person darüber beschwert hat, dass jemand von uns in der Nacht rumschreit und sie wach hält.
2: Okay.
1: Und das war, der war irgendwie sehr passioniert auch geschrieben.
2: Wohnt ihr im Studentenwohnheim oder ist das...
1: Ja, okay. Wir wohnen im Studentenwohnheim und der Zettel ließ sich dann etwas so wie, hör endlich auf zu schreien, das weckt mich in der Nacht auf. Wir waren alle erstmal so, ha? Ha? Hm. Wir haben vielleicht eine mögliche Erklärung, aber es wird nicht rumgeschrien, maximal vielleicht ein oder zwei Personen, die irgendwie nachts reden oder sowas ähnliches. Aber ich bin auch ein sehr tiefer Schläfer, deswegen bekomme ich nachts auch immer die Sachen nicht mit.
2: Vielleicht haben die das verwechselt mit einem
1: anderen. I don't know, das könnte auch sein, dass es eine andere WG ist noch, die daneben liegt. War jedenfalls so ein bisschen so, aha, naja. Ah. Aber ich bin froh, dass ich nicht so sensibel bin tatsächlich und dass ich immer einen sehr stabilen Schlaf habe und mich eigentlich schwer irgendwie was aus dem Bett, aus dem Bett wirklich kriegen kann.
2: Ja, ich kann nicht viel dazu beitragen, weil ich nicht in der WG wohne.
1: Bonze, Bonze! Oberschicht! Ich wollte gerade sagen Volksverräter, aber ich glaube, das würde ein bisschen zu weit gehen.
2: Ja, aber ich würde sagen, wir hören rein. Vielleicht lerne ich da auch ein bisschen was über das WG-Leben. Ja.
3: Was nervt?
4: Das Studium, die wohl geilste Zeit des Lebens. Für die meisten heißt es, das erste Mal alleine wohnen nach etlichen Jahren Hotel Mama. Man sucht sich also eine Wohnung in der neuen Stadt und da merkt man, oh, ja gut, so eine Wohnung ist doch schon teurer als gedacht. Naja, dann eben eine WG suchen. Eine WG ist ja gar nicht mal so schlimm. Schließlich lernt man so schnell Leute kennen und außerdem ist das wesentlich günstiger. So begibt man sich voller Hoffnung und Vorfreude auf die Suche nach dem perfekten WG-Zimmer. Aber schon nach ein paar Klicks auf die Ausschreibungen prallt man auf dem Boden der Tatsachen auf. Bei der einen WG befindet sich das Klo im Treppenhaus und die Dusche war einst mal ein Wandschrank. Bei der anderen befindet sich die Küche im Keller und der Ofen ist ein rustikaler Kohleofen. Naja, wenigstens befindet sich da nicht das Klo in der Küche, wie es in einer der übrigen WGs der Fall ist. Doch dann passiert das Unglaubliche. Volltreffer, endlich eine stinknormale WG ohne irgendwelche Anomalien. Zwar ist der Preis ein bisschen übertrieben, aber naja, was soll's. Fix schreibt man die zukünftigen Mitbewohner an und nach einem kurzen Gespräch, das fast schon einem Casting ähnelt, vereinbart ihr einen Termin zur Besichtigung. Am Tag der Begutachtung wird man durch die gesamte WG geführt, während darüber erzählt wird, welche tolle Ausstattung die Wohnung zu bieten hat. Und dazu wird beklagt, wie schlimm die Mitbewohner doch davor waren und dass man selbst hoffentlich nicht so schlimm ist. Das erwidert man natürlich mit ein paar schönen Unwahrheiten, die die eigene Person ausschmücken sollen. Da wird mal schnell behauptet, dass man leidenschaftlich gerne für andere putzt und kocht. Und die Info, dass man ein eher mittelmäßiger Klarinettenspieler ist, wird selbstverständlich zurückgehalten. Schließlich sollen die nicht denken, dass man irgendwie mal laut sein kann. Ein, zwei Lügengeschichten später ist die Besichtigung vorbei und beim Verlassen der WG kriegt man ein zweifelhaftes "Wir melden uns" hinterhergerufen. Deshalb beschließt man sicherheitshalber noch ein paar andere WGs abzuklappern. Schließlich sollte man immer einen Plan B, C und D in der Tasche haben. Doch zwei Wochen später, als man schon längst alle Hoffnungen aufgegeben hat, meldet sich die erste WG und man bekommt eine Zusage. Nach einer schmerzhaften Trennung vom All-Inclusive-Luxus bei den Eltern packt man sein ganzes Hab und Gut und zieht in die besagte WG. Es stellt sich schnell heraus, dass das Leben dort kein Zuckerschlecken ist. Das Bad wird ständig besetzt von einer Mitbewohnerin, die gefühlt 5 Stunden am Tag duscht. Die Küche ist voll mit Motten oder Fruchtfliegen, weil der Mitbewohner, der immer Mülldienst hat, seit 3 Wochen in der Heimat ist und es niemand stattdessen machen will. Allgemein gilt das Motto, ich will nicht immer nur als Einziger aufräumen. Und dementsprechend sieht es auch so in der WG aus. Und die ach so gelobte Ausstattung erweist sich übrigens als Elektroschrott. Denn der Toaster funktioniert nur, wenn das Kabel in einem bestimmten Winkel zur Steckdose steht und der Teekocher ist so dermaßen verkalkt, dass man ihn als Salzstreuer benutzen kann. Das Geld aus der WG-Kasse wird natürlich auch sehr sinnvoll genutzt. Die letzte Investition? Eine elektrische Fliegenklatsche für das Insektenproblem. Aber da stellt sich die Frage, wäre es nicht sinnvoller, den Müll rauszubringen? Aber nein, so einfach geht das nicht. Schließlich muss man dafür mit den anderen Mitbewohnern eine Lösung finden und die unter einen Hut zu bringen, ist eine nahezu unmögliche Sache. Kein Wunder bei den bunt zusammengewürfelten Persönlichkeiten. Die eine Mitbewohnerin ist ein Mamakind, deren Eltern sich häufiger in der WG blicken lassen als manch ein anderer WG-Kollege. Der andere Mitbewohner hat beschlossen, einen Club aus der WG zu machen und veranstaltet jeden zweiten Tag einen Suff, der nahezu dem Sujet von Project X entspricht. Der letzte der Truppe ist einer von der schlimmsten Sorte. Er ist ein Schnorrer in jeder Hinsicht. Du hast dir eine Packung Eier gekauft? Die Hälfte ist morgen weg. Du hast dein eigenes Duschgel im Bad stehen? Er macht sie in einer Woche leer. Man hofft einfach nur, dass er die eigene Zahnbürste nicht mitbenutzt. Denn alles, was nicht ihm gehört, wird zu seinem gemacht. Aller Kommunismus. Aber am Ende des Tages ist es einem auch irgendwie egal, wie schlimm die Mitbewohner sind oder wie ranzig die Wohnung eigentlich ist. Denn schließlich ist das eben das Studentenleben. Und da gehört auch das WG-Leben dazu. Und irgendwann mal wird man darauf mit einem Lächeln zurückblicken und sagen, das waren Zeiten.
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1: Ja, vielen, vielen Dank, liebe Elena. Ja, ich muss zugeben, dass ich tatsächlich schon auf eine andere Phase in meinem Leben lächelnd zurückschaue. Ich habe nämlich die ersten beiden Semester meines Studiums, also Oktober 23 bis Oktober 24, in Freien-Orla gewohnt. Einen kleinen Käffchen in der Nähe von Kahla oder Orlamünde, könnte man sagen. Da blicke ich schon jetzt lächelnd drauf zurück, weil, oh mein Gott, da hatten wir so eine alte Fassade, wo dann immer die Mäuse reingelaufen sind und sich dann auch unsere Küche an unsere Nahrungsmittel dann mitbeteiligt dran haben, wo einer unserer Mitbewohner damals einen auf Instagram auf dem Status dann ein Video geschickt hat, wo eine Maus sich in sein Schokomüsli rumgetrieben hat.
2: Das hat ein bisschen New York-Vibes.
1: So ein bisschen, ja. Es gab halt nur keine Metropole, kein gutes Kulturangebot. Es gab einfach nur ein bisschen Natur. Und
2: es ist halt Natur, aber mit New York, Ratten, Mäuse, ja.
1: Das Schönste war, ich konnte noch nicht mal toll lüften, weil das Fenster zum Hinterhof rausging, wo die ganzen Mülltonnen standen.
2: Oh nein!
1: Das war ungelogen das größte Upgrade, als ich nach Jena gezogen bin, als ich das Fenster aufgemacht habe und gemerkt habe, dass es nicht nach Müll stinkt.
2: Oh, frische Luft! Oh Gott.
1: Ja, das war schon ein wenig abgefuckt. Ja. Abgefuckt ist ein gutes Motto. Das ist auch der nächste Song von Bruchbude featuring das Lumpenpack.

Ja, das war Abgefuckt von Bruchbude featuring Lumpenpack. Oh Gott, ich habe mir das gemerkt. Ja. Wir machen jetzt weiter mit einer Neuvorstellung und zwar heißt sie Ghost of Us von Joa. Und Joa ist eine norwegische Künstlerin, die eigentlich Johanna Skipperwold heißt. Und sie vereint nordische Songwriting-Traditionen mit der emotionalen Präzision von Künstlerinnen wie Julia Michaels und Phoebe Bridgers und spielt diesen Sommer auch auf einigen verschiedenen Festivals, aber in Norwegen. Das heißt, wenn ihr jetzt nicht unbedingt in Norwegen seid, dann wird es ein bisschen schwierig, da sie live zu hören. Aber ich sag, wir hören rein in Ghost of Us von Joa.

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1: Ja, es ist 10.30 Uhr, das heißt, es ist Zeit für die Klimastation. Laut der klimatologischen Messstation der EAH haben wir eine Temperatur von 20,5 Grad. Ich habe das Fenster leider vorher nicht zugemacht, das hätte ich machen sollen. Naja, egal. Jetzt haben wir ein bisschen warme Luft in unserem Studio.
2: Ich glaube, es geht.
1: Es geht? Okay, ich stehe nicht so direkt am Fenster. Ja, bis 12 Uhr soll es dann auch noch 23 Grad werden, aber es soll überwiegend bewölkt bleiben. Mittag dann 25 Grad, wechselnd bewölkt mit ein wenig Sonne. Und gegen Abend auch überwiegend wolkig, wieder dann auf 24 Grad runter. Und nachts, da begrüßt uns ein bisschen Regen und Gewitter. Ich freue mich irgendwie ein bisschen auf Regen und Gewitter. Es sind 18 Grad übrigens dann auch nachts.
2: Ja, und was wir bei diesem schönen Wetter so machen können, das hören wir dann jetzt bei den Aussichten.
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2: Kommen wir nun zu den Aussichten. Wir haben erstmal als ersten Programmpunkt einen Nähzirkel in Jena. Ja, da sind Anfänger und Fortgeschrittene dazu eingeladen, in schönem Beieinandersein verschiedene Handgriffe und textile Grundlagen auszuprobieren. Das ist heute in dem Kreativcafé Vivantia im Stadtlab möglich. 16 bis 19 Uhr läuft das alles ab und der Eintritt ist frei. Ich glaube, man kann sich gegen Entgelt auf Spendenbasis vor Ort auch Kaffee und andere Getränke auch holen. Und da gibt es auch öfters tatsächlich in dem Kreativcafé ähnliche Events. Finde ich sehr cool, dass es irgendwie so eine Sommer-Eventreihe auch gerade ist. Wer mehr Lust auf ein wenig Literatur hat, da gibt es auch heute Abend in der Ernst-Abbe-Bücherei eine Vorlesung. Und zwar Sarah Lorenz liest mit dir, da möchte ich im Himmel Kaffee trinken. Da hat Sarah Lorenz mit ihrem Debüt mit dir, ja gut, ich habe den Titel gerade gesagt, eine literarische Liebeserklärung an eine große Dichterin geschrieben, Mascha Kaleko, und auch an alle Wunder, die das Leben bereithält, wo sie auch selber so ein bisschen autobiografisch über das eigene Leben auch schreibt. Finde ich, glaube ich, ist sehr schön, sich anzuhören. Läuft in der Ernst-Abbe-Bücherei von 19.30 Uhr bis 21 Uhr ab. Und ja, der Eintritt ist frei. Man kann ohne Entgelt einfach vorbeikommen und sich das anhören und vielleicht sogar ein Gespräch mit der Autorin oder Fragen stellen, die danach dann auch möglich sind. Was auch möglich noch heute ist, ist heute Abend ins Kino zu gehen. Und zwar im Kino am Markt. Da läuft wieder eine Klassikervorstellung, eine Best-of, und zwar Mel Brooks' Spaceballs. Ja, wer kennt es nicht, Spaceballs? Es ist die Star-Wars-Parodie schlechthin, würde ich sagen. Die wunderschöne Namen wie Lord Helmchen oder Colonel Sandfurz dann auch als Parodie-Wege nutzt, ist tatsächlich ein schöner Film, den habe ich in der Kindheit auch gesehen damals und vielleicht schaue ich mir den auch dann diese Woche mal an. Es läuft im Kino am Markt um 20 Uhr, der Preis ist 11 Euro regulär, 9,50 Euro ermäßigt. Kostenlos mit Tosca möglich, aber bei der Best-of-Reihe ist es auch gut möglich, dass man nur mit dem ermäßigten Preis da auch dann reinkommt. Am besten nochmal vielleicht das Kino anrufen oder fragen. Es ist nicht immer so super klar, weil diese Best-of-Reihe nicht immer von direkt dem Kino am Markt veranstaltet wird, sondern auch von anderen Veranstaltern tatsächlich. Am Ende des Tages, egal was ihr tut oder lasst, das Campus Radio Jena wünscht euch viel Spaß dabei.
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1: Ganz kurz, du hast 20 Uhr gesagt, da steht aber 20.15 Uhr.
2: Oh mein Gott.
1: Also der Kinofilm ist um 20.15 Uhr, dann gehe ich davon aus.
2: Ja, der Kinofilm läuft um 20.15 Uhr. Die haben auch immer nicht so super viel Werbung, das heißt, man sollte auch maximal 5 Minuten zu spät kommen.
1: Was war das jetzt? War das die Missinformation oder war das die...
2: Das war Missinformation. Aber es ist ganz selten. Ab und zu denke ich die richtige Information, aber sage das Falsche.
1: Ich glaube auch, weil das halt, also 20 hast du wahrscheinlich ja gelesen und dann hast du das
2: dann
1: halt
2: bin
1: einfach,
2: ich auf die Null, dann bin
1: da
2: ich
1: bist
2: auf die
1: du auf den Preis gegangen. Weitergegangen und hast halt die 15 nicht mehr gesagt.
2: Ja.
1: Wahrscheinlich.
2: Aber hey, wenn ich hätte, besser, dass ich den zu früh ansage, als dass ich den
1: das
2: zu spät ansage.
1: Also, man sollte vielleicht auch ein bisschen früher da sein.
2: Das wäre ja auch witzig, wenn das Campus Radio jedem einfach konsequent die Sachen früher ansagt, damit die Leute sich dann nicht verspäten.
1: Damit jeder pünktlich ist. Weil selbst die Leute, die dann immer zu spät sind, sind dann pünktlich.
2: Ja.
1: Oh, das... Irgendwie würde ich das gerne machen.
2: Das wäre schon nicht schlecht.
1: Ich bin nämlich so eine Person, die überpünktlich ist. Das heißt, wenn Leute spät sind, dann stresst mich das so im Innersten. Mm. Also und vor allem, die sind halt auch noch nicht mal zu spät. Also wenn die dann nur so 5 Minuten vorher da sind, dann stresst mich das schon. Und ich denke dann so, die haben das 100% vergessen oder die kommen nicht mehr. Oder das, also, weißt du?
2: Ja, also da lohnt sich dann immer so am Tag in Chat so reinzuschicken, so Leute, freuen wir uns alle. Und dann schaut man, wer alles nochmal mit Emoji reagiert hat und ruft dann die Person, die dann fehlt, vielleicht noch an. Who knows, ja. Ich bin, Pünktlichkeit ist bei mir immer so eine Sache. Teilweise bin ich sehr pünktlich, teilweise, wenn ich irgendwie am Morgen dann verschlafe, dann nicht ganz so sehr. Ist bei mir noch so hin und her. Ich würde sagen, ich bin besser geworden, aber
1: es. Du bist besser geworden. Also anfangs.
2: Was hat das jetzt zu bedeuten, anfangs? Ach so, also, immer zu den Redaktionstreffen meinst du, oder?
1: Ich weiß gar nicht, war das. Aber auch zu den Moderationen bist du immer so kurz vor knapp gekommen, wie ich so.
2: Ah ja, stimmt, da bin ich immer recht knapp gekommen, ja.
1: Ja.
2: Aber da war ich auch immer so, ja, ich schaffe das immer so super schnell und dann macht man sich doch länger am Morgen frisch. Ja, deswegen stehe ich
1: aber
2: jetzt nochmal.
1: Du bist besser geworden.
2: Wow, danke schön, Lisa. Ich bin besser geworden. Jetzt stehe ich eigentlich immer mit ein bisschen Zeitpuffer auf. Ja, damit es keine Trauer und Stress am Morgen gibt und keine Tränen laufen. Ja, Tränen, das ist auch der Name des nächsten Tracks von Elle. Den habe ich vorletzte Woche auch in der Musikredaktion bei uns gefunden, wurde uns von Label zugeschickt. Finde ich ein toller, toller Track. Tolle irgendwie Gruppe, auch Elle. Und wir hören uns das an. Tolle Energie. Bis dann.

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1: Guten Hunger.
2: Es gibt Essen. Na, jetzt noch nicht genau, aber bald. In 15 Minuten macht die Mensa auf. Ja, ich sag einfach mal, was es so in der Karl-Zeiss-Promenade-Mensa gibt. Und zwar fangen wir da mal an mit dem veganen Gericht Süßkartoffel-Fenchel-Curry mit Reis für 2 Euro. Vegetarisch könnt ihr dann Rührei mit Gurkensalat und Kartoffeln für 3,70 Euro bekommen. Und ansonsten das Tilapia-Filet. Habe ich das richtig ausgesprochen?
3: Ich glaube, Tilapia?
2: Mhm. Ich kenne mich da nicht so aus. Tilapia-Filet mit Ratatouille und Tagliatelle für 3,70 Euro. Also da ist Fisch dabei. Das ist, wie das... Man merkt, ich esse keinen Fisch. naja. Und ansonsten das Schweinegeschnetzeltes mit Spätzle und einem Rotkohlsalat für 4,70 Euro. Tim, was gibt es denn so in der Ernst-Appel-Mensa?
3: In der Mensa an dem Ernst-Appel-Platz haben wir einmal die cremige Gemüsespätzle-Pfanne als vegane Option für 2 Euro. Vegetarisch ist dann das Tofu-Gemüse-Linsenfrikadellengericht auf cremiger Polenta mit mediterranem Gemüse in Tomatensauce für 2,80 Euro. Hier ist ein wenig Knoblauch mit dabei. Vorsicht bei den Dates später. Ebenfalls Knoblauch gibt es auch bei dem Plant-Based Currywurst mit Pommes für 3,70 Euro. Diese Speise ist dann wieder auch vegan. Nicht vegan ist dann definitiv das Zitrus-Rinder-Curry mit Kokoskartoffeln für 5,70 Euro. Hier ist Rindfleisch mit enthalten. Und ich glaube, das Symbol soll Koriander bedeuten. Das habe ich sehe ich zum ersten Mal. Aha. Ja, auch sehr lecker. Okay.
2: Ja. Ich mache weiter mit der Menso am Philosophenweg. Da könnt ihr die cremige Gemüse-Spätzle-Pfanne als veganes Gericht für 2 Euro bekommen. Ebenfalls vegan Brokkoli-Nussecke mit Tomatensauce und Reis für 2,50 Euro. Vegetarisch, da gibt es Veggies mit Kräuterquark, Salat und einen Schokopudding für 3,20 Euro. Ebenfalls für 3,20 Euro steht da Ofenkartoffel mit Kräuterquark, Salat und ein Schokopudding. Ich gehe davon aus, dass eins davon als erstes ausgegeben wird und dann das andere ersetzt wird, wenn das leer ist. Ansonsten Schlemmerfilet Bordelais mit buntem Rahmgemüse und Kartoffelstampf für 4,70 Euro, also da auch wieder Fisch. Und ansonsten Hähnchenschnitzel Cordon Bleu mit buntem Rahmgemüse und Kartoffelstampf für 5,20 Euro.
3: Und last but not least haben wir die Mensa im Uni-Hauptgebäude. Die kleinste der Mensen, aber mit unter anderem finde ich immer den größten Gerichten tatsächlich. Da gibt es dann das Süßkartoffel-Fenchel-Curry mit Reis für 2 Euro als die vegane Option mit Knoblauch und Koriander. Dann gibt es die gekochten Eier in Senfsoße mit Kräuterkartoffeln dazu, Salat als vegetarische Option für 3,20 Euro. Und gar nicht vegetarisch mit Hähnchenfleisch gibt es dann die gebratenen Chicken Wings mit Wedgies und Salat für 5,20 Euro. Ja, ich würde sagen, da sind ein paar leckere Sachen mit dabei. Wir wünschen einen guten Appetit.
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3: Was von diesen Gerichten hat dich denn am meisten mit angesprochen, Lisa?
2: Oh Gott. Ich muss sagen, ich bin sehr, sehr, sehr selten generell in den Mensen. Hm. Weil ich
3: can't
2: einfach,
3: relate, can't relate.
2: Ja, ich bin halt nicht so oft hier, also... Ich habe nicht so viel Uni.
3: Okay, ja, okay.
2: Das hat sich wie so ein Humble-Brag, also so ein Brag angehört. Egal. Nee, ich finde Wedges immer ganz geil mit Kräuterquark, beziehungsweise Ofenkartoffeln. Mhm. Also ich würde mich, wenn dann in der Philomensa sehen, aber wie gesagt, ich bin generell sehr selten in der Mensa und ich

0: ist aber Platz mit den Kokoskartoffeln.
1: Da schlemmst du aber mit den 5,70 € Gericht.
0: 5,70 €, ja. Ab und zu muss man auch Investitionen machen. Vielleicht werde ich mich davon nicht finanziell erholen können, aber vielleicht sollte man auch die Freuden im Leben auskosten.
1: Fair. Man muss auch sich mal was gönnen.
0: Ja. Wir werden auch weiter noch die Freuden des Lebens auskosten, indem wir weiter gute Musik spielen und die
1: Yay!
0: Zuhörer auch dann ein wenig Freude noch wieder haben. Na, na, na, na. Wir hören jetzt den Song Last Orders von His Golden Messenger.

0: Das war Pretty Little Mouth von Total Tommy und nun kommen wir auch zum letzten Song und zur letzten Neuvorstellung des Tages. Die neue Single Zieh von Van Holzen. Ja, Van Holzen, das ist ein Rocker-Trio aus Ulm, die seit 2015, also seit 11 Jahren zusammen Musik machen. Bestehen aus Florian Kiesling, Jonas Schramm und Daniel Kutitschke. Ja, der Song erzählt von vom Füreinander-Dasein und den damit verbundenen Kraftakt und sich selbst auszuopfern, eine sehr schöne Thematik. Sie spielen im Sommer bei ausgewählten Festivals und haben in gleicher Besetzung auch seit 2009 unter dem Namen Rockfisch mehr als 200 Konzerte gespielt, also sehr erfahrene Musiker, sehr cool, haben letztes Jahr noch ihr Album rausgebracht, Solange sich die Erde dreht, und ja, wir können uns das dann gleich anhören. Wir werden uns jetzt auch verabschieden, tatsächlich, es ist der Moment gekommen.
1: Es ist so traurig, aber wir müssen das jetzt so machen.
2: Man merkt, der Schauspieler ist da.
0: Ein wenig, ja. Aber es hat echt Spaß gemacht, heute zu moderieren.
2: Same, ja.
0: Und ich hoffe, ihr hattet genauso Spaß beim Zuhören, wie wir es beim Moderieren auch getan haben. Und ich würde mal einfach sagen, dass wir dann uns demnächst auch wieder dann auch sehen. Entweder diese Woche oder nächste Woche.
2: Naja, wir sehen uns ja. Also wir sehen uns Freitag.
0: Okay, wir sehen uns Freitag, das stimmt, ja. Ja, Freitag, Late-Night-Sendung.
2: Musical Late-Night, Leute, ich freue mich.
0: Ich freue mich auch. Dann würde ich einfach mal sagen, bis dann und enjoyt noch den letzten Song. Tschüss. Kein Tschüss von dir?
2: Tschüss.
0: Bis dann.

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